0: Tarifverhandlungen im Handel auch heute wieder zu bundesweiten Warnstreiks auf. In Dortmund, Berlin, Wiesbaden, Hannover, Oldenburg, Braunschweig und Hamburg sind demnach zentrale Streikkundgebungen geplant. Welche Handelsunternehmen bestreikt werden, teilte Verdi nicht mit. Zuletzt standen unter anderem Kaufland und IKEA im Mittelpunkt. Staualarm auf Autobahnen. Mit Bremen, Niedersachsen, Sachsen, Sachsen-Anhalt, Schleswig-Holstein und Thüringen starten die nächsten Bundesländer in die Sommerferien. Die Autoclubs ACE und ADAC rechnen mit der nächsten großen Reisewelle. Schon ab dem Mittag kann es voll werden.
1: Von den Küsten zu den Alpen bis runter zum Mittelmeer. Ohne Stau kommt an diesem Wochenende keiner durch, warnt der ADAC. Für den Nachmittag bis in den Abend hinein dürften Autofahrer viel Geduld brauchen. Neben dem Feierabendverkehr sorgen auch die mehr als 1000 Dauerbaustellen für Probleme. Hinzu kommen zusätzliche Sperrungen, etwa durch Blow-ups durch die Hitzewelle von letzter Woche. Ähnlich kritisch sehen die Autoclubs die Lage morgen Vormittag. Erst für Sonntag rechnen ADAC und ACE mit einer entspannteren Situation. Tanja Wagner, Nachrichtenredaktion.
0: Zum Fußball. Europameister Spanien steht bei der WM im Achtelfinale. Das Team gewann in Los Angeles 3:0 gegen Österreich. Spanien trifft im Achtelfinale entweder auf Portugal oder Kroatien.
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1: Ich bin Katrin Müller. Nach monatelangem Ringen hat sich die Bundesregierung auf eine Steuerreform geeinigt. Entlastet werden sollen kleine und mittlere Einkommen. Mehr Steuern soll im Gegenzug bezahlen, wer besonders viel verdient. Bundeskanzler Friedrich Merz sieht darin einen wichtigen Baustein beim Weg aus der Krise. Wirtschaftsverbände und Opposition sind dagegen wenig begeistert.
2: Eine Familie mit zwei Kindern und einem Jahreseinkommen von 60.000 Euro soll durch die Reform 600 Euro pro Jahr mehr übrig behalten, auch durch mehr Kindergeld. 10 Milliarden Euro kostet das unterm Strich, finanziert durch höhere Steuersätze für Spitzenverdiener, mehr Steuern auf Minijobs und dass Handwerkerrechnungen weniger stark von der Steuer abgesetzt werden können. Diese Reform ist viel zu klein und bringt letztlich nichts, sind sich Steuerzahlerbund, AfD und Grüne einig. Jan-Henner Reitze, Berlin.
1: Zum ersten Mal seit Mai hat Superbenzin der Sorte E10 im bundesweiten Tagesschnitt wieder mehr als 2 Euro gekostet. Am Dienstag, direkt nach dem Ende des Tankrabatts, schlug ein Liter des Kraftstoffs im Schnitt mit gut 2 Euro zu Buche. Das hat der ADAC jetzt mitgeteilt.
3: Auch wenn es nur 17 Cent pro Liter waren, die der Tankrabatt ausgemacht hat, dass jetzt wieder eine 2 vor dem Komma steht, ist bitter für Autofahrer. Im Vergleich zu Dienstag stiegen die Preise für E10 damit nach dem Tankrabatt um gut 9, Diesel um 10 Cent. Das ist zwar deutlich weniger als der weggefallene Steuerrabatt, allerdings hatten die Preise auch schon vorher zugelegt. Diana Kramer, Nachrichtenredaktion.
1: Die Gewerkschaft Verdi ruft in den laufenden Tarifverhandlungen im Handel wieder zu bundesweiten Warnstreiks auf. In Dortmund, Berlin, Wiesbaden, Hannover, Oldenburg, Braunschweig und Hamburg sind den Tag über zentrale Streikkundgebungen geplant. Welche Handelsunternehmen bestreikt werden, teilte Verdi nicht mit. Zuletzt standen unter anderem Kaufland und IKEA im Mittelpunkt. Die Auswirkungen der Ausstände bleiben für Kunden häufig überschaubar. Zum Sport. Nach dem WM aus der deutschen Nationalmannschaft soll die DFB-Spitze laut einem Medienbericht Julian Nagelsmann den Rücktritt nahegelegt haben. Die Bild berichtet über ein mehrstündiges Gespräch des Bundestrainers mit den Spitzenfunktionären des Verbands. Nagelsmann habe sich demnach Bedenkzeit erbeten. Der Deutsche Fußballbund äußerte sich dazu bislang nicht. Und bei der WM hat das Europameister Spanien ins Achtelfinale geschafft. Das Team gewann in Los Angeles 3:0 gegen Österreich.
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1: Ich bin Katrin Müller. Arbeitsverträge sollen länger befristet werden dürfen, Regeln zum Kündigungsschutz werden gelockert. Das sind Teile der Reformen, auf die sich Union und SPD geeinigt haben. Außerdem will die Bundesregierung Regelungen zu Krankschreibungen verschärfen. Wer sich krank meldet, soll schon ab dem ersten Tag eine Bescheinigung vom Arzt vorlegen. Die Krankschreibung per Telefon fällt weg. Ärztevertreter und Opposition sind empört.
2: Wer hustet, gehört ins Bett und nicht ins Wartezimmer einer Arztpraxis, um sich krankschreiben zu lassen. Ob Kassenärztliche Bundesvereinigung, Hausärzteverband oder Grüne und Linkspartei, die offizielle Krankschreibung ab dem ersten statt wie bisher ab dem vierten Krankheitstag wird als Schikane kritisiert. Geändert werden soll die Vorgabe dazu im Entgeltfortzahlungsgesetz. Arbeitgebern und Gewerkschaften die Möglichkeit bleiben, etwa in Tarifverträgen weiter die alte Regelung zu vereinbaren. Unklar ist noch, ab wann die Änderung genau greifen soll. Jan-Henner Reitze, Berlin.
1: Die Gewerkschaft Verdi ruft in den laufenden Tarifverhandlungen im Handel auch heute wieder zu bundesweiten Warnstreiks auf. In Dortmund, Berlin, Wiesbaden, Hannover, Oldenburg, Braunschweig und Hamburg sind demnach zentrale Streikkundgebungen geplant. Welche Handelsunternehmen bestreikt werden, teilte Verdi nicht mit. Zuletzt standen unter anderem Kaufland und IKEA im Mittelpunkt. Staualarm auf Autobahnen. Mit Bremen, Niedersachsen, Sachsen, Sachsen-Anhalt, Schleswig-Holstein und Thüringen starten die nächsten Bundesländer in die Sommerferien. Die Autoclubs ACE und ADAC rechnen mit der nächsten großen Reisewelle. Schon ab dem Mittag kann es voll werden.
3: Von den Küsten zu den Alpen bis runter zum Mittelmeer. Ohne Stau kommt an diesem Wochenende keiner durch, warnt der ADAC. Für den Nachmittag bis in den Abend hinein dürften Autofahrer viel Geduld brauchen. Neben dem Feierabendverkehr sorgen auch die mehr als 1000 Dauerbaustellen für Probleme. Hinzu kommen zusätzliche Sperrungen, etwa durch Blow-ups durch die Hitzewelle von letzter Woche. Tanja Wagner, Nachrichtenredaktion.
1: Zum Fußball. Bei der WM hat sich Portugal gegen Kroatien mit 2:1 durchgesetzt und steht im Achtelfinale. Dort trifft das Team auf Europameister Spanien. Die Spanier hatten im 16. Finale zuvor 3:0 gegen Österreich gewonnen.
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1: Ich bin Katrin Müller. Mit Steuerentlastungen von 10 Milliarden Euro, flexibleren Arbeitsverträgen und massivem Abbau von Bürokratie wollen Union und SPD Deutschland aus der Krise führen. Im Koalitionsausschuss verständigten sich die Spitzen der Regierungsparteien auf ein Reformpaket mit 34 Punkten, das auch die bereits in die Wege geleiteten Reformen in den Bereichen Rente und Gesundheit umfasst. Kanzler Friedrich Merz hat dazu im ZDF Stellung bezogen.
2: Wir haben damit einen Kompromiss gemacht. Das haben ja auch viele gesagt, die in diesem Bereich verdienen. Macht das. Das können wir bezahlen. Wir entlasten dafür die unteren und mittleren Einkommen.
1: Merz hofft, dass die Konjunktur auch durch die Reformen wieder Fahrt aufnimmt und das Wachstum im kommenden Jahr mehr als 1% beträgt. Der Deutsche Wetterdienst hat den vorläufigen Temperaturrekord der jüngsten Hitzewelle nach oben korrigiert. Demnach wurden am vergangenen Samstag in Möckern-Drewitz in Sachsen-Anhalt 41,8 Grad gemessen und damit 0,1 Grad mehr als zunächst im brandenburgischen Koschen-Neiße-Münde. Grund ist nach Angaben des DWD eine nachträglich entdeckte Messlücke. Das Aus von Julian Nagelsmann als Bundestrainer der Fußballnationalmannschaft rückt offenbar näher. Wie die Bild berichtet, soll die DFB-Spitze Nagelsmann in einer 3-stündigen Sitzung in Frankfurt einen Rücktritt nahegelegt haben. Das DFB-Team war bei der WM Anfang der Woche im 16-Finale an Paraguay gescheitert.
3: Julian Nagelsmann soll sich Bedenkzeit erbeten haben, aber alles klingt danach, als ob seine Ablösung beschlossene Sache ist. Das meldet auch die Frankfurter Rundschau. Angeblich soll bis zum Wochenende alles durch sein. Vom DFB kam bisher keine Erklärung dazu. Nagelsmanns Vertrag läuft noch bis 2028. Als möglicher Nachfolger wird ja Jürgen Klopp heiß gehandelt. Thomas Thonfeld, Sportredaktion.
1: Bei der WM hat sich Portugal gegen Kroatien mit 2:1 durchgesetzt und steht damit im Achtelfinale. Dort trifft das Team auf Europameister Spanien. Die Spanier hatten im 16-Finale zuvor 3:0 gegen Österreich gewonnen. Zum Tennis. Alexander Zverev steht beim Tennisturnier in Wimbledon in der 3. Runde. Der French Open-Sieger gewann gegen den Franzosen Valentin Royer in 3 Sätzen. Ebenfalls weiter ist Jan-Lennard Struff. Er setzte sich in 5 Sätzen gegen den US-Amerikaner Brandon Nakashima durch.
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0: Freddie Mercury, The Great Pretender. Damit haben wir es 5:30.
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0: Ja, wir haben es einen sonnigen Start in diesen Freitag. 13 Grad sind es aktuell in der Wedemark, 14 messen wir in Linden-Süd, 13 in Isernhagen. Und von der großen Hitze ist wirklich nicht mehr viel übrig. 21 Grad sind die Höchstwerte für heute am Vormittag. Und in der zweiten Tageshälfte ist es auch schön sonnig. Nur zum Mittag hin, da wird es dann mal ziemlich bewölkt, sind auch ein paar Regenwolken mit dabei. Und es ist heute den ganzen Tag über ziemlich windig.
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0: Noch ist es ruhig auf den Straßen. Ich habe nur eine Meldung von der A2. Da ist eine Nachbaustelle Hannover Richtung Dortmund in Höhe Hannover-Herrenhausen. Da ist die Fahrbahn auf eine Spur verengt. Da läuft die Nachbaustelle voraussichtlich noch bis 6 Uhr. Ansonsten ist soweit alles frei. Gute und sichere Fahrt mit Radio Hannover. Und jetzt mit Elton John. Made in England. Ich bin Svenja Stemmig. Schön, dass ihr mit dabei seid. Schönen guten Morgen.

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1: Ein Weltstar heute in Hannover, DJ Paul van Dyk, legt im Stadtpark auf. In den 90er Jahren ist Paul van Dyk erst in der Berliner Clubszene zum Star geworden und von dort aus in der ganzen Welt. Jetzt ist er auf This World Is Ours Tour und verwandelt also heute unseren Stadtpark am HCC in einen riesigen Open-Air-Dancefloor. Einlass ist ab 17 Uhr, Tickets kosten gut 40 Euro. Miles Davis war nicht nur ein herausragender Musiker, der legendäre Jazz-Trompeter hat auch gezeichnet. Seine Bilder hatte ein Göttinger Galerist aus dem Nachlass einer ehemaligen Freundin von Miles Davis erworben. Sketches of Miles heißt jetzt eine Ausstellung, die mit Vernissage heute um 18 Uhr in Hannover startet. Im Kunstladen in der List, zu sehen dann bis Ende Juli. Oder raus ans Steinhuder Meer und einen schönen Sommerabend auf der Insel Wilhelmstein verbringen. Dort könnt ihr die Woche ausklingen lassen beim Sailor Sunset Club. Chillige DJ-Sounds, kühle Drinks und Essen vom Grillbuffet zum Sonnenuntergang. Ab 18 Uhr auf der Insel Wilhelmstein. Schönen Start euch ins Wochenende.
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0: If a Song Could Get Me You und damit ist es gleich 6 Uhr. Wer am Sonntag mit dem Auto in die Innenstadt fahren will, muss sich auf erhebliche Verkehrsbehinderungen einstellen. Es findet der traditionelle Schützenausmarsch statt. Die Einzelheiten dazu und auch weitere Nachrichten hier aus der Region hört ihr in den Hannover News um 6:30. Jetzt haben wir es 6:05.
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2: Ich bin Diana Kramer. Arbeitsverträge sollen länger befristet werden dürfen, Regeln zum Kündigungsschutz werden gelockert. Das sind Teile der Reformen, auf die sich Union und SPD geeinigt haben. Außerdem will die Bundesregierung Regelungen zu Krankschreibungen verschärfen. Wer sich krank meldet, soll schon ab dem ersten Tag eine Bescheinigung vom Arzt vorlegen. Die Krankschreibung per Telefon fällt weg. Ärztevertreter und Opposition sind empört.
3: Wer hustet, gehört ins Bett und nicht ins Wartezimmer einer Arztpraxis, um sich krankschreiben zu lassen. Ob Kassenärztliche Bundesvereinigung, Hausärzteverband oder Grüne und Linkspartei, die offizielle Krankschreibung ab dem ersten statt wie bisher ab dem vierten Krankheitstag wird als Schikane kritisiert. Geändert werden soll die Vorgabe dazu im Entgeltfortzahlungsgesetz. Arbeitgebern und Gewerkschaften die Möglichkeit bleiben, etwa in Tarifverträgen weiter die alte Regelung zu vereinbaren. Unklar ist noch, ab wann die Änderung genau greifen soll. Jan-Henner Reitze, Berlin.
2: Mit Bremen, Niedersachsen, Sachsen, Sachsen-Anhalt, Schleswig-Holstein und Thüringen starten heute die nächsten Bundesländer in die Sommerferien. Die Autoclubs ACE und ADAC rechnen schon ab dem Mittag mit der nächsten großen Reisewelle.
4: Von den Küsten zu den Alpen bis runter zum Mittelmeer. Ohne Stau kommt an diesem Wochenende keiner durch, warnt der ADAC. Für den Nachmittag bis in den Abend hinein dürften Autofahrer viel Geduld brauchen. Neben dem Feierabendverkehr sorgen auch die mehr als 1000 Dauerbaustellen für Probleme. Hinzu kommen zusätzliche Sperrungen, etwa durch Blow-ups durch die Hitzewelle von letzter Woche. Ähnlich kritisch sehen die Autoclubs die Lage morgen Vormittag. Erst für Sonntag rechnen ADAC und ACE mit einer entspannteren Situation. Tanja Wagner, Nachrichtenredaktion.
2: Im Tarifstreit des Handels ruft die Gewerkschaft Verdi erneut zu bundesweiten Warnstreiks auf. Betroffen sein können unter anderem Supermärkte, Möbelhäuser und andere Einzelhändler. Verdi fordert für die Beschäftigten 7% mehr Lohn, mindestens aber 225 Euro im Monat. Die Arbeitgeber verweisen darauf, dass die Versorgung der Kunden trotz der Streiks gesichert sei. Zum Fußball. Bei der Weltmeisterschaft hat sich Portugal gegen Kroatien mit 2:1 durchgesetzt und steht im Achtelfinale. Dort trifft das Team auf Europameister Spanien. Die Spanier hatten im 16. Finale zuvor 3:0 gegen Österreich gewonnen.
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0: Wir starten sonnig in den Freitag mit aktuell 13 Grad. Die messen wir in der Wedemark. 14 sind es momentan in Linden Süd, 13 auch in Isernhagen. Ja, und von der großen Hitze ist wirklich nicht mehr viel übrig. So ein bisschen was, also bei mir in der Wohnung, ich merke es noch. Noch ist sie nicht ganz raus, aber wir arbeiten dran. 21 Grad sind die Höchstwerte für heute. Am Vormittag und auch in der zweiten Tageshälfte ist es schön sonnig. Zum Mittag hin ist es dann aber ziemlich bewölkt. Teilweise sind auch ein paar Regenwolken mit dabei und das Ganze mit ziemlich viel Wind heute.
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0: Noch ist alles ruhig auf den Straßen. Ich habe noch eine Meldung von der A2 Hannover Richtung Dortmund in Höhe Hannover-Herrenhausen. Da ist die Fahrbahn noch auf eine Spur verengt, da läuft eine Nachtbaustelle. Eigentlich bis 6 Uhr noch ist die Meldung nicht aufgehoben, aber ich gebe euch natürlich Bescheid, wenn da wieder frei ist. Ansonsten sieht's gut aus, auch keine Blitzer gemeldet, aber wie immer gilt, solltet ihr da was entdecken, gebt's mir gerne durch. Entweder über unsere Facebook-Seite Blitzer Hannover oder ihr schickt mir eine Sprachnachricht. Gute und sichere Fahrt euch.
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0: Ledig, unbescholten und unter 35. Also wer von sich behaupten kann, dass das auf ihn zutrifft, der hat ziemlich gute Karten für eins der wichtigsten Ehrenämter in Niedersachsens Landeshauptstadt, da auserwählt zu werden. Also zumindest das Wichtigste in der Schützentradition. Und da geht's heute los. Das weltgrößte Schützenfest hier in Hannover und die Bruchmeister, die sind auch schon bereit für ihre Verpflichtung. Mehr dazu hört ihr gleich. Ich bin Svenja Stemmeck. Schönen guten Morgen.

0: Ihr hört Radio Hannover am Freitagmorgen, 6:12 haben wir es jetzt und heute startet die 5. Jahreszeit in Hannover, von der ich ja großer Fan bin. Es ist Schützenfestzeit und die beginnt traditionell natürlich mit der Verpflichtung der neuen Bruchmeister. Ein Ehrenamt, von dem ich ja bis letztes Jahr noch dachte, dass ich dafür sehr qualifiziert bin. Ledig, unbescholten und unter 35 Jahre muss man sein, um dieses wichtige Amt übernehmen zu können. Eins davon bin ich jetzt mittlerweile nicht mehr. Aber wir haben sie ja auch schon gefunden, die neuen Bruchmeister. Einer davon ist Leon Hakemeyer vom Schützenverein in Herrenhausen. Er sagt, man muss außerdem in seinem Schützenverein auch einen guten Eindruck hinterlassen im Verein. Man wird ja immerhin Repräsentant des Schützenfestes, wo Schützenvereine von überall zu uns aus Hannover kommen. Es ist das weltgrößte Schützenfest, das möchte ich nochmal sagen. Kann ich nicht oft genug betonen. Aber die Tradition der Bruchmeister, die gibt es ja tatsächlich nur hier bei uns.
1: Ja, es ist ja in erster Linie was Zeremonielles, also bei der Verteilung der städtischen Schilde zum Beispiel. Natürlich beim Ausmarsch, das Highlight des ganzen Schützenfestes, würde ich sagen. Und ansonsten natürlich Spaß haben, für gute Stimmung sorgen. Das ist das A und O.
0: Absolut korrekt. Aber erstmal darf eben bei der sehr strengen, durchchoreografierten Verpflichtung der Bruchmeister von Oberbürgermeister Belit Ornay nichts schiefgehen. Die findet heute um 18 Uhr im neuen Rathaus statt. Ob die Bruchmeister dann tatsächlich auch für gute Stimmung sorgen, davon kann sich jeder und jede dann heute selbst überzeugen, wenn das weltgrößte Schützenfest losgeht hier bei uns.

0: The Cranberries mit Linga hier bei Radio Hannover am Freitagmorgen. Gleich 18 Minuten nach 6 haben wir es. Und ich glaube, der einzige Grund, warum ich ziemlich viele Wappen unserer 16 Bundesländer kenne, ist, weil ich früher bei langen Autofahrten immer Kennzeichenraten gemacht habe. Und auf viele Städte, das ist jetzt ein Pro-Tipp von mir, kommt man eben leichter, wenn man das Wappen zum Bundesland zuordnen kann. Und dann kann man auch wieder Rückschlüsse ziehen. Also das habe ich wirklich bis zum Erbrechen fast schon gespielt. Wenn ihr das nicht könnt, dann kommt jetzt wahrscheinlich die Chance, denn am Mittwoch sind die Sommerferien in Niedersachsen gestartet. Viele sind auf dem Weg in den Urlaub, vielleicht auch ihr. Und da gibt es ja viele coole Spiele, um sich irgendwie auf den langen Autofahrten oder eben auch im Stau die Zeit zu vertreiben. Ich sehe was, was du nicht siehst. Städte ABC oder eben, wie gesagt, Wappenraten könnt ihr auch noch machen. Unser Reporter Marci Husen hat auf der Straße mal nachgefragt, wie beschäftigt ihr euch denn auf dem Weg in den Urlaub?
1: Die Ferienzeit hat angefangen und das bedeutet für viele lange Fahrten in den Urlaub. Welche Spiele spielt ihr, um lange Autofahrten zu überbrücken?
2: Wir haben letztens sowas gemacht, dass man dann mit den Buchstaben, die auf dem Kennzeichen stehen, dass man dann so Sätze mitbildet.
3: Also ich spiele manchmal, ich sehe was, was du nicht siehst. Das macht Spaß.
4: Ich würde sagen, schlafen. Schlafen ist sehr gut.
1: Schlafen macht richtig Laune, ne?
5: Ja, wir haben früher viel gerätselt als Kinder, was die Nummernschilder bedeuten könnten, also woher die jeweiligen Autos und Insassen kommen. Und wir haben Autofarben gezählt, also wer als erstes irgendwie rote Autos dann so und so viele hatte, der hat dann das Spiel gewonnen.
1: Wir hatten als Schüler früher das Spiel, wenn wir im Bus saßen, wenn jemand ein gelbes Auto sieht, darf er seinen Sitznachbarn schlagen. Kennen Sie das auch?
5: Das kenne ich tatsächlich nicht, nein, okay. Leider nicht.
6: Wir haben früher immer so mit den Buchstaben, die auf dem Kennzeichen stehen, so zum Beispiel Namen gebildet. Also wenn dann da zum Beispiel so stand HMX oder so, dann haben wir halt mit den Buchstaben so, keine Ahnung, Max oder Hildegard oder so, keine Ahnung.
1: HMX, Max? Wo ist das H?
2: So soll sich dazu denken.
7: Ja. Wenn auf der Fahrt so ganz viele Pferde sind, dann zähle ich die manchmal.
1: Und wer gewinnt in der Regel?
7: Das ist...
1: Du, oder? Sei nicht so bescheiden.
7: Das ist meistens ich, weil Papa meistens nicht so mitzählt.
1: Ja, Papa hat falsche Prioritäten beim Autofahren.
8: Das stimmt. Ne? Ich zähle dann eher die Autos, die mir entgegenkommen.
1: Alles klar. Kennzeichenraten und Pferdezählen. Da wird das Smartphone fast überflüssig.
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0: Der Freitagmorgen bei Radio Hannover. Und man muss sagen, sie sind selten geworden, die guten Nachrichten aus der Wirtschaft. Aber tatsächlich, die Deutsche Messe AG mit Sitz in Hannover, die hat das vergangene Jahr mit einem Gewinn abgeschlossen. Und das trotz den wirtschaftlichen Krisen. Einzelheiten dazu hört ihr gleich in den Hannover News um 6:30. Aber vorher gibt's wie immer um kurz vor 5 noch ein Classic Hit. Hot Chocolate mit You Sexy Thing gibt's gleich.
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0: Chocolate mit You Sexy Thing. Und damit haben wir es genau 6:30.
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2: Mit Anna Weiland, guten Morgen. Die Deutsche Messe AG hat das vergangene Jahr mit einem Gewinn abgeschlossen, trotz wirtschaftlich schwieriger Lage. Der Umsatz lag bei rund 305 Millionen Euro, unterm Strich blieb ein Plus von 18 Millionen. Weltweit organisierte das Unternehmen mehr als 80 Messen mit Millionen Besucherinnen und Besuchern. Trotz schwacher Konjunktur sieht sich die Messe insgesamt stabil aufgestellt. Sie setzt weiter auf internationales Wachstum und investiert in den Standort Hannover. Für dieses Jahr rechnet das Unternehmen mit einem schwächeren Ergebnis. Ab 2027 sollen neue und zurückkehrende Großmessen wieder für Aufschwung sorgen. Wer am Sonntag mit dem Auto in die Innenstadt fahren will, muss sich auf erhebliche Verkehrsbehinderungen einstellen. Es findet der traditionelle Schützenausmarsch statt. Torben Schulz mit Details.
3: Zwischen 8 und 16 Uhr werden entlang der Strecke zahlreiche Straßen gesperrt. Unter anderem am Friedrichswall, der Osterstraße, der Karmastraße, der Lavisallee und der Willy-Brandt-Allee. Die Polizei empfiehlt, auf Stadtbahnen, Busse oder das Fahrrad umzusteigen. Autofahrerinnen und Autofahrer sollten außerdem die Park-and-Ride-Angebote nutzen. Während des Umzugs ist ein Verlassen der Innenstadt mit dem Auto zeitweise nicht möglich. Zur Überwachung der Großveranstaltung setzt die Polizei auch eine Drohne ein.
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2: In Fahrenwald sind eine Mutter und ihr Kleinkind von einem Auto erfasst worden. Die Frau wollte mit dem Kinderwagen die Philipsbornstraße überqueren. Das Kind wurde laut Medienberichten leicht verletzt. Die Straße war zeitweise gesperrt. Die Unfallursache ist noch unklar. Vor dem Amtsgericht Hannover startet heute der Prozess gegen einen Mann, der mehrfach Straftaten begangen haben soll. So hat er unter anderem Ende November vergangenen Jahres eine Frau angegriffen und versucht, ihr einen Rucksack zu entreißen. Er hatte dabei ein Küchenmesser griffbereit. Zwischen Hannover und Lehrte ist der Transport von Laborproben per Drohne erfolgreich getestet worden. Der soll künftig schneller und unabhängig vom Straßenverkehr passieren. Medienberichten zufolge könnte ein Regelbetrieb im Herbst starten.
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0: Wir starten sonnig und mal wieder schön kühl in den Freitag. 14 Grad sind es aktuell in der Wedemark, 15 messen wir in Linden-Süd, 14 auch in Esernhagen. Es ist jetzt sehr, sehr sonnig. Zum Vormittag kommen dann so ein paar Wolken dazu. Zum Mittag hin sind es tatsächlich auch ein paar Regenwolken, aber ab dem Nachmittag wieder schön sonnig. Das Ganze bei 21 Grad heute maximal. Also von der Hitze ist wirklich nicht mehr viel übrig. Und genau, windig ist es heute auch.
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0: Es sieht gut aus auf den Straßen. Ich habe keine Meldungen aktuell, auch keine Blitzermeldungen. Und hier gilt wie immer, wenn ihr was entdeckt, dann gebt es mir doch gerne durch. Entweder über unsere Facebook-Seite Blitzer Hannover oder ihr schickt mir einfach eine schnelle WhatsApp-Sprachnachricht über die 0151 23 13 19 13. Ich kann die Nummer schon auswendig. Ihr könnt sie aber gerne auch einfach online nachlesen, euch einspeichern und mir Bescheid geben. Gute und sichere Fahrt euch. Jetzt mit Silbermond.

Ihr hört Radio Hannover am Freitag, gleich 20 vor 7. Und ich weiß gar nicht, interessiert es euch überhaupt noch? Die Antwort ist natürlich ja, weil ihr beim Radio Hannover Tippspiel mitmacht. Und für so Teilzeitfans wie mich, die jetzt nicht so wahnsinnig fußballbegeistert sind, ist das ja jetzt auch der einzige Grund, dieses Turnier noch weiter zu verfolgen, das Tippspiel. Und weil die Spiele dieses Jahr aber teilweise auch zu so unmenschlichen Zeiten stattfinden, gibt es jetzt hier ein kleines Update für euer Tippspiel. Heute Nacht hat Portugal gegen Kroatien gespielt und sich da mit einem 2:1 ins Achtelfinale gekämpft. Und das muss man wirklich so sagen. Also die Portugiesen, die sind zwar ganz gut reingestartet, aber große Torchancen sind erstmal ausgeblieben. Kroatiens Defensive stand ziemlich stabil. In der zweiten Halbzeit haben die Kroaten oder sind in Führung gegangen. Und dann ein versenkter Elfer von Ronaldo hat dann den Ausgleich gebracht. In der 94. Minute, also in der Nachspielzeit, dann Sieg für Portugal. Und sie schaffen es jetzt mit einem 2:1 ins Achtelfinale. Und gerade läuft auch noch das Spiel gegen Schweiz gegen Algerien. Und es sieht ganz so aus, als würde sich die Schweiz da gerade ins Achtelfinale kicken. 80. Minute aktuell und es steht 2:0. Wir halten euch da selbstverständlich auf dem Laufenden. Lilian.

0: Radio Hannover am Freitag, 6.51 Uhr. Und sie haben lange gerungen. Am Mittwoch haben Union und SPD beim Koalitionsausschuss dann Geschlossenheit signalisieren wollen und sich auf ein großes Reformpaket geeinigt. Aber die Einigkeit, die bröckelt schon so ein bisschen, zumindest bei einzelnen Themen. Die Koalition hat sich unter anderem auf schärfere Regeln bei der Krankschreibung geeinigt und möchte eine Attestpflicht schon ab dem ersten Krankheitstag. Schnell haben da jetzt auch Hausärzte Alarm geschlagen und jetzt rudert auch die SPD schon so ein bisschen zurück. Unter anderem hat sich Vizekanzler Lars Klingbeil gestern Abend im ZDF verteidigt. Forderungen der Union, wie zum Beispiel die Karenztage bei Krankmeldungen, konnte seine Partei ja immerhin verhindern.
1: Jetzt ist das ein klassischer Kompromiss. Wir haben die Termingarantie für die Fachärzte mit dabei. Wir werden die Infarktsorge auch ausweiten. Also es gibt Kompromisse im Bereich auch der medizinischen Versorgung. Natürlich müssen wir das jetzt so machen, dass niemand krank zur Arbeit geht. Also da wird man jetzt gute pragmatische Lösungen finden müssen. Und das war jetzt gestern eine Grundsatzeinigung im Koalitionsausschuss. Aber es gehört zu den Kompromissen dazu. Und jetzt geht es darum, dass das Ganze pragmatisch umgesetzt wird. Aber das werden wir hinbekommen.
0: Ja, also so ganz einig sind sich die Parteien da noch nicht. Aber sie suchen nach einem Kompromiss. Und da wird das Ringen auch über den Sommer hinaus wahrscheinlich noch weitergehen. Mehr zum großen Reformpaket hört ihr auch in den Nachrichten gleich um 7. Jetzt haben wir es 6.53 Uhr gleich.

0: Tag noch. Dann haben wir es auch schon wieder Wochenende. Wir starten zusammen in diesen Freitag gleich mit Musik von Mark Amber. Belong Together gibt's gleich noch vor den Nachrichten um 7.
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0: irgendwie gute Laune. Mark Amber mit Belong Together am Freitag. Die Deutsche Messe AG mit Sitz in Hannover hat das vergangene Jahr mit einem Gewinn abgeschlossen, trotz wirtschaftlich schlechter Lage. Die Einzelheiten dazu und auch weitere Nachrichten hier aus der Region hört ihr in den Hannover News um 7:30. Jetzt haben wir es 7:15.
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2: Ich bin Diana Kramer. Die Spitzen der Koalition wollen ihr Reformpaket trotz aller Kritik realisieren. Man habe die Absicht, das, was da aufgeschrieben wurde, nicht nur ernst zu nehmen, sondern auch umzusetzen, sagte Bundeskanzler Friedrich Merz am Abend in der ZDF-Sendung Maybrit Illner Spezial.
3: Das ist die Schwierigkeit heute. Wir müssen einer Gesellschaft im Frieden, einer Gesellschaft in Freiheit, einer Gesellschaft im Wohlstand, einer Gesellschaft mit sehr viel Sozialpolitik sagen, wir müssen jetzt Veränderungen haben, damit vieles so bleibt, wie wir es in den letzten Jahrzehnten erarbeitet haben.
2: Bundeskanzler Merz. Kritik gibt es vor allem an den Plänen, die Regelungen für Krankschreibungen zu verschärfen. Beschäftigte sollen künftig schon ab dem ersten Tag eine Bescheinigung vom Arzt vorlegen. 5 Jahre nach dem europaweiten Verbot von Einwegplastikartikeln fordern Umweltschützer eine härtere Gangart, damit solche Produkte endlich komplett vom Markt verschwinden. Gabeln oder Strohhalme aus Plastik würden im Internet noch immer zum Kauf angeboten. Das sei ein politisches Armutszeugnis, sagte Viola Wohlgemuth von der Deutschen Umwelthilfe. Der Staat müsse hart gegen Onlinehändler vorgehen und diese sanktionieren. Seit Wochen schon brodelt die Gerüchteküche rund um die Hochzeit von Taylor Swift und Travis Kelce. Jetzt sollen die Feierlichkeiten begonnen haben. Wie mehrere US-Medien berichten, gab das Paar im New Yorker Madison Square Garden ein Abendessen am Vorabend der großen Party, die dann heute Abend steigen soll. Zum Fußball. Bei der Weltmeisterschaft hat Spanien den Titel weiter fest im Blick. Das Team gewann sein 16. Finale gegen chancenlose Österreicher mit 3:0. Außerdem setzte sich Portugal gegen Kroatien durch einen Treffer in der Nachspielzeit mit 2:1 durch.
4: Ronaldo schickt Modric in WM-Rente. Kroatien geht durch den ehemaligen Dortmund, Wolfsburg und Bayern-Spieler Perisic in der 53. Minute in Führung. Ronaldo gleicht eine Viertelstunde später per Foul-Elfmeter aus. Und Gonzalo Ramos schießt die Portugiesen in der 4. Minute der Nachspielzeit ins Achtelfinale. Rund um diese Tore viel Drama, Großchancen, ein Lattentreffer von Leao und unterm Strich 4 aberkannte Abseitstreffer, einen zum vermeintlichen kroatischen Ausgleich in der 13. Minute der Nachspielzeit. Wahnsinn. Uli Reitinger, Sportredaktion.
2: Am kommenden Montag treffen Portugal und Spanien im Achtelfinale aufeinander.
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0: Also ich weiß nicht, wie es bei euch ist, aber bei mir ist die Hitze immer noch nicht ganz raus. Aber das war jetzt wieder eine gute Nacht, wo man mal ordentlich durchlüften kann. 14 Grad sind es aktuell in der Wedemark, 15 in Linden-Süd, 14 auch in Isernhagen. Und maximal 21 Grad sind heute drin. Also von der großen Hitze ist wirklich nicht mehr viel übrig. Jetzt am Morgen noch sehr schön sonnig. Am Vormittag kommen dann ein paar Wolken mit dazu. Das werden dann am Mittag sogar Regenwolken. Aber nicht weiter schlimm. So ein paar Tropfen kommen runter. Am Nachmittag dann wieder schön sonnig. Und es ist aber den ganzen Tag über ziemlich windig.
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0: Das können wir kurz halten, auf den Straßen soweit alles frei, kein Stau oder stockender Verkehr und auch keine Blitzer gemeldet. Aber da gilt wie immer, ihr gebt's mir durch, wenn ihr einen entdeckt, entweder über unsere Facebook-Seite Blitzer Hannover oder ihr schickt eine WhatsApp-Sprachnachricht. Gute und sichere Fahrt euch.
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0: Na, seid ihr auch schon so aufgeregt wie ich? Für mich ist es ja wirklich besser als der Kölner Karneval, wenn mit dem Schützenfest dann in Hannover die 5. Jahreszeit beginnt. Und ich muss sagen, der Schützenausmarsch am Sonntag, der steht dem Rosenmontag auch wirklich in nichts nach. Es ist für mich das absolute Highlight. Gibt ja aber noch mehr. Und die verrät uns gleich Eventmanager Ralf Sonnenberg. Ich bin Svenja Stemmig. Schönen guten Morgen.

Ihr hört Radio Hannover am 3. Juli und mit dem Juli, wir wissen das mittlerweile, kommt die fünfte Jahreszeit. Das größte Schützenfest der Welt ist für die allermeisten natürlich vor allem Kirmes und die wichtige Frage ist da, was ist das krasseste Fahrgeschäft in diesem Jahr? Aber für die Schützinnen und Schützen ist es ja auch eine Kirmes und die wichtige Frage ist da, was ist das krasseste Fahrgeschäft in diesem Jahr? Aber für die Schützinnen und Schützen ist es ja auch eine wichtige Tradition und beides kommt auf dem Schützenplatz zusammen.

0: können sich die Gäste und Besucher und Besucherinnen des Schützenfestes auf die wichtigen Klassiker, gerade im gastronomischen Bereich, freuen. Aber genauso brauchst du auch Neuerungen und Spontanes und Überraschungen. Das passiert gerade bei den Fahrgeschäften. Wir haben viele tolle und spannende Fahrgeschäfte, wo es in die Höhe geht, wo es schnell wird, wo man sich auch mal erschrecken kann mit Geisterbahnen. Wir haben einen tollen Fallturm direkt am Eingang des Gildeturms. Also da gibt es eine Menge zu entdecken, was man vorher vielleicht auf dem Schützenfest so nicht gesehen hat.
1: Na, Höhe und schnell, das klingt für mich schon mal gut. Die erwähnten Gastro-Klassiker, von denen er gesprochen hat, das sind natürlich zum Beispiel die Festzelte, das Rundteil mitten auf dem Schützenplatz und der Party-Tower vom Brauhaus Ernst August. Und beim Highlight des gesamten Schützenfestes, da sind sich Ralf Sonnenberg und ich auf jeden Fall einig.
0: Das große Highlight und der große Klassiker beim Schützenfest Hannover ist natürlich unser Schützenausmarsch. Ich kann jedem nur empfehlen, sich dieses bunte Treiben mit vielen tausend Teilnehmern anzugucken. An der Strecke wird es toll sein. Und da kann man die Schützentradition, die wichtiger Bestandteil Hannovers Geschichte ist, nochmal live erleben. Und der oder diejenige, die das noch nicht gesehen hat, raus an die Strecke gehen und dann anschließend auf dem Festplatz, weil dann ist natürlich hier eine ganze Menge los. Also das kann ich wirklich nur empfehlen. Das ist ein echtes Highlight.
1: Ja, mich musste man da nicht überzeugen. Ich bin's schon. Das weltgrößte Schützenfest startet hier in Hannover. Heute Abend ist große Eröffnung. Ich bin natürlich mit dabei und berichte für euch dann morgen am Samstag.

0: Depeche Mode, Policy of Truth. Gleich 7.17 Uhr und ich möchte jetzt nicht distanzlos wirken, aber habt ihr heute Abend schon was vor? Weil wenn nicht, Marisa Porti schafft gerne Abhilfe.
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2: Zum Start ins erste Ferienwochenende einen entspannten Kinoabend zu planen, klingt sehr gut. Und im Kino am Raschplatz lernt ihr Klavierstimmer Niki kennen, für den sein empfindliches Gehör Fluch und Segen zugleich ist. Gemeinsam mit seinem Mentor Harry Horowitz reist er durch New York. Als Kriminelle erkennen, dass Nikis Gehör auch für das Öffnen von Safes nützlich sein könnte, wird's gefährlich.
3: Ich habe Hyperakusis, ich bin allergisch gegen laute Geräusche. Hallo? Wie lange brauchen Sie noch? Es ist laut.
4: So lange, wie wir brauchen. Es sei denn, du öffnest den Safe. Heilige Scheiße. Wenn du richtig Geld verdienen willst, ruf mich an.
3: Harry Horowitz?
5: Der ausstehende Betrag beläuft sich auf $36,000.
6: Woher willst du so viel Geld nehmen?
3: Ich krieg das hin.
2: The Piano Tuner heißt dieser Kinofilm, läuft um 8:45 im Kino am Raschplatz. Macht und Schuld, das ist die Überschrift im Theater in der List heute Abend. Shakespeares berühmte Tragödie Macbeth thematisiert, wie Paranoia und Tyrannerei zum Untergang führen. Das Stück wird in Englisch vom English Theatre Workshop der Leibniz-Uni Hannover aufgeführt um 19.30 Uhr. Und zum Auftakt vom Schützenfest spielt die Coverband Deep Passion im Brauhaus Live-Zelt auf dem Schützenplatz. Ganz egal ob Rock, Pop, House, Hip-Hop oder Party-Hymnen, der Abend wird bunt gemischt sein. Um 21 Uhr geht's los.
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0: Radio Hannover um 7.23 Uhr und Hannover hat sich wahrscheinlich schon in den Urlaub verabschiedet. Es ist ungewöhnlich ruhig auf den Straßen, kein Stau oder stockender Verkehr, aber wer am Sonntag mit dem Auto in die Innenstadt fahren will, der muss sich auf erhebliche Verkehrsbehinderungen einstellen. Wegen des traditionellen Schützenausmarschs wird es in der Innenstadt zu zahlreichen Sperrungen geben. Die Einzelheiten dazu hört ihr auch gleich in den Hannover News um 7:30 Uhr, vorher aber noch ein Classic-Hit. Sheila E. mit A Love Bizarre aus dem Jahr 1985.
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0: Genau 19:30 haben wir es.
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2: Mit Anna Weiland, guten Morgen. Die Deutsche Messe AG hat das vergangene Jahr mit einem Gewinn abgeschlossen, trotz wirtschaftlich schwieriger Lage. Der Umsatz lag bei rund 305 Millionen Euro, unterm Strich blieb ein Plus von 18 Millionen. Weltweit organisierte das Unternehmen mehr als 80 Messen mit Millionen Besucherinnen und Besuchern. Trotz schwacher Konjunktur sieht sich die Messe insgesamt stabil aufgestellt. Sie setzt weiter auf internationales Wachstum und investiert in den Standort Hannover. Für dieses Jahr rechnet das Unternehmen mit einem schwächeren Ergebnis. Ab 2027 sollen neue und zurückkehrende Großmessen wieder für Aufschwung sorgen. Wer am Sonntag mit dem Auto in die Innenstadt fahren will, muss sich auf erhebliche Verkehrsbehinderungen einstellen. Es findet der traditionelle Schützenausmarsch statt. Torben Schulz mit Details.
3: Zwischen 8 und 16 Uhr werden entlang der Strecke zahlreiche Straßen gesperrt. Unter anderem am Friedrichswall, der Osterstraße, der Karmastraße, der Lavisallee und der Willy-Brandt-Allee. Die Polizei empfiehlt, auf Stadtbahnen, Busse oder das Fahrrad umzusteigen. Autofahrerinnen und Autofahrer sollten außerdem die Park-and-Ride-Angebote nutzen. Während des Umzugs ist ein Verlassen der Innenstadt mit dem Auto zeitweise nicht möglich. Zur Überwachung der Großveranstaltung setzt die Polizei auch eine Drohne ein.
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2: In Fahrenwald sind eine Mutter und ihr Kleinkind von einem Auto erfasst worden. Die Frau wollte mit dem Kinderwagen die Philipsbornstraße überqueren. Das Kind wurde laut Medienberichten leicht verletzt. Die Straße war zeitweise gesperrt. Die Unfallursache ist noch unklar. Vor dem Amtsgericht Hannover startet heute der Prozess gegen einen Mann, der mehrfach Straftaten begangen haben soll. So hat er unter anderem Ende November vergangenen Jahres eine Frau angegriffen und versucht, ihr einen Rucksack zu entreißen. Er hatte dabei ein Küchenmesser griffbereit. Zwischen Hannover und Lehrte ist der Transport von Laborproben per Drohne erfolgreich getestet worden. Der soll künftig schneller und unabhängig vom Straßenverkehr passieren. Medienberichten zufolge könnte ein Regelbetrieb im Herbst starten.
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0: Sonniger Start in diesen Freitag. Es kommen vor allem über den Mittag so ein paar Wolken mit dazu. Sind auch Regenwolken mit dabei. Das Ganze bei 21 Grad in der Spitze heute. Aktuell messen wir 15 Grad in der Wedemark. 16 sind es schon in Linden-Süd, 15 auch in Isernhagen. Und es ist den ganzen Tag über relativ windig.
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0: Das können wir kurz machen. Auf den Straßen ist soweit alles frei. Kein Stau oder stockender Verkehr. Und ich habe auch keine Blitzermeldungen. Doch, eine ist gerade reingekommen. Und zwar von Tina. Die Deister Straße in Hannover-Linden. Da wird geblitzt und zwar in beide Richtungen. Das ist eine 30er-Zone. Vielen Dank dafür. Wenn auch ihr noch einen Blitzer entdeckt, dann macht's doch wie Tina. Schreibt mir entweder über unsere Facebook-Seite Blitzer Hannover oder ihr schickt eine WhatsApp-Sprachnachricht hier direkt ins Studio. Dann gebe ich's gerne an alle weiter. Gute und sichere Fahrt. Jetzt mit der großartigen Holly Humberstone. To love somebody. Ich bin Svenja Stemmig. Kommt gut in diesen Freitag.

0: Radio Hannover um 20 vor 8 und zum Start der Hannover Messe im April stand der Nahverkehr der Östra hier in Hannover still. Warnstreik. Gewerkschaft und Arbeitgeberverband kamen bei Tarifverhandlungen nicht zusammen, aber Radio Hannover Kollegin Anna Weiland ist bei mir im Studio. Im Schlichtungsverfahren zeichnet sich jetzt eine Einigung ab.
1: Ja, es gibt einen Vorschlag, der zur Beratung in die Gremien beider Seiten geht, bestätigen sowohl der kommunale Arbeitgeberverband Niedersachsen als auch die Gewerkschaft Verdi gegenüber mehreren Medien. Ja, über den Inhalt ist erstmal Stillschweigen vereinbart worden. Ja, aber auch Bodo Ramelow, Ex-Ministerpräsident von Thüringen und Schlichter auf Gewerkschaftsseite, hat auf X öffentlich gemacht, dass es diesen Vorschlag gibt. Er berichtete von weißem Rauch in Anlehnung an die Papstwahl und schrieb: Habemus Tarifvertrag ÖPNV Niedersachsen. Ja, die Schlichtung sei auch ohne Kampfabstimmung und Schlichterspruch mit einem geeinten Ergebnis erfolgreich beendet worden.
0: Ja, offenbar haben sich die Erwartungen an die Schlichter also erfüllt, nachdem sich Verdi und KAV monatelang nicht einigen konnten. Die Einigung steht aber ja noch unter Vorbehalt, denn die zuständigen Gremien, die müssen erst noch zustimmen.
1: Ja, auf der Seite der Tarifkommission der Gewerkschaft und auf der anderen Seite eben beim KAV, da fehlt die Zustimmung noch vom Fachausschuss Nahverkehr. Ja, Verdi und Arbeitgeberverband hatten sich Anfang Juni wegen der festgefahrenen Verhandlungen eben auf diese Schlichtung geeinigt. Knackpunkt war da vor allem die Wochenarbeitszeit, wo Verdi Entlastungen will, eine Reduzierung von 39 auf 37,5 Stunden. Ja, die Forderung lehnen die Arbeitgeber bislang ab.
0: Ja, und deswegen gab es ja auch die Warnstreiks. Hier in Hannover haben die Beschäftigten der Östra teils mehrere Tage am Stück den Nahverkehr lahmgelegt.
1: Ne? Ja, mit dem Schlichtungsverfahren im Juni begann dann aber eine Friedenspflicht, also dass die Mitarbeitenden jetzt nicht streiken dürfen. Bisher das große Aber: wenn beide Seiten den Schlichterspruch ablehnen, könnte der Arbeitskampf mit Streiks weitergehen.
0: Eine mögliche Einigung im Tarifstreit im ÖPNV rückt also näher. Es gibt wohl einen Deal, der aber noch durch die zuständigen Gremien muss, und lehnen beide Seiten den Schlichterspruch ab, könnte es doch wieder zu Streiks kommen.

Radio Hannover, gleich 10 vor 8 und jetzt ist die Entscheidung gefallen. Eben kam die Meldung rein, dass Julian Nagelsmann als Trainer der Fußballnationalmannschaft zurücktreten wird. Das berichten zumindest Sky und Bild zu dieser Stunde. Bei der Krisensitzung beim Deutschen Fußballbund gestern in Frankfurt am Main, da wurde ihm ja der Rücktritt nahegelegt, aber Nagelsmann hatte sich dafür erst noch Bedenkzeit genommen und jetzt ist die Entscheidung wohl gefallen. Dann muss jetzt also nachbesetzt werden, aber ich gehe mal davon aus, ein kompetenter Nachfolger, der wird sich sicher schnell und einfach finden. In Deutschland haben wir ja schließlich 84 Millionen Bundestrainer, die sich bei den letzten Spielen alle beim Public Viewing schon beweisen konnten. Da muss man nur noch einen aussuchen.

0: Verkehrsservice und einer Blitzermeldung, die gerade reinkam. Und zwar auf der B6 in Richtung Hannover beim Klärwerk. Kurz vor der Brücke wird geblitzt. Und außerdem auf der B6 Bremer Straße in Bärenbostel Richtung Hannover in Höhe gegenüber vom McDonald's. Da steht ein blauer Caddy, 50er-Zone. Das hat mir Kerim gemeldet. Vielen Dank dafür. Wenn auch Ihnen noch was entdeckt, gebt es auch gerne an mich weiter. Ich gebe es an alle durch. Und vor den Nachrichten um 8 noch Musik von den Backstreet Boys.
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0: habe es nicht mit offenem Mikro gemacht, aber ich habe heimlich mitgesungen. Die Backstreet Boys waren das.
1: Die Warnstreiks bei der Östra im laufenden Tarifstreit könnten der Vergangenheit angehören. Im Tarifstreit im Nahverkehr in Niedersachsen deutet sich nämlich eine Einigung an. Und die Einzelheiten dazu hört ihr in den Hannover News um 8:30. Jetzt haben wir es 8 Uhr.
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3: Ich bin Diana Kramer. Union und SPD wollen Deutschland mit einem umfassenden Reformpaket zu Steuern, Arbeit und Entbürokratisierung aus der Wirtschaftskrise führen. Für Familien sind etwa Steuerentlastungen geplant. Für Arbeitnehmer wird sich einiges in puncto Krankschreibung ändern. Sie soll dem Arbeitgeber künftig schon ab dem ersten Tag der Erkrankung vorgelegt werden. Daran gibt es auch Kritik.
4: Bislang muss die Krankschreibung am vierten Tag beim Arbeitgeber vorliegen. Und wenn der Plan ist, dass ich mich nicht mehr telefonisch krankschreiben lassen darf und ich gleichzeitig am ersten Tag eine Arbeitsunfähigkeitsbescheinigung vorlegen soll, würde das heißen, dass ich mich auch mit 39 Grad Fieber etwa zur Ärztin schleppen müsste. Geht so natürlich nicht. Schwarz-Rot wird da also nochmal ins Detail gehen müssen. Dass die telefonische Krankschreibung wegfallen wird, das steht fest. Aus Berlin, Lea Matschulat.
3: Kritik gibt es auch an der geplanten Einkommensteuerreform. Das Institut der Deutschen Wirtschaft hält dadurch einen Anstieg der Schwarzarbeit für möglich. Hintergrund ist die ab 2027 geplante Kürzung des sogenannten Handwerkerbonus. Dadurch können Handwerkerleistungen steuerlich geringer abgesetzt werden. IW-Volkswirt Dominik Enste warnt, wenn die Kosten für legale Arbeit steigen, wird Schwarzarbeit attraktiver. Mit Bremen, Niedersachsen, Sachsen, Sachsen-Anhalt, Schleswig-Holstein und Thüringen starten heute die nächsten Bundesländer in die Sommerferien. Die Autoclubs ACE und ADAC rechnen ab dem Mittag mit der nächsten großen Reisewelle.
5: Für den Nachmittag bis in den Abend hinein dürften Autofahrer viel Geduld brauchen. Neben dem Feierabendverkehr sorgen auch die mehr als 1000 Dauerbaustellen für Probleme. Hinzu kommen zusätzliche Sperrungen, etwa durch Blow-ups durch die Hitzewelle von letzter Woche. Ähnlich kritisch sehen die Autoclubs die Lage morgen Vormittag. Erst für Sonntag rechnen ADAC und ACE mit einer entspannteren Situation. Tanja Wagner, Nachrichtenredaktion.
3: Zum Fußball. Bundestrainer Julian Nagelsmann soll übereinstimmenden Medienberichten zufolge in Kürze seinen Rücktritt erklären. Der 38-Jährige soll nach der Krisensitzung beim DFB in Frankfurt am Main zu dieser Entscheidung gekommen sein, berichten der TV-Sender Sky und die Bild-Zeitung. Bei der WM, wo Deutschland im 16. Finale ausgeschieden war, haben Portugal und Spanien das Achtelfinale erreicht. Spanien besiegte Österreich mit 3:0. Portugal setzte sich gegen Kroatien mit 2:1 durch.
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1: Sonnige 15 Grad sind es aktuell in der Wedemark, 16 in Linden Süd und in Isernhagen messen wir ebenfalls 15 Grad. Momentan noch keine Wolke weit und breit, die kommen jetzt aber vereinzelt teilweise und zum Mittag hin ist es dann dicht bewölkt. Teilweise ist auch Regen möglich, lockert dann zum Nachmittag und zum Abend hin aber wieder auf. Da kommt die Sonne öfter raus. Den ganzen Tag über ist es ziemlich windig bei maximal 21 Grad.
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1: Ja, Hannover ist schon im Urlaub wahrscheinlich, kein Stau oder stockender Verkehr aktuell. Es ist alles frei auf den Straßen. Ich habe nur zwei Blitzermeldungen. Einmal wird geblitzt auf der Deisterstraße in Linden in der 30er-Zone. In beiden Richtungen wird da geblitzt, sagt mir Tina. Und es steht ein Blitzer auf der B6 Bremer Straße in Bärenbostel in Richtung Hannover-Höhe. McDonald's und da wird geblitzt aus einem blauen Caddy. 50 km/h sind da erlaubt, das hat mir Kerim gemeldet. Vielen Dank dafür. Solltet auch ihr noch was entdecken, gibt's doch auch gerne durch. Entweder über unsere Facebook-Seite Blitzer Hannover oder ihr schickt eine WhatsApp-Sprachnachricht. Gute und sichere Fahrt euch.
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1: Tja, das ist schon alles ganz schön bitter. Deutschland scheidet im 16. Finale aus und schnell wurde dann ja auch Kritik an Bundestrainer Julian Nagelsmann laut. Gestern hat der DFB ihm den Rücktritt nahegelegt und wie es jetzt scheint, hat er da zugestimmt. Also irgendwie alles nicht schön um diese Fußball-Weltmeisterschaft der Männer. Und das ist doch ein Grund mehr, sich mal wieder den sportlichen Erfolgen hier in der Region zu widmen. Und das machen wir gleich. Ich bin Svenja Stemmig. Schönen guten Morgen.

0: Licky Lee mit Lucky Again. Und jetzt kommen die Sportnachrichten von Till Ulich.
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2: Es sind durchaus positive Nachrichten, die man da hört von Hannover 96 in der Vorbereitung auf die neue Saison in der zweiten Fußball-Bundesliga. Da wären zunächst die Dauerkarten, so viele wie noch nie, wurden verlängert. 17.500 sind es schon. Das könnte in Richtung neue Rekordmarke gehen. Und das nach dem enttäuschenden Ende der letzten Saison schon bemerkenswert. Den ersten Test hat 96 ja auch gespielt. Beim Landesliga-Aufsteiger TSV Pattensen gab es am Mittwochabend einen 6:1 Erfolg. Tolle Stimmung war beim TSV. Und dann gibt es ja noch den Saisonstart. Der Spielplan ist raus. Es geht gleich zur Sache für unsere Roten bei Aufsteiger Energie Cottbus. Da fängt 96 an und das erste Heimspiel, das ist dann gleich ein Niedersachsen-Duell gegen den Bundesliga-Absteiger VfL Wolfsburg. Übrigens das Derby zunächst in Braunschweig steigt am 9. Spieltag. Und dann gucken wir noch zum Handball auf ein Megatalent aus Hannover. Chiara Rohr heißt die. Die ist im Moment bei der U20-WM in China unterwegs und hat dort das Halbfinale erreicht. Im Viertelfinale gegen Norwegen gab es ein 23:22 Erfolg und die deutsche Mannschaft drehte nicht nur die Partie. Trainer übrigens ja Ex-Reckencoach Christopher Nordmeier, sondern Chiara Rohr war mit 6 Treffern auch die erfolgreichste Werferin im Halbfinale. Geht's nun gegen Frankreich.
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0: Die Pet Shop Boys mit It's a Sin bei Radio Hannover gleich 20 nach 8. Und ich glaube, der einzige Grund, warum ich ziemlich viele Wappen unserer Bundesländer kenne, ist jetzt nicht, dass ich in Erdkunde gut aufgepasst habe, sondern weil ich früher bei langen Autofahrten Kennzeichenraten gemacht habe. Und auf viele Städte, das ist jetzt ein Tipp von mir, kommt man leichter, wenn man das Wappen vom Bundesland zuordnen kann. Und wenn ihr das nicht könnt, kommt jetzt wahrscheinlich die Chance. Denn am Mittwoch sind die Sommerferien in Niedersachsen gestartet. Viele sind auf dem Weg in den Urlaub und da gibt es natürlich viele coole Spiele, um sich die lange Autofahrtenzeit oder vielleicht auch, wenn man im Stau steht, die Zeit zu vertreiben. Ich sehe was, was du nicht siehst, ist natürlich ein Klassiker, Städte-ABC. Da gibt es viele schöne Möglichkeiten. Unser Reporter Marci Husen hat auf der Straße mal nachgefragt, wie beschäftigt ihr euch auf dem Weg in den Urlaub?
1: Die Ferienzeit hat angefangen und das bedeutet für viele lange Fahrten in den Urlaub. Welche Spiele spielt ihr, um lange Autofahrten zu überbrücken?
2: Wir haben letztens sowas gemacht, dass man dann mit den Buchstaben, die auf dem Kennzeichen stehen, dass man dann so Sätze mitbildet.
3: Also ich spiele manchmal, ich sehe was, was du nicht siehst. Das macht Spaß.
4: Ich würde sagen schlafen. Schlafen ist sehr gut.
1: Schlafen macht richtig Laune, ne?
5: Ja, wir haben früher viel gerätselt als Kinder, was die Nummernschilder bedeuten könnten, also woher die jeweiligen Autos und Insassen kommen. Und wir haben Autofarben gezählt, also wer als erstes irgendwie rote Autos dann so und so viele hatte, der hat dann das Spiel gewonnen.
1: Wir hatten als Schüler früher das Spiel, wenn wir im Bus saßen, wenn jemand ein gelbes Auto sieht, darf er seinen Sitznachbarn schlagen. Kennen Sie das auch?
5: Das kenne ich tatsächlich nicht, nein, okay. Leider nicht.
6: Wir haben früher immer so mit den Buchstaben, die auf dem Kennzeichen stehen, so zum Beispiel Namen gebildet. Also wenn dann da zum Beispiel so stand HMX oder so, dann haben wir halt mit den Buchstaben so, keine Ahnung, Max oder Hildegard oder so, keine Ahnung.
1: HMX, Max? Wo ist das H?
2: So soll sich dazu denken.
7: Ja. Wenn auf der Fahrt so ganz viele Pferde sind, dann zähle ich die manchmal.
1: Und wer gewinnt in der Regel?
7: Das ist...
1: Du, oder? Sei nicht so bescheiden.
7: Das ist meistens ich, weil Papa meistens nicht so mitzählt.
1: Ja, Papa hat falsche Prioritäten beim Autofahren.
8: Das stimmt. Ja. Ich zähle dann eher die Autos, die mir entgegenkommen.
1: Alles klar. Kennzeichenraten und Pferdezählen. Da wird das Smartphone fast überflüssig.
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0: Der Radio Hannover Verkehrsservice mit einer aktuellen Meldung von der A2 Braunschweig Richtung Hannover zwischen Hemmelerwald und Lehrte Ost. Bitte Vorsicht, da ist ein Auto liegen geblieben im Baustellenbereich auf der rechten Spur. Fahrt da bitte vorsichtig, ansonsten soweit alles frei. Und vor den Nachrichten um 8:30 gleich noch Musik von The Real Thing. You to me are everything. So heißt der Song.
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2: Es ist 8:30.
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2: Mit Anna Weiland. Guten Morgen. Im Tarifstreit im Nahverkehr in Niedersachsen deutet sich eine Einigung an. Nach der Schlichtung, auf die sich die Gewerkschaft Verdi und der Arbeitgeberverband Anfang Juni geeinigt hatten, liegt jetzt ein Vorschlag auf dem Tisch. Darüber beraten nun die zuständigen Gremien auf beiden Seiten. Details sind bislang nicht bekannt. Es wurde Stillschweigen vereinbart, berichten mehrere Medien. Zuvor waren die Verhandlungen monatelang festgefahren. Streitpunkt war unter anderem die Arbeitszeit der Beschäftigten. Auch in Hannover kam es deshalb zu Warnstreiks bei der Östra, zum Beispiel zum Start der Hannover Messe im April. Ob es letztlich zur Einigung kommt, hängt jetzt von der Zustimmung beider Seiten ab. Sollte der Vorschlag scheitern, könnte es neue Streiks geben. Wie gut ist der Abfallentsorger AHA gegen Krisenlagen geschützt? Es gibt Nachholbedarf, sagt die CDU in der Region Hannover. Konkret geht es um AHA als Teil der kritischen Infrastruktur. Die Abfallentsorgung müsse auch bei Cyberangriffen und Stromausfällen zuverlässig funktionieren. Wesentliche Fragen zur tatsächlichen Krisenfestigkeit seien aber noch ungeklärt. Eine gesetzlich geforderte Risikoanalyse sei bislang noch in Arbeit. Die Regionsverwaltung verweist teilweise auf die Eigenverantwortung von AHA. Die CDU fordert dagegen mehr Transparenz über mögliche Schwachstellen. Bürgerinnen und Bürger müssten sich darauf verlassen können, dass die Abfallentsorgung auch in außergewöhnlichen Lagen funktioniert.
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2: Zwischen Hannover und Lehrte ist der Transport von Laborproben per Drohne erfolgreich getestet worden. Der soll künftig schneller und unabhängig vom Straßenverkehr passieren. Medienberichten zufolge könnte ein Regelbetrieb im Herbst starten. Niedersachsens Ministerpräsident Olaf Lies lehnt gemeinsame Wahltermine für die Bundesländer ab. Er kritisiert entsprechende Vorschläge gegenüber der Deutschen Presseagentur als wenig zielführend. Hintergrund ist eine bundesweite Debatte über die Bündelung von Wahlterminen. Und der ADAC rechnet für heute und das anstehende Wochenende mit viel Verkehr auf den Straßen. In Niedersachsen und weiteren Bundesländern sind in dieser Woche die Sommerferien gestartet. Auf den Autobahnen 2 und 7 dürfte es voll werden. Zusätzlich sorgen Baustellen in der Region für Verzögerungen.
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2: 15 Grad messen wir aktuell in der Wedemark, 16 sind es in Linden-Süd, 16 auch in Isernhagen. Es kommen jetzt schon teilweise so ein paar Wolken mit dazu, vor allem im Norden der Region. Das wird dann so ein bisschen mehr zum Mittag hin, sind auch ein paar Regenwolken mit dabei, aber lockert dann zum Nachmittag auch wieder auf. Insgesamt ist es ziemlich windig heute und das Ganze bei 21 Grad in der Spitze.
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2: Die A2 Braunschweig Richtung Hannover zwischen Hemmelerwald und Lehrte Ost. Da besteht Gefahr durch ein liegen gebliebenes Auto auf der rechten Spur im Baustellenbereich. Da bitte Vorsicht, ansonsten ist soweit alles frei.
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2: Geblitzt wird auf der Deisterstraße in Hannover-Linden. Das ist eine 30er-Zone. In beiden Richtungen wird da geblitzt, hat mir Tina gemeldet. Außerdem steht ein Blitzer auf der B6 Bremen. Straße in Bärenbostel. In Richtung Hannover wird da geblitzt. Auf Höhe des McDonalds steht ein blauer Caddy. 50 km/h sind da erlaubt. Das hat mir Kerim gemeldet. Vielen Dank euch beide fürs Bescheid geben. Wenn auch ihr noch was entdeckt, gebt es auch gerne durch. Entweder über unsere Facebook-Seite Blitzer Hannover oder ihr schickt eine WhatsApp-Sprachnachricht. Gute und sichere Fahrt euch.

Radio Hannover am Freitag. Wir starten zusammen ins Wochenende. Ein Tag ist es noch. Den stehen wir noch zusammen durch. 8:38 Uhr haben wir es jetzt. Schönen guten Morgen.

Es ist die Fortsetzung von ihrem legendären Dance-Album von 2005. Über 20 Jahre nach Confessions hat Madonna jetzt das Album Confessions 2 rausgebracht. Ihr hört Radio Hannover am Freitag. Und die Ankündigung vor ein paar Monaten hat Fans ja schon in absolute Euphorie versetzt. Im Vorfeld hat sie ja auch ein 14-minütiges, ziemlich spektakuläres Video veröffentlicht. Ein Kurzfilm mit Ausschnitten der neuen Songs von dem neuen Album. Auch mit hochkarätigen Gastauftritten, unter anderem von Model Kate Moss oder Schauspieler Benedict Cumberbatch. Und auch Sabrina Carpenter ist ja mit drauf auf dem neuen Album. Mit ihr zusammen singt sie. Und das zentrale Thema des Albums und ihrer ganzen Karriere ist natürlich die Selbstermächtigung auch auf diesem Album. Ja, Madonna ist zurück und versetzt die Popwelt mit ihren 67 Jahren nochmal in Euphorie. Das muss man auch erstmal schaffen. Confessions 2 heißt das neue Album, kam heute raus. Und den Song Love Sensation vom neuen Album, den hört ihr jetzt.

0: Madonna war das hier bei Radio Hannover mit Love Sensation von ihrem neuen Album Confessions 2, das heute rauskam. Und seit dem Ausscheiden der deutschen Fußballnationalmannschaft vergangenen Montag bzw. in der Nacht auf Dienstag sind die Diskussionen und Schlagzeilen um Julian Nagelsmann ja nicht mehr so richtig abgeebbt. Er trägt die Verantwortung für das frühe WM aus im 16. Finale, und da wurde von vielen Seiten schon der Rücktritt gefordert. Und Thiel Ulrich aus dem Radio Hannover Sport, heute Morgen kam dann die Meldung, Nagelsmann tritt zurück.
1: Naja, offiziell ist das Ganze noch nicht, aber die Bild und Sky berichten übereinstimmend, dass das nur noch Formsache ist. Und die sind für gewöhnlich sehr nah dran. Am DFB soll gestern eine Krisensitzung gegeben haben, auf der Nagelsmann der Rücktritt nahegelegt worden sein soll, mit der Versüßung einer horrenden Abfindung. Danach soll der 38-Jährige wohl zu dieser Entscheidung gekommen sein. Und ehrlich gesagt, nach dieser desolaten WM ist das ja wahrscheinlich auch die richtige Konsequenz. Warten wir es mal ab, aber es ist, denke ich, ja eine Sache von Stunden, möglicherweise noch einem Tag, bis das dann auch offiziell wird. Nachfolger, das ist jetzt wenig überraschend, das wird Jürgen Klopp, also zumindest gerüchteweise. Er wird gehandelt, er ist der Favorit, abgeneigt scheint er auch nicht zu sein. Könnte alles ziemlich schnell gehen, aber noch heißt es könnte.
0: Ja, Nagelsmanns Rücktritt ist so gut wie sicher. Klopp könnte also Nachfolger werden. Gibt ja aber auch noch 84 Millionen andere Bundestrainer in Deutschland, die es machen könnten. Wir müssen uns nur einen aussuchen.

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0: Ihr hört Radio Hannover am Freitag. In dem Fall um die tödlichen Schüsse in Stade hat der niedersächsische SPD-Politiker Dennis Kurku seine familiäre Verbindung zu einer beteiligten Frau offengelegt. Bei der 65-Jährigen, die den Fluchtwagen des mutmaßlichen Täters gefahren hat, soll es sich um die Schwiegermutter des Politikers handeln. Die Einzelheiten dazu und auch weitere Nachrichten hier aus der Region hört ihr in den Hannover News um 9:30. Jetzt ist es 9:15.
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2: Ich bin Diana Kramer. Bundestrainer Julian Nagelsmann soll in Kürze seinen Rücktritt erklären, das berichten mehrere Medien. Der 38-Jährige soll nach der Krisensitzung beim DFB gestern in Frankfurt am Main zu dieser Entscheidung gekommen sein, melden Sky und die Bild-Zeitung.
3: Der DFB will ein und denselben Fehler nicht zum dritten Mal machen. Löw durfte nach der verkorksten WM in Russland vorerst bleiben, genauso Flick nach der Blamage in Katar. Diesmal nicht. Und das dürfte den DFB viele Millionen Euro kosten. Der Nagelsmann hat noch 2 Jahre Vertrag und sein Nachfolger wird ja auch nicht ehrenamtlich arbeiten. Seinen Wunschkandidaten Jürgen Klopp müsste der DFB aus seinem Red Bull-Vertrag rauskaufen. Also das war mal eine richtig teure WM-Pleite der Nationalmannschaft. Uli Reitinger, Sportredakteur.
2: Union und SPD wollen Deutschland mit einem umfassenden Reformpaket aus der Wirtschaftskrise führen. Für Kritik sorgt aber vor allem, dass Arbeitnehmer bei Krankschreibung ihrem Arbeitgeber künftig schon ab dem ersten Tag eine Bescheinigung vom Arzt vorlegen müssen. Vizekanzler Lars Klingbeil sprach am Abend im ZDF von einem Kompromiss, für den es aber praktikable Lösungen bei der Umsetzung geben müsse.
4: Natürlich müssen wir das jetzt so machen, dass niemand krank zur Arbeit geht. Also da wird man jetzt gute pragmatische Lösungen finden müssen. Und das war jetzt eine Grundsatzeinigung im Koalitionsausschuss. Jetzt geht es darum, dass das Ganze pragmatisch umgesetzt wird. Aber das werden wir hinbekommen.
2: Finanzminister Lars Klingbeil. Auch die Krankenkassen sehen die neue Regelung skeptisch. DRK-Vorstandschef Andreas Storm warnt vor negativen Effekten und überfüllten Hausarztpraxen, auch durch die Abschaffung der telefonischen Krankschreibung. Im Tarifstreit im Handel ruft die Gewerkschaft Verdi heute erneut zu bundesweiten Warnstreiks auf. Betroffen sein können vor allem Supermärkte, Möbelhäuser und andere Einzelhändler. Verdi fordert für die Beschäftigten 7% mehr Lohn, mindestens aber 225 Euro mehr im Monat. Die Arbeitgeber verweisen darauf, dass die Versorgung der Kunden trotz des Streiks gesichert ist. Und nochmal zum Fußball. Bei der WM hat sich Portugal gegen Kroatien mit 2:1 durchgesetzt und steht im Achtelfinale. Dort trifft das Team am Montag auf Europameister Spanien. Die Spanier hatten im 16. Finale 3:0 gegen Österreich gewonnen.
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0: 17 Grad sind es jetzt 9:15 und es ist überwiegend bewölkt hier in der Region, zieht auch noch mal ein bisschen weg. Der Vormittag eigentlich recht sonnig, aber ab dem Mittag sind dann auch Regenwolken mit dabei. Erst zum späteren Nachmittag lockert es dann wieder auf. Das Ganze maximal bei 21 Grad heute und wir haben ziemlich viel Wind mit dabei.
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0: Mit nur einer Meldung von der A2 Braunschweig Richtung Hannover zwischen Hemmelerwald und Lehrte Ost. Da besteht Gefahr durch ein defektes Fahrzeug. Auf der rechten Spur ist das liegen geblieben im Baustellenbereich. Bitte Vorsicht.
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0: Geblitzt wird auf der B6 Bremer Straße in Bärenbostel in Richtung Hannover auf Höhe des McDonalds. Da steht ein blauer Caddy, 50er-Zone. Und geblitzt wird auch in der Deisterstraße in Hannover-Linden. Das ist eine 30er-Zone. Geblitzt wird da in beide Richtungen. Das haben mir Kerim und Tina gemeldet. Vielen Dank dafür. Wenn auch ihr noch was entdeckt, gilt wie immer. Ihr gebt es mir durch. Entweder über unsere Facebook-Seite Blitzer Hannover oder ihr schickt eine WhatsApp-Sprachnachricht. Gute und sichere Fahrt euch.
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0: 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Und der nächste Song, den wir gleich haben, der erinnert mich irgendwie ein bisschen an meine Situation in meiner Wohnung jetzt nach der Hitze. Ist ja gerade mit 21 Grad fast schon kalt draußen, aber ich kriege die Hitze aus meiner Wohnung noch nicht so richtig raus. Und irgendwie, ich finde es zum Schlafen noch viel zu heiß. Cold Days, Hot Nights quasi. Weiß nicht, ob Moti Special dieses Problem schon kannten, als sie den Song 1985 geschrieben haben. Ich befürchte fast nicht. Naja, hört ihr gleich. Ich bin Svenja Stemmig. Schönen guten Morgen.

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1: Mit Anna Weiland, guten Morgen. In dem Fall um die tödlichen Schüsse in Stade hat der niedersächsische SPD-Politiker und Landesbeauftragte für Migration und Teilhabe, Dennis Kurku, seine familiäre Verbindung zu einer beteiligten Frau offengelegt. Bei der 65-Jährigen, die den Fluchtwagen des mutmaßlichen Täters gefahren hat, soll es sich um die Schwiegermutter des Politikers handeln. Die SPD äußerte am Abend Rückhalt für Kurku, der in keinem Zusammenhang mit der Tat stehe. Spekulationen und pauschale Schuldzuweisungen gegenüber unbeteiligten Angehörigen seien unangemessen. Ein 45-Jähriger hatte Anfang der Woche in der Mutter-Kind-Einrichtung geschossen und dadurch 6 Menschen getötet, darunter auch 3 Mitarbeitende des Jugendamtes der Region Hannover. Der Mann sitzt in Untersuchungshaft. Die Region Hannover und die Stadt Garbsen planen für morgen eine interreligiöse Gedenkveranstaltung. Wer am Sonntag mit dem Auto in die Innenstadt fahren will, muss sich auf erhebliche Verkehrsbehinderungen einstellen. Es findet der traditionelle Schützenausmarsch statt. Torben Schulz mit Details.
2: Zwischen 8 und 16 Uhr werden entlang der Strecke zahlreiche Straßen gesperrt. Unter anderem am Friedrichswall, der Osterstraße, der Karmastraße, der Lavisallee und der Willy-Brandt-Allee. Die Polizei empfiehlt, auf Stadtbahnen, Busse oder das Fahrrad umzusteigen. Autofahrerinnen und Autofahrer sollten außerdem die Park-and-Ride-Angebote nutzen. Während des Umzugs ist ein Verlassen der Innenstadt mit dem Auto zeitweise nicht möglich. Zur Überwachung der Großveranstaltung setzt die Polizei auch eine Drohne ein.
0: Und jetzt noch mehr Kurzmeldungen für die ganze Region Hannover.
1: Unbekannte sind in ein Tenniscenter im Lehrter Ortsteil Alten eingebrochen, haben das Gebäude verwüstet und hochwertiges Werkzeug gestohlen. Das Tenniscenter wird derzeit renoviert. Zur Schadenshöhe gibt es noch keine Angaben. Mögliche Werksschließungen bei Volkswagen stoßen auf Widerstand im Aufsichtsrat. Niedersachsens stellvertretende Ministerpräsidentin Julia Willi-Hamburg sagte der deutschen Presseagentur, Werksschließungen wie möglicherweise hier in Hannover seien keine Zukunftsstrategie. Hintergrund sind Berichte über einen verschärften Sparkurs des Konzerns. Am Autobahndreieck Hannover Nord wird die Auffahrt von der A7 auf die A352 gesperrt. Betroffen ist die Verbindung Richtung Dortmund von Montagabend bis Freitagmorgen. Grund sind Fahrbahnschäden.
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1: 17 Grad sind es aktuell in der Wedemark, 18 messen wir in Linden-Süd, 17 auch in Isernhagen. Es ist in den meisten Teilen der Region jetzt gerade bewölkt, zumindest leicht bewölkt. Kommen auch noch so ein paar Regenwolken mit dazu, dann am Mittag. Am Nachmittag lockert es dann aber wieder auf, da schafft es die Sonne öfter raus. Das Ganze bei 21 Grad in der Spitze und es ist den ganzen Tag über ziemlich windig. Die ein oder andere Regenwolke ist auch mit dabei, vor allem am Nachmittag.
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1: Das können wir kurz machen. Es sieht sehr gut aus auf den Straßen. Kein Stau oder stockender Verkehr gemeldet. Nur 2 Blitzer.
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1: Geblitzt wird auf der Deisterstraße in Linden. Ist eine 30er-Zone. In beide Richtungen wird da geblitzt. Außerdem auf der B6 Bremer Straße in Bärenbostel in Richtung Hannover. Auf Höhe des McDonalds steht ein blauer Caddy. 50er-Zone haben wir da. Und soeben kam noch von Nico ein Blitzer rein. Und zwar wird geblitzt auf der B3 in Hannover in Richtung Hildesheim an der Abfahrt Pattensen-Bennigsen. Ist eine 70er-Zone. Vielen Dank euch drei fürs Melden. Tina, Kerim, Nico. Wenn auch ihr noch was entdeckt, gebt es doch auch gerne durch. Dann gebe ich es an alle weiter. Gute und sichere Fahrt an diesem Freitagvormittag. Ich bin Svenja Stemmig. Schön, dass ihr mit dabei seid.

0: Ihr hört Radio Hannover am Freitag, jetzt mit ein paar Empfehlungen in Sachen Musik, Kunst und Outdoor-Events von Dörte Hansen.
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2: Ein Weltstar heute in Hannover, DJ Paul van Dyk, legt im Stadtpark auf. In den 90er Jahren ist Paul van Dyk erst in der Berliner Clubszene zum Star geworden und von dort aus in der ganzen Welt. Jetzt ist er auf This World Is Ours Tour und verwandelt also heute unseren Stadtpark am HCC in einen riesigen Open-Air-Dancefloor. Einlass ist ab 17 Uhr, Tickets kosten gut 40 Euro. Miles Davis war nicht nur ein herausragender Musiker, der legendäre Jazz-Trompeter hat auch gezeichnet. Seine Bilder hatte ein Göttinger Galerist aus dem Nachlass einer ehemaligen Freundin von Miles Davis erworben. Sketches of Miles heißt jetzt eine Ausstellung, die mit Vernissage heute um 18 Uhr in Hannover startet. Im Kunstladen in der List, zu sehen dann bis Ende Juli. Oder raus ans Steinhuder Meer und einen schönen Sommerabend auf der Insel Wilhelmstein verbringen. Dort könnt ihr die Woche ausklingen lassen beim Sailor Sunset Club. Chillige DJ-Sounds, kühle Drinks und Essen vom Grillbuffet zum Sonnenuntergang. Ab 18 Uhr auf der Insel Wilhelmstein. Schönen Start euch ins Wochenende.
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0: Der Radio Hannover Verkehrsservice mit einer Meldung von der A2 Braunschweig Richtung Hannover in Höhe Kreuz Hannover-Buchholz. Da ist die rechte Fahrbahn blockiert, da ist ein LKW liegen geblieben. Bitte Vorsicht, ansonsten aber soweit alles frei und wir begleiten euch da gerne mit Musik gleich von Nico Santos. Optimist, spiele ich gleich.
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0: Optimist.
1: Was für sanfte Töne von Nico Santos. Optimist war das. Wie gut ist der Abfallentsorger AHA gegen Krisenlagen geschützt? Es gibt Nachholbedarf, sagt die CDU in der Region Hannover. Konkret geht es um AHA als Teil der kritischen Infrastruktur. Die Einzelheiten dazu und weitere Nachrichten hier aus der Region hört ihr in den Hannover News um 10:30. Jetzt haben wir es 10 Uhr.
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3: Ich bin Diana Kramer. Diese Entscheidung hatte sich abgezeichnet, auch wenn er selbst sie noch bis zuletzt ausgeschlossen hatte. Bundestrainer Julian Nagelsmann soll übereinstimmenden Medienberichten zufolge in Kürze seinen Rücktritt erklären. Die Entscheidung soll bei einer Krisensitzung beim DFB in Frankfurt gestern gefallen sein, berichten Sky und Bild-Zeitung. Nagelsmann war mit der DFB-Auswahl am Montag im 16. Finale der Fußball-WM im Elfmeterschießen an Paraguay gescheitert. Die Spitzen der Koalition wollen ihr Reformpaket trotz Kritik realisieren. Man habe die Absicht, die Vorhaben nicht nur ernst zu nehmen, sondern auch umzusetzen, sagte Bundeskanzler Friedrich Merz in der ZDF-Sendung Maybrit Illner Spezial.
4: Das ist die Schwierigkeit heute. Wir müssen einer Gesellschaft im Frieden, einer Gesellschaft in Freiheit, einer Gesellschaft im Wohlstand, einer Gesellschaft mit sehr viel Sozialpolitik sagen, wir müssen jetzt Veränderungen haben, damit vieles so bleibt, wie wir es in den letzten Jahrzehnten erarbeitet haben.
3: Bundeskanzler Merz. Kritik gibt es vor allem an den Plänen, die Regelungen für Krankschreibungen zu verschärfen. Arbeitnehmer sollen künftig schon ab dem ersten Tag eine Bescheinigung vom Arzt vorlegen. Die Krankschreibung per Telefon fällt weg. Die Mieten in den 40 größten deutschen Städten sind in den vergangenen 10 Jahren um 51% gestiegen. Das zeigt eine Erhebung des Deutschen Gewerkschaftsbundes auf Basis von Daten des Marktforschungsinstituts Empirica.
5: In München liegt die Durchschnittsmiete aktuell bei 23,36 Euro pro Quadratmeter. Das ist mit Abstand der unrühmliche Spitzenplatz. In Rostock liegt der Quadratmeterpreis zwar noch bei vergleichsweise bescheidenen 11 Euro. Rostock steht aber ganz oben, wenn es um die Steigerung in den letzten 10 Jahren geht. Plus 83%. Die Bundesregierung will eine staatliche Wohnungsbaugesellschaft gründen, um bezahlbaren Wohnraum zu schaffen. Gleichzeitig will sie möglichen Enteignungen von großen privaten Wohnungskonzernen einen Riegel vorschieben. Uli Reitinger, Berlin.
3: Tausende Beschäftigte von Mercedes-Benz protestieren heute bundesweit gegen die Verschärfung des Sparkurses bei dem Autobauer. Laut IG Metall sollen die Kundgebungen an mehreren Standorten der Auftakt für weitere Protestaktionen sein. Die Gewerkschaft kündigte einen heißen Sommer und Herbst an, solange die Arbeitgeber auf Arbeitsplatzabbau und Verlagerung setzen, statt echte Problemlösungen zu suchen, heißt es.
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1: Hier bei uns am Steintor ist es gerade sonnig, aber wo auch immer ihr seid, es könnte auch wolkig sein, ist gerade so ein Mix aus Sonne und Wolken, zieht jetzt zum Mittag hin dann auch eher zu, ist dicht bewölkt, teilweise sind auch so ein paar Regenwolken mit dabei, das Ganze aktuell. Bei 17 Grad in der Wedemark, 18 in Linden-Süd, 17 auch in Isernhagen, maximal 21 Grad sind heute drin. Vor allem in der zweiten Tageshälfte und so zum Feierabend hin ab 16 Uhr kommt die Sonne dann auch wieder häufiger raus. Insgesamt ist es recht windig heute.
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1: Mit nur einer Meldung von der A2 Braunschweig Richtung Hannover in Höhe Kreuz Hannover-Buchholz. Da ist die Fahrbahn blockiert, da ist ein LKW liegen geblieben.
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1: Geblitzt wird auf der B6 Bärenbostel in Richtung Hannover, auf Höhe von dem McDonald's, der da ist. Da ist ein blauer Caddy, ist eine 50er-Zone. Außerdem geblitzt wird auf der Deisterstraße in Linden. Hier ist es eine 30er-Zone. Und noch auf der B3 in Richtung Hildesheim an der Abfahrt Pattensen-Bennigsen. Das ist eine 70er-Zone. Nico, Kerim und Tina haben mir das gemeldet. Vielen Dank dafür. Wenn auch ihr noch was entdeckt, gebt's immer gerne durch. Dann gebe ich es an alle weiter. Gute und sichere Fahrt euch.
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1: Heute geht's endlich los. Traditionell natürlich mit der Verpflichtung der Bruchmeister. Das weltgrößte Schützenfest startet hier in Hannover. Ich bin bei der großen Eröffnung heute Abend natürlich mit dabei und berichte dann morgen früh für euch. Aber was dieses Jahr neu ist und auf was ihr euch besonders freuen könnt, das hört ihr schon in der nächsten halben Stunde. Ich bin Svenja Stemmig. Schönen guten Morgen.

0: Christina Aguilera bei Radio Hannover am 3. Juli und mit dem Juli kommt natürlich auch die 5. Jahreszeit nach Hannover. Das größte Schützenfest der Welt ist für die allermeisten natürlich vor allem Kirmes und die wichtigste Frage ist da, was ist das krasseste Fahrgeschäft in diesem Jahr? Aber für die Schützinnen und Schützen ist es natürlich ja auch eine wichtige Tradition und beides kommt da auf dem Schützenplatz zusammen. Das sagt auch Ralf Sonnenberg vom Eventmanagement.
1: Der Mix aus Volksfest, Fahrgeschäfte, Wurfbuden, Imbissbuden in der Kombination mit unserer Tradition, dem Schützenwesen, und das macht das Schützenfest in Hannover aus. Und das ist natürlich, wir sind kurz davor, das 500. Schützenfest in wenigen Jahren 2029 zu feiern. Das ist natürlich auch einfach eine Tradition, die ganz, ganz lange in die hannoversche Geschichte zurückgeht.
0: Ja, aber alle Kirmes-Fans interessiert jetzt natürlich vor allem, was ist dieses Jahr los auf dem Festplatz?
1: Es braucht immer einen gesunden Mix aus Vertrautem und Neuem. Also natürlich können sich die Gäste und Besucherinnen und Besucher des Schützenfestes auf die wichtigen Klassiker, gerade im gastronomischen Bereich, freuen. Aber genauso brauchst du auch Neuerungen und Spontanes und Überraschungen. Das passiert gerade bei den Fahrgeschäften. Wir haben viele tolle und spannende Fahrgeschäfte, wo es in die Höhe geht, wo es schnell wird, wo man sich auch mal erschrecken kann mit Geisterbahnen. Wir haben einen tollen Fallturm direkt am Eingang des Gildeturms. Also da gibt es eine Menge zu entdecken, was man vorher vielleicht auf dem Schützenfest so nicht gesehen hat.
0: Ja, und die erwähnten Gastro-Klassiker, das sind zum Beispiel die Festzelte, auch das Rundteil mitten auf dem Schützenplatz und natürlich der Party-Tower vom Brauhaus Ernst August. Und beim Highlight des gesamten Schützenfestes, da sind sich Ralf Sonnenberg und ich auf jeden Fall einig.
1: Das große Highlight und der große Klassiker beim Schützenfest Hannover ist natürlich unser Schützenausmarsch. Ich kann jedem nur empfehlen, sich dieses bunte Treiben mit vielen tausend Teilnehmern anzugucken. An der Strecke wird es toll sein. Und da kann man die Schützentradition, die wichtiger Bestandteil Hannovers Geschichte ist, nochmal live erleben. Und der oder diejenige, die das noch nicht gesehen hat, raus an die Strecke gehen und dann anschließend auf dem Festplatz, weil dann ist natürlich hier eine ganze Menge los. Also das kann ich wirklich nur empfehlen. Das ist ein echtes Highlight.
0: Genau so ist es. Das weltgrößte Schützenfest startet heute hier in Hannover. Heute Abend auch große Eröffnung. Ich bin mit dabei und berichte dann morgen am Samstag für euch.
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1: Mit Anna Weiland, guten Tag. Im Tarifstreit im Nahverkehr in Niedersachsen deutet sich eine Einigung an. Nach der Schlichtung, auf die sich die Gewerkschaft Verdi und der Arbeitgeberverband Anfang Juni geeinigt hatten, liegt jetzt ein Vorschlag auf dem Tisch. Darüber beraten nun die zuständigen Gremien auf beiden Seiten. Details sind bislang nicht bekannt. Es wurde Stillschweigen vereinbart, berichten mehrere Medien. Zuvor waren die Verhandlungen monatelang festgefahren. Streitpunkt war unter anderem die Arbeitszeit der Beschäftigten. Auch in Hannover kam es deshalb zu Warnstreiks bei der Östra, zum Beispiel zum Start der Hannover Messe im April. Ob es letztlich zur Einigung kommt, hängt jetzt von der Zustimmung beider Seiten ab. Sollte der Vorschlag scheitern, könnte es neue Streiks geben. Wie gut ist der Abfallentsorger AHA gegen Krisenlagen geschützt? Es gibt Nachholbedarf, sagt die CDU in der Region Hannover. Konkret geht es um AHA als Teil der kritischen Infrastruktur. Die Abfallentsorgung müsse auch bei Cyberangriffen und Stromausfällen zuverlässig funktionieren. Wesentliche Fragen zur tatsächlichen Krisenfestigkeit seien aber noch ungeklärt. Eine gesetzlich geforderte Risikoanalyse sei bislang noch in Arbeit. Die Regionsverwaltung verweist teilweise auf die Eigenverantwortung von AHA. Die CDU fordert dagegen mehr Transparenz über mögliche Schwachstellen. Bürgerinnen und Bürger müssten sich darauf verlassen können, dass die Abfallentsorgung auch in außergewöhnlichen Lagen funktioniert.
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1: Zwischen Hannover und Lehrte ist der Transport von Laborproben per Drohne erfolgreich getestet worden. Der soll künftig schneller und unabhängig vom Straßenverkehr passieren. Medienberichten zufolge könnte ein Regelbetrieb im Herbst starten. Niedersachsens Ministerpräsident Olaf Lies lehnt gemeinsame Wahltermine für die Bundesländer ab. Er kritisiert entsprechende Vorschläge gegenüber der Deutschen Presseagentur als wenig zielführend. Hintergrund ist eine bundesweite Debatte über die Bündelung von Wahlterminen. Und der ADAC rechnet für heute und das anstehende Wochenende mit viel Verkehr auf den Straßen. In Niedersachsen und weiteren Bundesländern sind in dieser Woche die Sommerferien gestartet. Auf den Autobahnen 2 und 7 dürfte es voll werden. Zusätzlich sorgen Baustellen in der Region für Verzögerungen.
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2: Gerade ist es in den meisten Teilen der Region bewölkt, teilweise so ein bisschen leicht bewölkt. Die Sonne kommt hier und da so ein bisschen raus. So bleibt es jetzt auch erstmal den Vormittag über und auch am Mittag. Erst am späten Nachmittag lockert es dann wieder auf und wir haben mehr Sonne als Wolken. Das Ganze maximal bei 21 Grad heute. 17 Grad sind es aktuell in der Wedemark, 18 in Linden-Süd, 17 auch bei euch in Isernhagen. Und es ist den ganzen Tag über relativ windig.
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2: Mit nur einer Meldung von der A2. Braunschweig Richtung Hannover in Kreuz Hannover, in Höhe Kreuz Hannover Buchholz. Da ist die rechte Fahrbahn blockiert, da ist ein LKW liegen geblieben. Und drei Blitzermeldungen habe ich noch für euch. Einmal wird geblitzt auf der Deisterstraße in Linden. Das ist eine 30er-Zone. In beiden Richtungen wird da geblitzt. Außerdem auf der B6 Bremer Straße in Bärenbostel in Richtung Hannover, Höhe McDonald's. Da steht ein blauer Caddy. Das ist eine 50er-Zone. Und noch ein Blitzer auf der B3 Hannover in Richtung Hildesheim. An der Abfahrt Pattensen-Wenigsen, da wird in der 70er-Zone geblitzt. Nico, Kerim und Tina waren so nett, mir das zu melden. Solltet ihr da auch noch was entdecken, gibt's doch auch gerne durch, dann gebe ich es hier an alle weiter. Gute und sichere Fahrt, jetzt mit Musik von Mariah Carey. Fantasy. Ich bin Svenja Stemmig. Einen schönen Freitagvormittag euch.

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0: In dem Fall um die tödlichen Schüsse in Stade hat der niedersächsische SPD-Politiker Dennis Kurku seine familiäre Verbindung zu einer beteiligten Frau offengelegt. Bei der 65-Jährigen, die den Fluchtwagen des mutmaßlichen Täters gefahren hat, soll es sich um die Schwiegermutter des Politikers handeln. Das und mehr Einzelheiten dazu für euch in den Hannover News um 11:30. Jetzt ist es kurz nach 11.
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2: Ich bin Diana Kramer. Bundestrainer Julian Nagelsmann soll in Kürze seinen Rücktritt erklären, das berichten mehrere Medien. Der 38-Jährige soll nach der Krisensitzung beim DFB gestern in Frankfurt am Main zu dieser Entscheidung gekommen sein, melden Sky und die Bild-Zeitung.
3: Der DFB will ein und denselben Fehler nicht zum dritten Mal machen. Löw durfte nach der verkorksten WM in Russland vorerst bleiben, genauso Flick nach der Blamage in Katar. Diesmal nicht. Und das dürfte den DFB viele Millionen Euro kosten. Der Nagelsmann hat noch 2 Jahre Vertrag und sein Nachfolger wird ja auch nicht ehrenamtlich arbeiten. Seinen Wunschkandidaten Jürgen Klopp müsste der DFB aus seinem Red Bull-Vertrag rauskaufen. Also das war mal eine richtig teure WM-Pleite der Nationalmannschaft. Uli Reitinger, Sportredakteur.
2: Union und SPD wollen Deutschland mit einem umfassenden Reformpaket aus der Wirtschaftskrise führen. Für Kritik sorgt dabei vor allem, dass Arbeitnehmer bei Krankschreibung ihrem Arbeitgeber künftig schon ab dem ersten Tag eine Bescheinigung vom Arzt vorlegen müssen. Vizekanzler Lars Klingbeil sprach am Abend im ZDF von einem Kompromiss, für den es aber praktikable Lösungen bei der Umsetzung brauche.
4: Natürlich müssen wir das jetzt so machen, dass niemand krank zur Arbeit geht. Also da wird man jetzt gute pragmatische Lösungen finden müssen. Und das war jetzt eine Grundsatzeinigung im Koalitionsausschuss. Jetzt geht es darum, dass das Ganze pragmatisch umgesetzt wird. Aber das werden wir hinbekommen.
2: Finanzminister Lars Klingbeil. Auch die Krankenkassen sehen die neue Regelung skeptisch. DRK-Vorstandschef Andreas Storm warnt vor negativen Effekten und überfüllten Hausarztpraxen, auch durch die Abschaffung der telefonischen Krankschreibung. In einer Großstadt in Deutschland zu leben, wird immer teurer. In den vergangenen 10 Jahren sind die Mieten in den 40 größten Städten im Schnitt um 51% gestiegen. Das zeigt eine Erhebung des Deutschen Gewerkschaftsbunds auf Basis von Daten des Marktforschungsinstituts Empirica. In Berlin zum Beispiel stiegen die Angebotsmieten von knapp 9 Euro pro Quadratmeter Anfang 2016 auf 15,80 Euro Anfang dieses Jahres. Ein Plus von fast 77%. In Hamburg beträgt der Anstieg gut 54, in München fast 52%. Prozentual besonders stark gestiegen sind die Mieten etwa in Rostock mit 83% oder in Lübeck mit mehr als 71%.
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0: Wenn wir jetzt mal eine Woche zurückkommen, gucken, dann waren es da 37 Grad. Aktuell sind es mehr als 15 Grad weniger. 18 Grad aktuell in Lehrte, in Seelze und in der Nordstadt. Maximal 21 sind drin heute. Dazu ist es unbeständig und windig da draußen. Und auch das Wochenende, das wird vergleichsweise kühl bei maximal 22 Grad und weiterhin unbeständigem Wetter.
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0: Die A7 Hannover Richtung Kassel zwischen dem Kreuz Hannover Ost und Hannover Anderten. Da besteht Gefahr durch ein defektes Fahrzeug auf dem rechten Fahrstreifen und dem Standstreifen. Egal wohin ihr gerade unterwegs seid, kommt gut und sicher durch.
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1: Die Börsendaten am Freitagvormittag mit einem DAX deutlich über 25.000 Punkten, jetzt bei mehr als 25.600 Punkten zum Börsenstart. Der Euro legt auch zu, weit über der Marke von einem US-Dollar 14 an diesem Freitagvormittag. Auch der Goldpreis klettert auf Werte von über 4.100 US-Dollar für die Feinunze. Der Ölpreis klettert auch wieder über die Marke von 68 US-Dollar pro Barrel. In der Kursliste sind Siemens Energy, Infineon und die GEA Group vorne. Scout24, SAP und Beiersdorf sind vorne im Ranking.
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1: Mit Anna Weiland, guten Morgen. In dem Fall um die tödlichen Schüsse in Stade hat der niedersächsische SPD-Politiker und Landesbeauftragte für Migration und Teilhabe, Dennis Kurku, seine familiäre Verbindung zu einer beteiligten Frau offengelegt. Bei der 65-Jährigen, die den Fluchtwagen des mutmaßlichen Täters gefahren hat, soll es sich um die Schwiegermutter des Politikers handeln. Die SPD äußerte am Abend Rückhalt für Kurku, der in keinem Zusammenhang mit der Tat stehe. Spekulationen und pauschale Schuldzuweisungen gegenüber unbeteiligten Angehörigen seien unangemessen. Ein 45-Jähriger hatte Anfang der Woche in der Mutter-Kind-Einrichtung geschossen und dadurch 6 Menschen getötet, darunter auch 3 Mitarbeitende des Jugendamtes der Region Hannover. Der Mann sitzt in Untersuchungshaft. Die Region Hannover und die Stadt Garbsen planen für morgen eine interreligiöse Gedenkveranstaltung. Wie gut ist der Abfallentsorger AHA gegen Krisenlagen geschützt? Es gibt Nachholbedarf, sagt die CDU in der Region Hannover. Konkret geht es um AHA als Teil der kritischen Infrastruktur. Die Abfallentsorgung müsse auch bei Cyberangriffen und Stromausfällen zuverlässig funktionieren. Wesentliche Fragen zur tatsächlichen Krisenfestigkeit seien aber noch ungeklärt. Eine gesetzlich geforderte Risikoanalyse sei bislang noch in Arbeit. Die Regionsverwaltung verweist teilweise auf die Eigenverantwortung von AHA. Die CDU fordert dagegen mehr Transparenz über mögliche Schwachstellen. Bürgerinnen und Bürger müssten sich darauf verlassen können, dass die Abfallentsorgung auch in außergewöhnlichen Lagen funktioniert.
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1: Unbekannte sind in ein Tenniscenter im Lehrter Ortsteil Alten eingebrochen, haben das Gebäude verwüstet und hochwertiges Werkzeug gestohlen. Das Tenniscenter wird derzeit renoviert. Zur Schadenshöhe gibt es noch keine Angaben. Mögliche Werksschließungen bei Volkswagen stoßen auf Widerstand im Aufsichtsrat. Niedersachsens stellvertretende Ministerpräsidentin Julia Willi-Hamburg sagte der deutschen Presseagentur, Werksschließungen wie möglicherweise hier in Hannover seien keine Zukunftsstrategie. Hintergrund sind Berichte über einen verschärften Sparkurs des Konzerns. Am Autobahndreieck Hannover Nord wird die Auffahrt von der A7 auf die A352 gesperrt. Betroffen ist die Verbindung Richtung Dortmund von Montagabend bis Freitagmorgen. Grund sind Fahrbahnschäden.
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1: Ich weiß nicht, wie es euch geht, aber aus meiner Wohnung ist die Hitze immer noch nicht so ganz raus aus der vergangenen Woche. Es geht jetzt so Step by Step mit Lüften. Und das geht heute jedenfalls ganz gut bei maximal 21 Grad, auch wenn es recht windig ist da draußen. 18 Grad sind es aktuell in Lemmeer, in Langenhagen und in Herrenhausen. Auch das Wochenende wird vergleichsweise kühl bei maximal 22 Grad und unbeständig.
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1: Die A7 Hannover Richtung Kassel zwischen dem Kreuz Hannover Ost und Hannover Anderten. Da steht ein defektes Fahrzeug auf dem rechten Fahrstreifen und dem Standstreifen. Egal, wohin ihr gerade unterwegs seid, kommt gut und sicher durch.

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0: Im Tarifstreit im Nahverkehr in Niedersachsen deutet sich eine Einigung an. Nach der Schlichtung, auf die sich die Gewerkschaft Verdi und der Arbeitgeberverband Anfang Juni geeinigt hatten, liegt jetzt ein Vorschlag auf dem Tisch. Details dazu und mehr Nachrichten für euch in den Hannover News um 12:30. Jetzt ist es 12 Uhr.
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2: Ich bin Diana Kramer. Julian Nagelsmann hat sich entschieden, er wird seinen Rücktritt als Bundestrainer verkünden, das berichten Sky und Bild-Zeitung. Nagelsmann hatte nach dem deutschen WM-Aus im 16. Finale noch erklärt, weitermachen zu wollen. Nach einer Krisensitzung beim Deutschen Fußballbund gestern soll es nun aber die Rücktrittserklärung geben, heißt es. Heute beraten beim DFB der Aufsichtsrat und die Gesellschafterversammlung über die Personalie, aber auch über die Zukunft von Sportdirektor Rudi Völler und Geschäftsführer Andreas Rettig. Die geplanten Änderungen bei der Krankschreibung sorgen für Verwirrung und Ärger. Die Krankenkasse DRK Gesundheit etwa warnt vor überfüllten Hausarztpraxen, wenn die Möglichkeit zur telefonischen Krankschreibung wegfällt. Außerdem sollen Arbeitnehmer ihrer Firma künftig bereits am ersten Tag der Erkrankung eine Arbeitsunfähigkeitsbescheinigung vorlegen.
3: Die Pläne sind noch nicht wirklich ausgegoren, denn Kanzler Merz sagt, Erkrankte müssen nicht am ersten Tag in die Arztpraxis, sie müssen nur vom ersten Tag an eine Arbeitsunfähigkeitsbescheinigung haben. Aber wie soll das gehen, wenn die telefonische Krankschreibung nicht mehr erlaubt ist? Diese halbfertigen Pläne haben die größten Diskussionen ausgelöst. Dabei hat die Koalition noch viel mehr beschlossen. Die Entlastung einer Durchschnittsfamilie um 600 Euro pro Jahr zum Beispiel oder die Erhöhung der sogenannten Reichensteuer auf 47% für alle, die mindestens 280.000 Euro pro Jahr verdienen. Uli Reitinger, Berlin.
2: Warme Sommertage und ab und zu Regen, ideal für Stechmücken in Deutschland. Und derzeit sind die Bedingungen für die Mücken perfekt, heißt es vom Leibniz-Zentrum für Agrarlandschaftsforschung.
4: Während die heimische Hausmücke vor allem größere Wasseransammlungen nutzt, reichen der asiatischen Tigermücke schon kleinste Pfützen in Blumentopfuntersetzern oder Vogeltränken. Das Leibniz-Zentrum für Agrarlandschaftsforschung rät deshalb, Regentonnen abzudecken und stehendes Wasser regelmäßig zu entfernen. Nach Einschätzung der Experten könnten die aktuellen Temperaturen außerdem die Ausbreitung des West-Nil-Virus begünstigen, das in Deutschland bereits vorkommt. Thomas Bleskin, Nachrichtenredaktion.
2: Nach dem Brand im Krankenhaus von Ludwigslust in Mecklenburg-Vorpommern gehen die Ermittler von einem Schaden im siebenstelligen Bereich aus. Der Grund für das Feuer ist laut Polizei derzeit noch offen. Eine technische Ursache schließen die Ermittler aber aus. Bei dem Feuer gestern Morgen waren 2 Patienten ums Leben gekommen.
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0: Ist doch schon ein großer Unterschied spürbar. Ich stehe heute in einem Pulli hier, wenn auch in einem dünnen Pulli. Ja, im Vergleich zu vor einer Woche ist es heute mehr als 15 Grad kühler. Da waren es 37 Grad, heute maximal 21 Grad. 19 messen wir aktuell in Basinghausen, in Brunstorf und in der Kahlenberger Neustadt. Dazu ist es unbeständig draußen und windig. Und auch das Wochenende, das wird vergleichsweise kühl für Sommer. Maximal 22 Grad und unbeständig.
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0: Die A7 Hannover Richtung Kassel zwischen dem Kreuz Hannover Ost und Anderten. In beiden Richtungen besteht da Gefahr. Dort liegt eine Plane auf der Fahrbahn. Egal, wohin ihr gerade unterwegs seid, kommt gut und sicher durch.
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5: In der kommenden Stunde geht es um besondere Netzwerke, um ein großes Jubiläum und vor allem um Verbindungen in Niedersachsen. Mein Name ist Sabine Ehlers und ich freue mich jetzt auf euch.

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1: Die Unternehmerverbände Niedersachsen e.V., kurz UVN, sind die Dachorganisation für mehr als 100 Arbeitgeber- und Wirtschaftsverbände in Niedersachsen. Ein großes Netzwerk also und ein Spitzenverband mit der Stimme der niedersächsischen Wirtschaft. Und die UVN feiern Jubiläum, nämlich 75 Jahre. Und genau darüber und über die vielen Aktivitäten und Veranstaltungen der UVN spreche ich jetzt mit dem Hauptgeschäftsführer der UVN, Benedikt Hüppe. Hallo Herr Hüppe.
2: Grüße Sie, hallo.
1: Die UVN, für alle, die Unternehmerverbände Niedersachsen e.V. noch nicht kennen. Wofür stehen Sie? Was machen Sie genau?
2: Also Sie haben gesagt, wir sind die Spitzenorganisation. Das bedeutet, wir sammeln die Positionen der über 100 Mitgliedsverbände von uns, aggregieren sie zu einer gemeinsamen Stimme. Insofern, wenn Sie sich vorstellen, wie heterogen unsere Wirtschaft ist, versuchen wir daraus die eine Stimme der Wirtschaft zu machen und sie dann auch gebündelt an politische Entscheidungsträgerinnen und Träger zu tragen.
1: Da steckt ja eine Menge Verantwortung dahinter, die ja auch gut ist, dass Sie sie auch tragen. Das heißt, wenn ich mir das so vorstelle, an Unternehmen sind von groß bis klein, da ist so ungefähr alles dabei, sehr breit gefächert, ne?
2: Das ist so. Wir haben über unsere Mitgliedsverbände Kontakt zu 200.000 Unternehmen in Niedersachsen, die für 2,7 Millionen Menschen Arbeit bereitstellen, und da hängt natürlich ganz viel Verantwortung dran, dass wir da die Interessen vernünftig ausgleichen, dass wir mit den Vertreterinnen und Vertretern der Unternehmen und der Verbände auch einen Weg finden, wo wir sagen können, das möchte die Wirtschaft. Wenn Politik so agiert, ist es am Ende im Interesse der Wirtschaft. Das ist unsere Kernaufgabe.
1: Und ich stelle mir das auch sehr spannend so im Alltag vor, weil Sie haben mir im Vorgespräch schon gesagt, die Unternehmen sind ja auch aus den unterschiedlichsten Bereichen, also von kleinen Orten sehr weit weg und dann auch in den großen Städten. Das heißt, die Themen sind schon auch ein bisschen unterschiedlich, aber sie bündeln das. Das heißt, sie haben nicht nur für alle ein Ohr, sondern sie finden auch immer diese gemeinsame Sprache.
2: Also natürlich haben wir unterschiedliche Interessenlagen in unserer Mitgliedschaft. Das macht es dann auch aus. Das ist dann die Würze, die wir dann so haben. Wenn Sie zum Beispiel sehen, wir haben viele regionale Arbeitgeberverbände bei uns in der Mitgliedschaft, die dann bestens vernetzt in Lüneburg sind, in Emden sind, in Wilhelmshaven sind oder in Göttingen. Die haben wunderbare Drähte vor Ort und bringen uns dann ihre Position und ihre Mindset auch der Mitgliedsunternehmen mit nach Hannover, sodass wir schauen können, wie kriegen wir diese möglichst heterogenen Ideen, die dann auch zwischen Land und Stadt, aber auch zwischen verschiedenen Regionen entstehen, wie kriegen wir die so gebündelt, dass wir den kleinsten gemeinsamen Nenner finden. Und der ist manchmal überraschend groß. Man wundert sich dann doch, wie viel Positives Gemeinsames man dann hinbekommt im Interesse Niedersachsens. Und mit diesen Themen gehen wir dann auf die Sozialpartner zu oder eben auch auf die Politik, um zu sagen, was brauchen wir, damit wir hier weiter erfolgreich sein können.
1: Und genau über diesen Erfolg und auch über viele andere Themen wie die Transformation in der Verbändewelt, aber auch über gesellschaftliche Ausblicke und Veranstaltungen sprechen wir gleich weiter. Bleibt ihr also gerne noch dran.
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1: Ich bin immer noch im Gespräch mit dem Hauptgeschäftsführer der UVN, Benedikt Hüppe. Und die Unternehmerverbände Niedersachsen e.V. feiern dieses Jahr 75-jähriges Jubiläum. Sie stehen für eine Stimme der Unternehmen. Sie stehen für Verantwortung und sie stehen auch für gesellschaftliche Ausblicke.

0: Und Herr Hüpper, Sie machen unheimlich viele Veranstaltungen, wo Sie Menschen zusammenbringen und in den Austausch bringen.
1: Also diese Formate sind für uns auf zweierlei Gründen extrem wertvoll. Zum einen können wir damit Themen setzen. Wir können da Erfahrungen, Austausch und am Ende auch Positionen mit ableiten. Wie entwickelt sich zum Beispiel Medien? Wie entwickelt sich zum Beispiel die Energiewende weiter in Niedersachsen? Da können wir Expertinnen und Experten eine Plattform bieten, die sich dann mit uns und auch mit Politik beispielsweise austauschen, sodass wir einen positiven Blick nach vorne entwickeln. Das viel Allgemeinere, aber für uns noch Wertvollere ist, überhaupt den Austausch zwischen Menschen zu befeuern. Das ist etwas, was uns in unserer 75-jährigen Geschichte immer ausgezeichnet hat und was uns auch wichtig war, diese Plattform zu bilden, Menschen zueinander zu führen, in den Diskurs zu bringen, hart in der Sache, aber eben sehr fair im persönlichen Umgang. Und das erleben wir alle jetzt aktuell, wie wichtig es ist, dass wir uns auch wirklich mit den Menschen untereinander austauschen, dass es nicht über irgendwelche Chatbots läuft, dass es nicht über WhatsApp und Co. läuft, sondern dass wir im persönlichen Austausch sind, um einfach auch die Position des jeweils anderen besser zu verstehen. Und das ist eine unserer Kernaufgaben, die wir versuchen, in vielen Formaten und Angeboten dann auch darzustellen.
0: Das ist wirklich sehr umfangreich und ich könnte mir vorstellen, dass das Feedback auch der Menschen, die daran teilnehmen, sehr positiv ist.
1: Ja, wir treffen uns ja nicht nur im Kreis der Unternehmerinnen und Unternehmer, sondern es ist eben auch ein Austausch mit den Sozialpartnern, Vertretern des DGB, der Mitgliedsgewerkschaften des DGB, mit Vertretern der Umweltverbände beispielsweise. Und man lernt doch in solchen Formaten durchaus auch ein bisschen besser zu verstehen, was das jeweils andere umtreibt. Also, dass wir natürlich ein Verständnis haben müssen für Artenschutz, für Klimaschutz, dass wir ein Verständnis haben müssen für Arbeitnehmerinteressen. Natürlich haben wir das, aber gleichwohl fordern wir dann von unseren Gesprächspartnern ein, dass sie eben auch unternehmerische Interessen verstehen und nachvollziehen können. Und bei den aktuellen Herausforderungen, die wir haben, bin ich fest davon überzeugt, das geht dann am Ende auch nur gemeinsam. Wir werden jetzt in den nächsten Monaten Entscheidungen treffen müssen auf Bundesebene, aber auch hier in Niedersachsen, die einen starken Rückhalt sowohl von der Unternehmerschaft brauchen, aber eben auch von den Gewerkschaften und auch von den Umweltverbänden, um sie mal namentlich zu nennen. Und das sind für uns ganz wichtige Faktoren, weswegen wir sagen, diese Plattformen, um diese Entscheidungen zu treffen, die müssen wir mitbilden.
0: Und Sie sind dabei ja, so wie ich das auch empfangen habe, nicht nur die Stimme, sondern Sie sind ja eine starke Brücke auch zwischen immer zwei Polen, die miteinander auch in die Kommunikation und in den Austausch gehen. Die Unternehmerverbände Niedersachsen e.V. feiern 75 Jahre Jubiläum und darüber sprechen wir natürlich gleich weiter. Bleibt ihr also unbedingt noch dran.
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1: Mit Anna Weiland, guten Tag. In dem Fall um die tödlichen Schüsse in Stade hat der niedersächsische SPD-Politiker und Landesbeauftragte für Migration und Teilhabe, Dennis Kurku, seine familiäre Verbindung zu einer beteiligten Frau offengelegt. Bei der 65-Jährigen, die den Fluchtwagen des mutmaßlichen Täters gefahren hat, soll es sich um die Schwiegermutter des Politikers handeln. Die SPD äußerte am Abend Rückhalt für Kurku, der in keinem Zusammenhang mit der Tat stehe. Spekulationen und pauschale Schuldzuweisungen gegenüber unbeteiligten Angehörigen seien unangemessen. Ein 45-jähriger Mann hatte Anfang der Woche in einer Mutter-Kind-Einrichtung geschossen und damit 6 Menschen getötet, darunter auch 3 Mitarbeitende des Jugendamtes der Region Hannover. Der Mann sitzt mittlerweile in Untersuchungshaft. Die Region Hannover und die Stadt Garbsen planen für morgen eine interreligiöse Gedenkveranstaltung. Im Tarifstreit im Nahverkehr in Niedersachsen deutet sich eine Einigung an. Nach der Schlichtung, auf die sich die Gewerkschaft Verdi und Arbeitgeberverband Anfang Juni geeinigt hatten, liegt jetzt ein Vorschlag auf dem Tisch. Darüber beraten nun die zuständigen Gremien auf beiden Seiten. Zuvor waren die Verhandlungen monatelang festgefahren. Streitpunkt war unter anderem die Arbeitszeit der Beschäftigten. Auch in Hannover kam es deshalb zu Warnstreiks bei der Östra, zum Beispiel zum Start der Hannover Messe im April. Ob es letztlich zu einer Einigung kommt, hängt jetzt von der Zustimmung beider Seiten ab. Sollte der Vorschlag scheitern, könnten neue Streiks folgen.
0: Und jetzt noch mehr Kurzmeldungen für die ganze Region Hannover.
1: Die Polizei warnt vor einer neuen Masche. Täter blockieren per Funk das Abschließen von Autos und stehlen anschließend Wertgegenstände. Besonders betroffen ist der Parkplatz am A2-Center in Altwarmbüchen. Die Polizei rät, den Verschluss des Fahrzeugs immer direkt zu prüfen. Zum Ferienstart in Niedersachsen rechnet der Flughafen Hannover mit einem starken Reiseverkehr und über 1 Million Passagieren in den kommenden Wochen. Besonders voll dürfte es laut Flughafen jetzt an den ersten Ferienwochenenden werden. Am Autobahndreieck Hannover Nord wird die Auffahrt von der A7 auf die A352 gesperrt. Betroffen ist die Verbindung Richtung Dortmund von Montagabend bis Freitagmorgen. Grund sind Fahrbahnschäden.
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1: Ich habe schon einige Kolleginnen und Kollegen heute gesehen mit hochgezogenen Schultern, die frieren, weil sie im T-Shirt in der Redaktion unterwegs sind heute. Deswegen bin ich umso mehr froh, gerade dass ich heute in einem, wenn auch dünnen Pulli hier stehe. Bei maximal 21 Grad, die wir heute bekommen. 19 sind es aktuell in Sehnde, in Garbsen und in Anderten. Und auch das Wochenende, das wird für Sommer vergleichsweise kühl. Maximal 22 Grad und unbeständig.
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1: Die A2 Dortmund Richtung Braunschweig zwischen Hannover-Bodfeld und Hannover-Lahe, da liegt eine Radkappe auf dem linken Fahrstreifen. Und Bilal hat uns über Facebook geschrieben, auf der B65 Köthenwald Richtung Sehnde, da steht ein Blitzer in der 30er-Zone. Wenn ihr auch einen Blitzer gesehen habt, könnt ihr das auch gerne über Facebook melden an Blitzer Hannover oder per WhatsApp geht auch. Und zwar auch gerne als Sprachnachricht an die 0151 23 13 19 13. Egal, wohin ihr gerade unterwegs seid, kommt gut und sicher durch.

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1: Die Unternehmerverbände Niedersachsen e.V. werden 75 Jahre. Und Herr Hüppe, Sie sind der Hauptgeschäftsführer der UVN. Wenn Sie auf diese 75 Jahre zurückblicken, all das, was Sie wissen, was Sie auch von Menschen gehört haben, ja, was sind so die entscheidenden Signale der letzten über 7 Jahrzehnte?
2: Ja, das ist eine ganz spannende Frage. Wir haben darüber auch mal nachgedacht. Und wenn man sich überlegt, vor 75 Jahren, so nachdem dann die Siegermächte entschieden haben, wir brauchen noch wieder Organisation, wir übergeben das peu à peu wieder an die Deutschen zurück, und wir dann auch entstanden sind als UVN, da hatten wir noch eine ganz andere Wissenshoheit. Also es gab noch gar kein Internet. Wir waren als Organisation gefragte Ansprechpartner, um überhaupt mal Ansprechpartnerinnen und Ansprechpartner in den Ministerien zu finden. Wer entscheidet was? Wo werden die Dinge entschieden oder vorbereitet? Das ist heute ganz anders. Die Transparenz im Internet ist klar. Telefonnummern von Beamtinnen und Beamten finden Sie dort alles. Aber man muss gar nicht so weit zurückgucken. Wenn Sie jetzt noch ein bisschen weniger schauen, wir haben jetzt gerade die Fußball-WM parallel. Und wenn Sie sich dann überlegen, was haben wir denn eigentlich für die meistgenutzte App gehabt auf den Smartphones während der Fußball-WM 2006 in Deutschland, das berühmte Sommermärchen. Da werden sich viele von uns daran erinnern und sagen, ja, tolles Märchen, aber was war denn die meistgenutzte App? Und dann stellen Sie fest, 2007 ist das erste iPhone erschienen. Also wir haben damals noch gar keine Apps gehabt. Und da merkt man einfach, mit welchem Tempo wir uns gerade verändern und was das auch für uns als Organisationen bedeutet. Ich bin fest davon überzeugt, dass dieser Weg auch weitergeht. Das ist die Transformation, von der alle reden, die wir uns jetzt alle herausfordert. Aber die positive Botschaft ist, es bleibt am Ende alles menschenzentriert. Wir machen das für uns und dementsprechend bauen wir auch weiterhin die Plattformen, auch wenn Sie die digitalen Informationen bekommen. Wir versuchen, sie besser zu strukturieren, zu bewerten, um am Ende dann auch Entscheidungsgrundlagen für Unternehmerinnen und Unternehmer zu ermöglichen.
1: Nun sind Sie ja auch in einer verantwortungsvollen Position und auch schon ein paar Jahre tätig für die Unternehmerverbände Niedersachsen. Was hat sich denn in den Jahren auch aus Ihrer persönlichen Sicht verändert und entwickelt? Doch auch schon ganz viel, oder?
2: Ja, also die Hörerinnen und Hörer kennen das vielleicht auch noch aus ihrem eigenen Arbeitsumfeld, wie man früher zum Büro gegangen ist, welchen Dresscode es gab. Auch das ganze Stichwort Präsenz oder Homeoffice, das gab es ja alles nicht. Es war klar, man ging ins Büro, morgens um 8 ging es los, 17 Uhr war Feierabend und ich hatte persönlich über meinem Stuhl immer noch einen Ersatzsakko hängen für den Fall, dass es in der Mittagspause ein kleines Malheur gab. All das hat sich verändert. Wir sind heute deutlich flexibler im Arbeiten, die Teams arbeiten viel agiler miteinander. Also auch das geht an uns Verbänden nicht vorbei, sondern wir versuchen da auch ein Stück weit Speerspitze zu sein, ein paar Dinge auszuprobieren, die natürlich auch Unternehmen ausprobieren. Unter dem ganzen Stichwort New Work, wie arbeiten wir zusammen, wie lösen wir Herausforderungen? Insofern, ich habe jetzt gerade keine Krawatte mehr um, das wäre vor 10 Jahren noch anders gewesen. Und insofern entwickeln wir uns da weiter, sowohl inhaltlich als auch persönlich.
1: Und genau über diese Weiterentwicklung der Unternehmerverbände Niedersachsen sprechen wir gleich weiter. Bleibt ihr also unbedingt noch dran.
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1: Herr Hüppe, die Unternehmerverbände Niedersachsen e.V. werden 75 Jahre. Und da lässt sich natürlich auch der Gedanke entwickeln, wo geht denn die Reise noch hin? Wo sehen Sie die Vision? Wie geht es weiter? Sie sind im Prinzip eine starke Stimme. Sie sind die Brücke zwischen Unternehmen und für wirtschaftliche Themen. Wo geht die Reise hin? Was denken Sie?
2: Also zumindest gehen wir aktuell schwer davon aus, dass das Thema Menschen, die miteinander in Austausch treten wollen, dass das nicht weggeht. Das ist die positive Botschaft. Egal wie viel wir digitalisieren, egal wie viel künstliche Intelligenz jetzt auf die Themen kommt, wir wollen weiter als Menschen miteinander in den Austausch gehen. Und das ist für uns ganz wichtig. Deswegen werden wir da unsere Angebote weiter ausbauen. Aber wir werden natürlich auch die technologischen Mittel, die es jetzt zunehmend gibt, werden wir dann auch nutzen, um unsere Dienstleistungen da auch zu verbessern und eben noch besser den politischen Ansprechpartnern, aber eben auch unseren anderen Ansprechpartnern aus den Gewerkschaften oder aus den Umweltverbänden dann unsere Position bestmöglich zu transportieren.
1: Also würden Sie sagen, geht es auch darum, dass man noch optimaler in diese Mischung geht zwischen den menschlichen Kontakten, zwischen der Digitalisierung, dass man Dinge auch noch durchschaubarer macht, präsenter macht und damit im Prinzip auch in einen noch besseren Austausch gehen kann?
2: Naja, wir sehen ja einfach, dass die Welt immer komplexer wird. Allein wenn Sie sich die Zahlen anschauen, wie viel delegierte Rechtsakte, so heißt es, aus Brüssel gekommen sind. Das sind in den letzten Jahren über 400 gewesen. Und der Deutsche Bundestag hat auch immer mehr Gesetze auf den Weg gebracht und das setzt sich in Niedersachsen so fort. Da Schritt zu halten, da auch die Themen vernünftig zu bewerten und am Ende auch die bestmöglichen Empfehlungen abzugeben, das ist schon eine Herausforderung. Und was für uns dabei auch ganz wichtig ist, möchte ich vielleicht nochmal einschieben, wir müssen natürlich auch irgendwie ein Zukunftsbild entwickeln. Wir brauchen eine Vision, wie eigentlich Niedersachsen 2030 und 2040 aussehen soll. Wir haben vorhin über die Transformationen gesprochen und wir brauchen aus unserer Sicht ganz klar eine Orientierung, damit wir auch, sowohl die Unternehmerinnen und Unternehmer, aber auch wir als Bevölkerung wissen, wofür machen wir das eigentlich alles gerade. Wir stecken in ganz vielen kurzfristigen Krisen drin. Politik muss gerade ganz viel kurzfristig reparieren. Wir wollen uns natürlich aber trotzdem auch um die Zukunftsthemen kümmern. Also was können wir heute tun, damit wir morgen und übermorgen erfolgreich sind? Und dafür arbeiten wir auch tagtäglich, dass wir hoffentlich dann noch weitere 75 Jahre da sind und eben sagen können, wir haben hier eine starke Wirtschaft und können deswegen auch die starke Stimme dieser Wirtschaft sein.
1: Was für ein schönes Schlusswort. Die Unternehmerverbände Niedersachsen e.V. werden 75 Jahre die Stimme der niedersächsischen Wirtschaft. Also ich sage mal herzlichen Glückwunsch und vielen Dank für das schöne Gespräch, lieber Herr Hüppe.
2: Ich sage Ihnen auch ganz lieben Dank und wünsche den Hörerinnen und Hörern noch alles Gute.
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0: Im Tarifstreit im Nahverkehr in Niedersachsen deutet sich eine Einigung an. Nach der Schlichtung, auf die sich die Gewerkschaft Verdi und der Arbeitgeberverband Anfang Juni geeinigt hatten, liegt jetzt ein Vorschlag auf dem Tisch. Eins unserer Themen in den Hannover News um 12:30. Jetzt ist es gleich 13 Uhr.
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2: Ich bin Diana Kramer. Julian Nagelsmann ist nicht länger Trainer der Fußballnationalmannschaft. Nagelsmann erklärte wenige Tage nach dem Aus im WM-16-Finale gegen Paraguay seinen sofortigen Rücktritt. Das teilte der Deutsche Fußballbund jetzt offiziell mit.
3: Die Entscheidung sei ihm nicht leicht gefallen, erklärte Nagelsmann, aber die Nationalmannschaft habe nach so einer herben Enttäuschung die Chance auf einen unbelasteten Neuanfang verdient. Den soll jetzt Jürgen Klopp gestalten. Er sei grundsätzlich bereit dazu, erklärte der DFB. Die Verbandsspitze kündigte Gespräche mit dem früheren Erfolgstrainer von Borussia Dortmund und dem FC Liverpool an. Die dürften sehr bald stattfinden. Klopp ist ja zurzeit noch als TV-Experte bei der WM im Einsatz und steht ja grundsätzlich noch bei Red Bull als Head of Global Soccer unter Vertrag. Thomas Thonfeld, Sportredaktion.
2: Unionsfraktionschef Jens Spahn hat die von der Koalition geplanten Verschärfungen bei Krankschreibungen im Job verteidigt. Diejenigen, die wirklich krank sind, die sollen natürlich auch zu Hause bleiben können, sagte er im ARD Morgenmagazin. Aber die Frage stelle sich schon, ob die Deutschen so viel kränker sind als die anderen in Europa, so Spahn. Deswegen brauche es Maßnahmen. Zum Reformpaket der Koalition gehört die Abschaffung der telefonischen Krankschreibung. Eine Arbeitsunfähigkeitsbescheinigung soll schon am ersten Krankheitstag verpflichtend vorgelegt werden. Die Mieten in den 40 größten deutschen Städten sind in den vergangenen 10 Jahren im Schnitt um 51% gestiegen. Das zeigt eine Erhebung des Deutschen Gewerkschaftsbundes auf Basis von Daten des Marktforschungsinstituts Empirica.
4: In München liegt die Durchschnittsmiete aktuell bei 23,36 Euro pro Quadratmeter. Das ist mit Abstand der unrühmliche Spitzenplatz. In Rostock liegt der Quadratmeterpreis zwar noch bei vergleichsweise bescheidenen 11 Euro. Rostock steht aber ganz oben, wenn es um die Steigerung in den letzten 10 Jahren geht. Plus 83%. Die Bundesregierung will eine staatliche Wohnungsbaugesellschaft gründen, um bezahlbaren Wohnraum zu schaffen. Uli Reitinger, Berlin.
2: Mit Bremen, Niedersachsen, Sachsen, Sachsen-Anhalt, Schleswig-Holstein und Thüringen starten heute die nächsten Bundesländer in die Sommerferien. Der ADAC rechnet deshalb heute Nachmittag mit der nächsten großen Reisewelle und Staus, vor allem auf den Autobahnen Richtung Küsten und in Richtung Süden.
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0: 20 Grad und stark bewölkt bei euch in Linden, in Fahrenwald und der Wedemark. 21 Grad sind heute noch drin, dazu frischer Wind. Morgen dann Werte bis zu 19 Grad, bewölkt und Regen. Und am Sonntag 22 Grad möglich und auch den ganzen Tag Schauer.
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0: Alles frei soweit, wo es geht. Gute Fahrt. Hannover fährt fair.
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1: In dieser Ausgabe der Grünen Welle spreche ich heute wieder mit der Infra und die sind zuständig für die Modernisierung der Stadtbahngleise, Haltestellen und alles, was eben dazugehört. Und jetzt im Sommer wird viel gebaut. Wo, was und wie lange, das hören wir heute in dieser Stunde. Und ich habe Besuch und zwar von dem Geschäftsführer der Infra, Herr Weske.
2: Hallo zusammen.
1: Und Martin Fey, Prokurist bei der Infra und auch Bauherrenvertreter. Hallo.
3: Ja, schönen guten Tag auch von mir.
1: Herr Weske, die Sommerferien stehen an. Da wird ja erfahrungsgemäß immer gut gebaut. Was ist denn da schon passiert in diesem Jahr?
2: Ja, wir sind ja an den großen Maßnahmen dran. Die Bahnsteige sind in Bau. Das sind zwei an der Fahrenwelder Straße, die jetzt auch über den Sommer weitergebaut werden. Kabelkamp und Winterausstraße und dann Ende des Jahres fertig werden. In Bodfeld sind wir permanent am Bauen, schon seit dem letzten Jahr. Ja, wir haben jetzt auf der Alte Heide-Strecke einige Bahnsteige in Bau gehabt und auch in Zukunft noch. Und zwar werden wir alle Bahnsteige abreißen und neu bauen. Das heißt, es gibt nach über 40 Jahren jetzt tatsächlich dann komplett neue Bahnsteige, die auch länger sind. Einsatz für 3 Wagenzüge ist geplant, langfristig. Und die sind eben dann nach den neuesten Richtlinien auch ausgebaut. Wir haben die Hochbahnsteige Großer Kolonnenweg und Fahrenheiter Markt inzwischen komplett erneuert. Die sind seit einigen Tagen in Betrieb, können auf beiden Seiten wieder genutzt werden und werden jetzt in Kürze auch am Reiterstadion beginnen mit den Maßnahmen.
1: Sehr schön. Also gute Nachrichten für die Leute auf der Linie 2 hier. Jetzt mal so zur allgemeinen Einordnung. Warum wird denn in den Sommerferien eigentlich immer so viel gebaut?
2: Wir nutzen einfach die Sommerferien, weil dort viele Leute eben nicht mit dem ÖPNV fahren. Das liegt eben daran, dass natürlich die Ferien sind, sie im Urlaub sind, dass Berufstätige nicht in den Spitzenzeiten so stark dann in den Zügen sind. Wir haben auch auf der Straße weniger Verkehr und deswegen wollen wir eben möglichst wenig Leute belästigen mit unseren Baustellen. Deswegen werden die 6 Wochen immer gerne ausgenutzt.
1: Herr Fey, können Sie uns einen groben Überblick geben, was überhaupt gebaut wird?
3: Nun, wir werden einiges an Grunderneuerungen wieder machen müssen. Eine der größten Maßnahmen ist im Bereich der Podbielski-Straße im Zuge der Linien 3, 7 und 13. Da werden wir von der Tunnelrampe bis zur Brandstraße, das ist im Bereich der Haltestelle Lorzingstraße, komplett die Gleise erneuern und ein Stück weiter stadtauswärts zwischen den Haltestellen Klingerstraße und Spannhagengarten die Überfahrt Grete-Jürgens-Straße mit einigen Metern Schwellengleis auch noch austauschen in derselben Betriebspause.
1: Und Stichwort Podby, die Linien 3, 7, 13 und 9. Wann geht's da los?
3: Ja, wir wollen am 20. Juli anfangen und Ende August damit fertig sein. Wir werden dafür auch für eine Woche den Stadtbahnbetrieb unterbrechen müssen. Das wird vom 27.07. bis 3.08. sein. Da wir auch im Bereich der Haltestelle Lorzingstraße bauen müssen, die an der Stelle sehr, sehr schmal ist und wir für die Baustelleneinrichtung auch Platz benötigen, wird die Podbielski-Straße in dem Bereich auch komplett gesperrt sein. Also zwischen Brahmsstraße und Hammersteinstraße.
1: Und anschließend gibt es dann dort wieder neue betriebssichere Gleise. Wir sprechen gleich weiter hier in dieser Ausgabe. Alle Infos zu den Baumaßnahmen im Sommer auf infra-hannover.de.
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1: Die Sommerbaustellen auf dem Gleis und an den Haltestellen und so weiter interessieren uns heute in dieser Sendung. Im Sommerwetter erfahrungsgemäß viel gebaut, weil weniger los ist auf den Straßen und das Wetter spielt meist auch mit. Wir haben eben schon über ein paar Maßnahmen gesprochen. Da frage ich Herrn Fey nochmal zur Linie 6. Was ist da eigentlich los in der Nordstadt? Wo stehen wir da?
2: In Linie 6 werden wir im Bereich der Haltestelle Nordstadt Bahnhof die Bauweichen, die wir eingebaut haben, wieder ausbauen, sodass wir die Zweigleisigkeit herstellen. Das wird dann an dem langen Wochenende 9.7. bis 13.7. passieren. Das ist dann ja, eigentlich nichts Besonderes, nur die Weichen fliegen raus und die geraden Gleise werden wieder eingebaut, dass man erstmal wieder normal fahren kann.
1: Die Maßnahme, die mag ja nichts Besonderes sein, aber das Ganze, was dort hinten losgeht, schon, nicht, Herr Weske? Da passiert noch einiges am Bahnhof.
3: Genau, Bahnhof Nordstadt, da warten wir schon lange drauf, also alle, die dort wohnen und umsteigen wollen. Das ist die letzte Haltestelle auf der Linie 6, die noch nicht barrierefrei ist und wir werden dort einen Hochbahnsteig errichten und dann kann man auch dort barrierefrei umsteigen von der S-Bahn in die Stadtbahn und auf der Linie 6 können dann auch TW 3000, die neuen Fahrzeuge eingesetzt werden. Können sie jetzt teilweise schon, weil die Haltestelle gar nicht in Betrieb ist. Leute müssen jetzt große Wege gehen. Da soll im Herbst mit angefangen werden mit dem Hochbahnsteig und das wird sich dann bis Ende nächsten Jahres hinziehen.
1: Und das ist da auch sehr tricky alles, sage ich mal, ne? Herausfordernd, Herr Fey.
2: Nun ja, es ist eine Baumaßnahme, wo wir als Infra nicht alleine bauen. Das fing jetzt an mit dem, was ich eben schon mal erwähnte, dass die Weichen ausgebaut werden müssen, die wir einbauen mussten, damit die Stadt die Brücke sanieren konnte. Abdichtung musste neu gemacht werden. Das war also die erste Maßnahme, die passiert. Dann machen wir unsere barrierefreie Haltestelle und gleichzeitig bereitet die Bahn die Erneuerung der Eisenbahnüberführung vor, die dann ein Jahr später zu den Hauptbaumaßnahmen erst im Jahre 2028 führen wird.
3: Das Ganze ist auch soweit kompliziert, weil die Stadtbahn zunächst über die S-Bahn rüberfährt und dann unter der Eisenbahn durch. Das heißt, wir haben also höhenmäßig Zwangspunkte, auch in der Breite natürlich, weil wir auf dem Damm und unter der Brücke sind. Das Ganze macht das so kompliziert.
1: Einen Überblick für alle, die dort wohnen und von der Baustelle in der Nordstadt betroffen sind, gibt's Infos im Netz auf infra-hannover.de oder auch, kleiner Tipp, in der Infra-Zeitung Nachbargleis. Das gibt's auch im Internet als Download. Nach den Nachrichten um 17:30 sind wir zurück mit unseren Baustellen im Sommer. Dann geht's nach Herrenhausen zum Beispiel.
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0: Happy Friday zusammen, kurz nach 2 jetzt.
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2: Mit Anna Weiland, guten Tag. In dem Fall um die tödlichen Schüsse in Stade hat der niedersächsische SPD-Politiker und Landesbeauftragte für Migration und Teilhabe, Dennis Kurku, seine familiäre Verbindung zu einer beteiligten Frau offengelegt. Bei der 65-Jährigen, die den Fluchtwagen des mutmaßlichen Täters gefahren hat, soll es sich um die Schwiegermutter des Politikers handeln. Die SPD äußerte am Abend Rückhalt für Kurku, der in keinem Zusammenhang mit der Tat stehe. Spekulationen und pauschale Schuldzuweisungen gegenüber unbeteiligten Angehörigen seien unangemessen. Ein 45-jähriger Mann hatte Anfang der Woche in einer Mutter-Kind-Einrichtung geschossen und damit 6 Menschen getötet, darunter auch 3 Mitarbeitende des Jugendamtes der Region Hannover. Der Mann sitzt mittlerweile in Untersuchungshaft. Die Region Hannover und die Stadt Garbsen planen für morgen eine interreligiöse Gedenkveranstaltung. Im Tarifstreit im Nahverkehr in Niedersachsen deutet sich eine Einigung an. Nach der Schlichtung, auf die sich die Gewerkschaft Verdi und Arbeitgeberverband Anfang Juni geeinigt hatten, liegt jetzt ein Vorschlag auf dem Tisch. Darüber beraten nun die zuständigen Gremien auf beiden Seiten. Zuvor waren die Verhandlungen monatelang festgefahren. Streitpunkt war unter anderem die Arbeitszeit der Beschäftigten. Auch in Hannover kam es deshalb zu Warnstreiks bei der Östra, zum Beispiel zum Start der Hannover Messe im April. Ob es letztlich zu einer Einigung kommt, hängt jetzt von der Zustimmung beider Seiten ab. Sollte der Vorschlag scheitern, könnten neue Streiks folgen.
1: Und jetzt noch mehr Kurzmeldungen für die ganze Region Hannover.
2: Die Polizei warnt vor einer neuen Masche. Täter blockieren per Funk das Abschließen von Autos und stehlen anschließend Wertgegenstände. Besonders betroffen ist der Parkplatz am A2-Center in Altwarmbüchen. Die Polizei rät, den Verschluss des Fahrzeugs immer direkt zu prüfen. Zum Ferienstart in Niedersachsen rechnet der Flughafen Hannover mit einem starken Reiseverkehr und über 1 Million Passagieren in den kommenden Wochen. Besonders voll dürfte es laut Flughafen jetzt an den ersten Ferienwochenenden werden. Am Autobahndreieck Hannover Nord wird die Auffahrt von der A7 auf die A352 gesperrt. Betroffen ist die Verbindung Richtung Dortmund von Montagabend bis Freitagmorgen. Grund sind Fahrbahnschäden.
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0: Ich war heute Morgen schon so ein bisschen traurig, dass ich eine Jacke mitnehmen musste. Also so richtig sommerlich fühlt sich's heute nicht unbedingt an. 19 Grad haben wir in Hemmingen, in Lehrte, in der Wedemark. Über 21 kommen wir heute auch nicht mehr hinaus. Dazu weiter Schauergefahr. Auch morgen und übermorgen zum Teil bleibt es dann auch mal so ein bisschen grauer. Und vor allem bleiben auch die stürmischen Böen. Heute Nacht war es ja auch ordentlich windig. Morgen am Samstag dann nur 19 Grad, maximal am Sonntag 21.
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0: Gegenstände auf der A2 Braunschweig Richtung Hannover. Zwischen Lehrte Ost und Lehrte liegen Reifenteile auf der Fahrbahn. Und Hannover Richtung Braunschweig auf der A2 steht ein Pannenauto. Passt da bitte auf, zwischen Lehrte Ost und Hemelerwald das Auto mit Panne auf dem Standstreifen. Ich wünsche euch eine gute und sichere Fahrt mit Madonna, von der ist ja auch heute Nacht ein neues Album rausgekommen. Sprechen wir später drüber.

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1: Die Sommerbaustellen auf dem Gleis und an den Haltestellen interessieren uns heute in dieser Sendung. Im Sommer wird viel gebaut, da haben wir schon drüber gesprochen, über einzelne Maßnahmen, zum Beispiel über die Nordstadt, Fahrenwalder Straße. Und nun schauen wir in diesem Teil nochmal rüber nach Herrenhausen. Martin Pfeil von der Infra kennt sich da sehr gut aus. Früher nannte man diesen Abschnitt Schmetterling, die Zufahrt zum Westschnellweg. Da geht's bald los.
2: Nun, dort werden wir Gleise erneuern zwischen dieser Zufahrt zum Westschnellweg und der Haltestelle Herrenhäuser Markt. Also beide Gleise straßenbündig werden neu gemacht. Und da wir auch da wieder Einrichtungen für die Baustellenfahrzeuge, das Material haben, werden wir auch dort in Teilbereichen sperren. Die stadteinwärtige Fahrbahn wird dann vom 29.06. bis 6.07. und vom 27.07. bis zum Ende der Baumaßnahme Mitte August gesperrt werden. Wir werden dort eine Betriebsunterbrechung für die Stadtbahn auch noch haben vom 13. bis 17.07., wo dann die Gleise ausgetauscht werden.
1: Ein Hinweis für alle Autofahrer, dort an der Schmetterlingskreuzung auf der Herrenhäuser Straße, da wird dann auch zu bestimmten Zeiten die Straße komplett gesperrt für den Autoverkehr oder eben auch vielleicht nur stadteinwärts, also drauf einstellen.
2: Da, wo unsere Gleise verlaufen, stadteinwärts halt in die Fahrtrichtung Innenstadt. Und in der Zeit vom 6.7. bis 27.7. wird überhaupt kein Autoverkehr möglich sein in diesem Bereich. Das ist auch wieder eine Baumaßnahme, die wir logischerweise in die Sommerferien gelegt haben, weil solche Sperrungen im Berufsverkehr zu Schulzeiten, wenn alle zur Arbeit wollen, kaum darstellbar sind.
1: Kurzer Blick noch nach Düren. Was ist da los?
2: Nun, dort wird eine sogenannte Gleisverbindung, zwei Weichen sind das, ausgetauscht werden, die zwischen dem Tunnel und der Haltestelle Dürener Turm liegen. Das heißt, die alten Weichen kommen raus, die sind verschlissen und die werden dann erneuert und als neue Weichen wieder eingebaut. Das passiert im August. Vom 21.08. bis 24.08. wird dann auch hier die Stadtbahn unterbrochen werden müssen.
1: Aber danach gibt's neue Gleise und eine ruckelfreie Fahrt. Und noch Hinweis, es wird auch Ersatzverkehre geben, also da muss man sich dann noch während der Bauphase drauf einstellen. Nachzulesen auf infra-hannover.de. Wir melden uns gleich nochmal zurück.
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1: Wir sind fast am Ende angelangt heute in unserem Überblick, wo und wie und was auf den Gleisen und an den Gleisen im Sommer so gebaut wird. Christian Weske und Martin Pfeil von der Infra, die haben uns da heute schon viel erzählt. Ein Blick noch jetzt auf den September, also nach den Sommerferien. Stichwort Limmerstraße.
2: Wir werden im September noch einen kleinen Abschnitt bauen müssen von der Fußgängerzone ab Köthner Holzweg bis an die Baumaßnahme, die wir vor 2 Jahren abgeschlossen hatten, Reitzeitheim Linden, und die Gleise dort erneuern. Das werden wir jetzt machen müssen, denn wenn wir dann für die Linie 10 bauen und da Betriebsunterbrechungen haben müssen, dann muss die Straße frei sein und dann können wir die Wege, die die Busse fahren müssen, nicht auch noch mal sperren. Deswegen jetzt vorab.
1: Und dann geht's dann auch noch irgendwann um den Tunnel. Das dauert noch ein bisschen, da reden wir sicherlich auch nochmal separat drüber.
2: Ja, der Tunnel ist Mitte der 70er Jahre in Betrieb genommen worden, also der erste, der A-Tunnel. Und teilweise sind die Gleise in diesem Tunnel auch so alt wie der Tunnel selber. Das bedeutet, dass auch die lange das Lebensalter erreicht haben. Also wir haben zwischendurch natürlich immer wieder mal einzelne Gleisabschnitte ausgetauscht, also dort, wo Kurven und Bögen sind, wo die Schienen schneller verschleißen. Aber der Rest ist jetzt auch einfach dran und muss gemacht werden.
1: Aber keine Sorge, da ist jetzt nichts akut einsturzgefährdet oder die Gleise halten da nicht mehr im Tunnel. Die können da tatsächlich viel länger in Betrieb bleiben als oberirdisch, klar, weil sie ja immer nicht dem Wetter ausgesetzt sind. Geht aber jetzt da zur Sache. Kurz noch mal ein Blick auf die Park-and-Ride-Anlagen in der Stadt und in der Region. Herr Weske, da tut sich auch was, zum Beispiel in Hemmingen. Da ist ein bisschen was schon gemacht worden und da kommt auch noch was.
3: Also wir haben jetzt gerade vor wenigen Tagen die neue Bike-and-Ride-Anlage in Hemmingen eröffnet. Dort ist jetzt entstanden eine Anlage mit 200 Stellplätzen für Fahrräder, die dann auch überdacht ist. Und ein Teil davon ist dann sogar sozusagen in einer Fahrradgarage, also auch verschlossen. Das ist noch nicht in Betrieb, da müssen die Schlösser noch eingebaut werden. Aber 140 Stellplätze können jetzt genutzt werden. Ja, da freuen wir uns drüber, dass also auch dann von Arnhem oder Devese oder auch aus dem Dorf Hemmingen dann die Leute dann ganz bequem mit dem Fahrrad dahin fahren können.
1: Für die Pendler, die mit dem Auto da jetzt parken, ist da auch noch ein Upgrade geplant, ne?
3: Die Hemminger P&R-Anlage ist schon von Anfang an absolut knackig voll gewesen. Und wir haben dann auch jetzt angeschoben, ein Projekt, um die Anlage zu erweitern. Das soll dann im kommenden Jahr geschehen. Nochmal ca. 70 Stellplätze kommen dann dazu. Das Grundstück gehört uns schon. Das haben wir gleich mitgekauft damals für die Erweiterung. Insofern haben wir auch da eine Verbesserung.
1: Also da ist etwas Entspannung in Sicht. Wir bleiben dran in der grünen Welle und klopfen im Herbst hier wieder bei der Infra an. Ich bedanke mich heute bei dem Geschäftsführer Christian Weske.
3: Tschüss und einen schönen Sommer.
1: Und bei Martin Pfeil.
2: Ja, tschüss auch von mir.
1: Infra-Hannover.de, das ist die Adresse für alle Infos zu den Baumaßnahmen. Und ich bin Dennis Pumm, danke fürs Zuhören. Wir hören uns in 2 Wochen wieder.
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0: Schon länger nicht gehört, diese schöne Single von den Pet Shop Boys. Radio Hannover hier am Freitag. Passt bitte auf, gerade im Auto auf der A2, Hannover Richtung Braunschweig. Zwischen Lehrte Ost und Themeler Wald ein Pannenauto auf dem Standstreifen. Gleich bei euch im Auto, Bosse, schönste Zeit, noch vor den News um 2.
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0: Happy Friday, 14 Uhr jetzt. Hier in Hannover haben heute Mittag hunderte Handelsbeschäftigte für mehr Geld demonstriert. Die Teilnehmerinnen und Teilnehmer sind mit Trillerpfeifen von der Goseriede durch die Innenstadt gezogen. Das ist Thema bei uns in den nächsten Hannover News. Hört ihr gleich um 2:30.
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2: Ich bin Thomas Brockt. Julian Nagelsmann ist nicht länger Trainer der Fußballnationalmannschaft. Nagelsmann erklärte wenige Tage nach dem WM-Aus gegen Paraguay seinen sofortigen Rücktritt. Jürgen Klopp soll sein Nachfolger werden, das teilte der Deutsche Fußballbund mit.
3: Die Entscheidung sei ihm nicht leicht gefallen, erklärte Nagelsmann, aber die Nationalmannschaft habe nach so einer herben Enttäuschung die Chance auf einen unbelasteten Neuanfang verdient. Den soll jetzt Jürgen Klopp gestalten. Er sei grundsätzlich bereit dazu, erklärte der DFB. Die Verbandsspitze kündigte Gespräche mit dem früheren Erfolgstrainer von Borussia Dortmund und dem FC Liverpool an. Die dürften sehr bald stattfinden. Klopp ist ja zurzeit noch als TV-Experte bei der WM im Einsatz und steht ja grundsätzlich noch bei Red Bull als Head of Global Soccer unter Vertrag. Thomas Thonfeld, Sportredaktion.
2: Die geplanten Änderungen bei der Krankschreibung sorgen für Verwirrung und Ärger. Die Krankenkasse DAK Gesundheit etwa warnt vor überfüllten Hausarztpraxen, wenn die Möglichkeit zur telefonischen Krankschreibung wegfällt. Außerdem sollen Arbeitnehmer ihrer Firma künftig bereits am ersten Tag der Erkrankung eine Arbeitsunfähigkeitsbescheinigung, also eine Krankschreibung, vorlegen.
4: Die Pläne sind auch nicht wirklich ausgegoren, denn Kanzler Merz sagt, Erkrankte müssen nicht am ersten Tag in die Arztpraxis, sie müssen nur vom ersten Tag an eine Arbeitsunfähigkeitsbescheinigung haben. Aber wie soll das gehen, wenn die telefonische Krankschreibung nicht mehr erlaubt ist? Diese halbfertigen Pläne haben die größten Diskussionen ausgelöst. Dabei hat die Koalition noch viel mehr beschlossen. Die Entlastung einer Durchschnittsfamilie um 600 Euro pro Jahr zum Beispiel oder die Erhöhung der sogenannten Reichensteuer auf 47% für alle, die mindestens 280.000 Euro pro Jahr verdienen. Uli Reitinger, Berlin.
2: Tausende Beschäftigte von Mercedes-Benz wollen heute bundesweit gegen die Verschärfung des Sparkurses bei dem Autobauer protestieren. Der Aufruf kommt von der IG Metall. Die Kundgebungen an mehreren Standorten sollen der Auftakt für weitere Protestaktionen sein. Man werde den Unternehmenslenkern der Autoindustrie einen heißen Sommer und Herbst bescheren, solange sie weiter auf Arbeitsplatzabbau und Verlagerung setzen, statt echte Problemlösungen zu suchen, erklärte die Gewerkschaft. Die Zahl der Todesopfer nach den schweren Erdbeben in Venezuela ist auf etwa 2600 gestiegen. Das teilte die geschäftsführende Präsidentin Rodriguez mit. Außerdem gibt es mehr als 11.000 Verletzte. Tausende weitere Menschen werden noch vermisst.
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0: Ich weiß, die Kids stellen sich da ja manchmal so ein bisschen an, aber wenn die heute Abend länger draußen im Garten sind, dann wäre ein Langarm-Shirt schon besser. Ist nicht so warm heute in Hannover. Wir haben jetzt 20 Grad am Seilkamp in Hainholz in Lahe. Über 21 gehen wir nicht mehr hinaus. Dazu jetzt den Rest des Tages recht freundlich, aber die kommenden Tage haben wir auch weiter Schauergefahr. Auch stürmische Böen, die bleiben erstmal bei uns. Morgen am Samstag nur 19 Grad, maximal am Sonntag 22.
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0: Mit guten Nachrichten von der A2 Hannover Richtung Braunschweig. Zwischen Lehrte Ost und Hemeler Wald kein Pannenauto mehr auf dem Standstreifen.
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0: Danke Bilal für deine Nachricht an unsere Facebook-Seite Blitzer Hannover. Du hast einen Blitzer gesehen auf der B65 Köthenwald Richtung Sehende 30er-Zone. Entdeckt ihr auch noch was? Dann könnt ihr mir auch gerne schreiben wie Bilal über Facebook oder aber über unsere WhatsApp-Nummer. Auch schnell eine Sprachnachricht schicken an die 0151 23 13 19 13.
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0: Mit Marisa Poati am Freitag. Wir sind müde und wochenendhungrig hier in der Redaktion. Ihr wahrscheinlich auch. Vielleicht wollt ihr später ja auch schon mal zum Schützenplatz die 5. Jahreszeit offiziell einläuten. Von daher tue ich mein Bestes, uns alle möglichst gut unterhalten und fix ins Wochenende zu schicken. Einfach gute Musik kommt jetzt von Jennifer Page. Ich freue mich, dass ihr mit dabei seid.

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1: Das sind die Börsendaten am Freitagmittag mit einem DAX, der über der Marke von 25.600 Punkten angekommen ist. Der Euro stagniert bei einem US-Dollar 14,5. Der Goldpreis legt zu und liegt über 4.150 US-Dollar für die Feinunze. Auch der Ölpreis klettert leicht, jetzt über 68 US-Dollar pro Barrel. E.ON, Hochtief und Siemens Energy sind die Gewinner an diesem Mittag. Am Ende Scout24, Münchner Rück und SAP.
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0: Schönen Freitagnachmittag euch. 14.30 Uhr.
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2: Mit Torben Schulz. Guten Tag. In Hannover haben heute Mittag hunderte Handelsbeschäftigte für mehr Geld demonstriert. Die Teilnehmerinnen und Teilnehmer zogen mit Trillerpfeifen von der Goseriede aus durch die Innenstadt. Nach Polizeiangaben waren es 400 Menschen. Die Gewerkschaft Verdi hatte bundesweit im Einzel-, Groß- und Außenhandel zu Warnstreiks aufgerufen. Grund sind festgefahrene Tarifgespräche. Verdi fordert 7% mehr Lohn, mindestens 225 Euro bei einer Laufzeit von 12 Monaten. Die CDU-Ratsfraktion kritisiert die Bearbeitungszeiten in der Kfz-Zulassungsbehörde hier in Hannover. Nach Berichten von Autohäusern und Zulassungsdienstleistern müssten Antragsteller derzeit regelmäßig mindestens 2 Wochen auf die Bearbeitung von Standardvorgängen warten. Das sei nicht akzeptabel, sagte Felix Semper, Vorsitzender der CDU-Ratsfraktion, laut Mitteilung. Die Zulassung eines Fahrzeugs sei ein Standardvorgang, der innerhalb von 48 Stunden erledigt werden sollte. Semper forderte die Stadt auf, kurzfristig Maßnahmen zur deutlichen Verkürzung der Bearbeitungszeiten vorzulegen.
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2: Die Polizei warnt vor einer neuen Masche. Täter blockieren per Funk das Abschließen von Autos und stehlen anschließend Wertgegenstände aus den Fahrzeugen. Besonders betroffen sei der Parkplatz am A2-Center in Altwarnbüchen. Die Polizei rät, den Verschluss des Fahrzeugs immer direkt zu überprüfen. Zum Ferienstart in Niedersachsen rechnet der Flughafen Hannover mit starkem Reiseverkehr und über 1 Million Passagieren in den kommenden Wochen. Besonders voll dürfte es laut Flughafen jetzt an den ersten Ferienwochenenden werden. Und wegen des Schützenausmarsches am Sonntag warnt die Polizei vor Verkehrsbehinderungen in der Innenstadt. Zudem werden mehrere Buslinien ganztägig umgeleitet, wie die Östra mitteilt. Betroffen sind die Linien 100, 120, 200 und 800.
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0: News-Kollege Torben ist nur im T-Shirt heute hier in der Redaktion angekommen. Mir wäre das deutlich zu kalt gewesen heute Morgen. Wir gehen nicht über 21 Grad hinaus, sind jetzt bei 20 in Großmunzel, in Finnhorst, in Bodfeld. Es war ja schon mal ein bisschen grauer heute Mittag. Jetzt soll es den Rest des Tages freundlicher aussehen. Aber die kommenden Tage haben wir weiter Schauergefahr in der Region, auch weiter mit zum Teil stürmischen Böen. Morgen am Samstag nur 19 Grad maximal. Am Sonntag sind wir bei 21.
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0: Da ist alles soweit frei auf den Straßen. Der Ferienreiseverkehr macht sich bis jetzt zumindest noch nicht bemerkbar. Aber es wird geblitzt auf der B3 Hannover Richtung Hildesheim. Direkt in der Abfahrt Pattinson-Bennigsen, 70er-Zone. Nico hat Bescheid gesagt, macht das auch gerne über Facebook oder über WhatsApp, wenn ihr auch was entdeckt. Schönen Freitag.

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20:03 am Freitag. Hier ist eure Stimme der Stadt. Welcher Musikstil passt besser zur Sommerstimmung als Reggae, fragt ihr euch? Keiner. Genau deswegen gibt es jetzt so einen ganz entspannten Radio Hannover Sommerhit von Bonnie M. für euch, der ja vielleicht auch so ein bisschen von den grauen Wolken ablenken kann, die auch heute kurz zum Start ins Wochenende schon wieder zu sehen waren.

0: Wir sind mit großen Schritten auf dem Weg in Richtung erstes Sommerferienwochenende. Ihr hört Radio Hannover und deswegen natürlich auch Inspiration für heute Abend.
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0: Zum Start ins erste Ferienwochenende einen entspannten Kinoabend zu planen, klingt sehr gut. Und im Kino am Raschplatz lernt ihr Klavierstimmer Niki kennen, für den sein empfindliches Gehör Fluch und Segen zugleich ist. Gemeinsam mit seinem Mentor Harry Horowitz reist er durch New York. Als Kriminelle erkennen, dass Nikis Gehör auch für das Öffnen von Safes nützlich sein könnte, wird's gefährlich.
2: Ich habe Hyperakusis, ich bin allergisch gegen laute Geräusche. Hallo? Wie lange brauchen Sie noch? Es ist laut.
3: So lange, wie wir brauchen. Es sei denn, du öffnest den Safe. Heilige Scheiße. Wenn du richtig Geld verdienen willst, ruf mich an.
2: Harry Horowitz?
4: Der ausstehende Betrag beläuft sich auf $36,000.
5: Woher willst du so viel Geld nehmen?
2: Ich krieg das hin.
0: The Piano Tuner heißt dieser Kinofilm, läuft um 8:45 im Kino am Raschplatz. Macht und Schuld, das ist die Überschrift im Theater in der List heute Abend. Shakespeares berühmte Tragödie Macbeth thematisiert, wie Paranoia und Tyrannei zum Untergang führen. Das Stück wird in Englisch vom English Theatre Workshop der Leibniz-Uni Hannover aufgeführt um 19.30 Uhr. Und zum Auftakt vom Schützenfest spielt die Coverband Deep Passion im Brauhaus Live-Zelt auf dem Schützenplatz. Ganz egal ob Rock, Pop, House, Hip-Hop oder Party-Hymnen, der Abend wird bunt gemischt sein. Um 21 Uhr geht's los.
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0: Das ist Radio Hannover zum Start ins Wochenende um 10 vor 3. It's all about love. Hier bei uns am Freitag. Taylor Swift heiratet ihren Travis in New York in der XXL-Konzertlocation Madison Square Garden. Und auch musikalisch sind wir sehr romantisch unterwegs. Gleich mit Shannon. Baby, you're my sanctuary. 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Das ist neue Popmusik aus Berlin. Shannon hört ihr gleich noch vor den News um 15 Uhr hier bei uns.
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0: Neuer Love-Song von Shannon, Freitag, 15 Uhr gleich. Jetzt zum Ferienstart. In Niedersachsen rechnet der Flughafen Hannover mit starkem Reiseverkehr und über 1 Million Passagieren in den kommenden Wochen. Das ist Thema bei uns in den Hannover News. Hört ihr gleich um 3:30.
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2: Ich bin Thomas Brockt. Jetzt ist es offiziell, Julian Nagelsmann ist nicht mehr Fußball-Bundestrainer und Jürgen Klopp steht als Nachfolger bereit. Nagelsmann erklärte wenige Tage nach dem Aus im WM-16-Finale gegen Paraguay seinen sofortigen Rücktritt, wie der Deutsche Fußballbund mitteilte.
3: Nagelsmanns Entscheidung verdient Respekt, erklärte Rudi Völler, der DFB-Sportdirektor, weil er Verantwortung übernehme, obwohl er gerne weitergemacht hätte. Das soll jetzt Jürgen Klopp tun. Der DFB kündigte an, dass man jetzt mit dem Star-Trainer verhandeln werde. Grundsätzlich habe Klopp bereits erklärt, dass er bereit sei, den Job als Bundestrainer zu übernehmen. Dafür muss er allerdings aus seinem Job als Head of Global Soccer bei Red Bull raus, wo er noch bis 2029 unter Vertrag steht. Thomas Thonfeld, Sportredaktion.
2: Die umstrittenen Pläne der schwarz-roten Koalitionsspitzen für erschwerte Krankschreibungen im Job bleiben bei den konkreten Folgen vorerst vage. Ein Regierungssprecher sagte in Berlin, die Ausgestaltung stehe jetzt erst bevor. Mit Blick auf die angekündigte verpflichtende Vorlage einer Arbeitsunfähigkeitsbescheinigung schon ab dem ersten Krankheitstag, sagte er, das heiße nicht, dass man am ersten Tag zum Arzt gehen sollte. Die Spitzen der Koalition haben auch vereinbart, dass die Möglichkeit einer telefonischen Krankschreibung abgeschafft werden soll. Die Mieten in den 40 größten deutschen Städten sind in den vergangenen 10 Jahren um 51% gestiegen. Das zeigt eine Erhebung des Deutschen Gewerkschaftsbunds auf Basis von Daten des Marktforschungsinstituts Empirica.
4: In München liegt die Durchschnittsmiete aktuell bei 23,36 Euro pro Quadratmeter. Das ist mit Abstand der unrühmliche Spitzenplatz. In Rostock liegt der Quadratmeterpreis zwar noch bei vergleichsweise bescheidenen 11 Euro. Rostock steht aber ganz oben, wenn es um die Steigerung in den letzten 10 Jahren geht. Plus 83%. Die Bundesregierung will eine staatliche Wohnungsbaugesellschaft gründen, um bezahlbaren Wohnraum zu schaffen. Gleichzeitig will sie möglichen Enteignungen von großen privaten Wohnungskonzernen einen Riegel vorschieben. Uli Reitinger, Berlin.
2: Die Zahl der Todesopfer nach den schweren Erdbeben in Venezuela ist weiter gestiegen auf etwa 2600. Das teilte die geschäftsführende Präsidentin Rodriguez mit. Außerdem gibt es mehr als 11.000 Verletzte. Tausende weitere Menschen werden noch vermisst.
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0: Lüften war bei dem Wind heute Nacht schon echt schwierig. Das Wochenende bleibt windig. Wir haben heute 21 Grad in der Spitze dazu, 20 jetzt aktuell. In Beinhorn, in Letter, in Göxe. Jetzt den Rest des Tages überwiegend freundlich, sah ja auch schon mal grauer aus. Aber grundsätzlich gilt, auch die kommenden Tage, da haben wir Schauergefahr in der Region, auch weiter zum Teil stürmische Böen mit dabei. Morgen am Samstag nur 19 Grad in der Spitze, am Sonntag 22.
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0: Ein Rucksack und eine Matratze liegen auf der B65, Nendorfer Landstraße, Hannover Richtung Bad Nenndorf. Passt da auf, zwischen Badenstedt in Hannover und Empel, der Gewerbegebiet. Der Rucksack und die Matratze auf der Fahrbahn. Ansonsten ist soweit noch alles ruhig in Sachen Ferienreiseverkehr. Euch eine gute und sichere Fahrt.
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0: Mit Marisa Porti am Freitag. Ihr habt es eben gehört in den News, das Netz läuft heiß seit heute Mittag. Julian Nagelsmann ist offiziell raus. Sein Nachfolger wird wohl wirklich Jürgen Klopp werden. Mit dem will der DFB jetzt zumindest intensivere Gespräche führen. Diese ganzen Umbrüche nach dem ärgerlichen WM-Aus der deutschen Nationalmannschaft sind unser Thema gleich.

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0: Gast wollte er bleiben, jetzt ist er doch weg. Radio Hannover hier am Freitag. Bundestrainer Julian Nagelsmann hat nach der verkorksten WM heute seinen Rücktritt erklärt. Die Anzeichen dafür hatten sich zuletzt verdichtet. WM-Reporter Till Ulich, wie ist es denn jetzt letztendlich zu Nagelsmann-Entscheidung entgegen seiner ursprünglichen Aussage gekommen?
1: Ja, was ganz genau hinter den Kulissen gelaufen ist, werden wir möglicherweise im Detail nie erfahren. Man sagt zumindest in der Krisensitzung gestern, da soll der DFB, da sollen die Bosse Julian Nagelsmann einen Rücktritt nahegelegt haben. Mhm. Und der hat am Ende offensichtlich gesagt, jo, über diese Brücke gehe ich und verkünde selber, dass ich mich dazu entschieden habe, nicht mehr weiterzumachen. Vielleicht am Ende für alle die beste Lösung, denn klar war eben auch, nach dieser desolaten WM gab es eigentlich keine Alternative als einen Neuanfang. Und Stichwort Neuanfang, was aus Sportdirektor Rudi Völler werden wird, das steht offenbar ebenfalls in den Sternen. Gucken wir mal, ob es denn da dann auch noch eine Info gibt.
0: Nagelsmann ist erstmal Geschichte. Jetzt brauchen wir alle einen Neustart mit neuem Bundestrainer Till. Wer wird's?
1: Der Wunschkandidat ist im Prinzip unbenannt benannt. Ich glaube, ganz Deutschland wünscht sich Jürgen Klopp und das dürften auch die DFB-Oberen genauso sehen. Ja. Der Ex-Coach des FC Liverpool weilt ja noch in den USA bei der WM als Experte. Aber in Kürze dürften die ersten Gespräche starten. Davon auszugehen, dass er es automatisch wird, halte ich allerdings für ein bisschen verfrüht. Klar, Kloppo hat immer gesagt, er möchte gern mal Nationaltrainer werden. Als sich das angeboten hätte, war er nicht frei. Jetzt ist er bei Red Bull und viele sagen, ja, was macht der da eigentlich? Der muss doch noch mal Coach werden. Also es könnte alles passen. Im Prinzip liegt es auf der Hand, denn Klopp verkörpert natürlich genau das, was es jetzt braucht. Einer, der die Massen begeistern kann und der vor allen Dingen auch in Bezug auf Spieler Menschenfänger ist und der den Mut hat, den einen oder anderen Arrivierten vielleicht dann künftig auch rauszulassen und zu sagen, es ist Zeit für neue deutsche Nationalspieler. Also Fakt ist, es wäre die optimale Lösung.
0: Dann schauen wir mal, ob und wenn ja, wann Jürgen Klopp ja sagt zum Job als neuer Bundestrainer.

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0: Billy Joel mit genau der richtigen Musik, um ins Wochenende reinzustarten. Radio Hannover hier am Freitag. Ich habe gute Nachrichten von der B65, der Nenndorfer Landstraße, Hannover Richtung Bad Nenndorf. Zwischen Badenstedt in Hannover und Empelde Gewerbegebiet. Kein Rucksack und auch keine Matratze mehr auf der Fahrbahn. Ansonsten gibt's auch nichts zu meckern, gerade in Sachen Verkehrslage Region Hannover. Deswegen, nothing's gonna stop me now. Samantha Fox, unser Classic Hit. Disco aus den 80s, gleich noch vor den Hannover News um 3:30.
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0: Wir starten gemeinsam ins Wochenende heute, 15.30 Uhr gleich.
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2: Mit Torben Schulz, guten Tag. In Hannover haben heute Mittag hunderte Handelsbeschäftigte für mehr Geld demonstriert. Die Teilnehmerinnen und Teilnehmer zogen mit Trillerpfeifen von der Goseriede aus durch die Innenstadt. Nach Polizeiangaben waren es 400 Menschen. Die Gewerkschaft Verdi hatte bundesweit im Einzel-, Groß- und Außenhandel zu Warnstreiks aufgerufen. Grund sind festgefahrene Tarifgespräche. Verdi fordert 7% mehr Lohn, mindestens 225 Euro bei einer Laufzeit von 12 Monaten. Die CDU-Ratsfraktion kritisiert die Bearbeitungszeiten in der Kfz-Zulassungsbehörde hier in Hannover. Nach Berichten von Autohäusern und Zulassungsdienstleistern müssten Antragsteller derzeit regelmäßig mindestens 2 Wochen auf die Bearbeitung von Standardvorgängen warten. Das sei nicht akzeptabel, sagte Felix Semper, Vorsitzender der CDU-Ratsfraktion, laut Mitteilung. Die Zulassung eines Fahrzeugs sei ein Standardvorgang, der innerhalb von 48 Stunden erledigt werden sollte. Semper forderte die Stadt auf, kurzfristig Maßnahmen zur deutlichen Verkürzung der Bearbeitszeiten vorzulegen.
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2: Die Polizei warnt vor einer neuen Masche. Täter blockieren per Funk das Abschließen von Autos und stehlen anschließend Wertgegenstände aus den Fahrzeugen. Besonders betroffen sei der Parkplatz am A2-Center in Altwarmbüchen. Die Polizei rät, den Verschluss des Fahrzeugs immer direkt zu überprüfen. Zum Ferienstart in Niedersachsen rechnet der Flughafen Hannover mit starkem Reiseverkehr und über 1 Million Passagieren in den kommenden Wochen. Besonders voll dürfte es laut Flughafen jetzt an den ersten Ferienwochenenden werden. Und wegen des Schützenausmarsches am Sonntag warnt die Polizei vor Verkehrsbehinderungen in der Innenstadt. Zudem werden mehrere Buslinien ganztägig umgeleitet, wie die Östra mitteilt. Betroffen sind die Linien 100, 120, 200 und 800.
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0: Also fürs Reiten später ist es gar nicht so schlimm. Da sind die kühleren Temperaturen ganz angenehm. Die Jogger unter euch wissen auch, was ich meine. Wir haben heute 20 Grad in der Spitze. 2021 wärmer wird es nicht. 20 haben wir jetzt aktuell in Grasdorf, in Wettbergen, im Zooviertel. Dazu jetzt den Rest des Tages eigentlich ganz freundlich. Zwischendurch war es ja auch schon mal grauer. Und man muss auch sagen, grundsätzlich bleiben auch die kommenden Tage wechselhaft in der Region. Also Schauergefahr ist da, auch am Samstag und am Sonntag. Zum Teil auch weiter stürmische Böen mit dabei. Morgen 19 Grad nur maximal, am Sonntag 22.
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0: Das geht fix. Sitzen anscheinend noch nicht so viele im Auto auf dem Weg in den Urlaub. Verkehrslage in der Region sieht ruhig aus. Wenn sich das ändert, sage ich euch Bescheid. 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

Lang, lang ist's her. Ich war ja nie der Disco-Typ, auch als Teenie damals nicht, aber im Urlaub im Kids Club, da sind wir abgegangen, sag ich euch. Zu Luna natürlich, einer unserer Radio Hannover Sommerhits am Freitag. Da.

0: Radio Hannover hier am Freitag, jetzt wo wir in Sachen WM und Nationalelf nichts mehr berichten können, schauen wir doch mal wieder lokal auf unsere Fußballer mit Till Ulich.
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2: Es sind durchaus positive Nachrichten, die man da hört von Hannover 96 in der Vorbereitung auf die neue Saison in der zweiten Fußball-Bundesliga. Da wären zunächst die Dauerkarten, so viele wie noch nie, wurden verlängert. 17.500 sind es schon. Das könnte in Richtung neue Rekordmarke gehen. Und das nach dem enttäuschenden Ende der letzten Saison schon bemerkenswert. Den ersten Test hat 96 ja auch gespielt. Beim Landesliga-Aufsteiger TSV Pattensen gab es am Mittwochabend einen 6:1-Erfolg. Tolle Stimmung war beim TSV. Und dann gibt es ja noch den Saisonstart. Der Spielplan ist raus. Es geht gleich zur Sache für unsere Roten bei Aufsteiger Energie Cottbus. Da fängt 96 an und das erste Heimspiel, das ist dann gleich ein Niedersachsen-Duell gegen den Bundesliga-Absteiger VfL Wolfsburg. Übrigens das Derby zunächst in Braunschweig steigt am 9. Spieltag. Und dann gucken wir noch zum Handball auf ein Megatalent aus Hannover. Chiara Rohr heißt die. Die ist im Moment bei der U20-WM in China unterwegs und hat dort das Halbfinale erreicht. Im Viertelfinale gegen Norwegen gab es ein 23:22 Erfolg und die deutsche Mannschaft drehte nicht nur die Partie. Trainer übrigens ja Ex-Reckencoach Christopher Nordmeier, sondern Chiara Rohr war mit 6 Treffern auch die erfolgreichste Werferin im Halbfinale. Geht's nun gegen Frankreich.
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0: Kurz vor vier am Freitag, Radio Hannover hier. Tokyo Hotel Sänger Bill Kaulitz muss heute ganz stark sein. Sein absoluter Traummann und NFL-Star Travis Kelce will sich heute das Ja-Wort mit Popstar Taylor Swift geben. Natürlich in keiner geringeren Location als dem Madison Square Garden in New York. Wer von euch jetzt sagt, gibt's nicht wichtigere Themen heute am Freitag? In den News um vier geht's gleich auch um das Aus für Julian Nagelsmann als Bundestrainer. Mehr dazu gleich um voll hier bei uns.
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0: deutsche Newcomerin Paula Stellar, habt ihr gerade gehört. Lovesick ist die ganz neue Single. Hier in Hannover haben heute hunderte Handelsbeschäftigte für mehr Geld demonstriert. Die Teilnehmerinnen und Teilnehmer sind mit Trillerpfeifen von der Großen Rede durch die Innenstadt gezogen. Das ist Thema bei uns in den nächsten Hannover News um 16:30. Jetzt haben wir es gleich 16 Uhr.
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2: Ich bin Thomas Brockt. Julian Nagelsmann ist nicht mehr Bundestrainer der deutschen Fußballnationalmannschaft. Nagelsmann erklärte wenige Tage nach dem WM-Aus gegen Paraguay seinen sofortigen Rücktritt. Das teilte der Deutsche Fußballbund mit. Vieles deutet nun darauf hin, dass Jürgen Klopp Nagelsmanns Nachfolger wird. Der Ex-Coach von Borussia Dortmund und dem FC Liverpool soll grundsätzlich bereit sein, das Amt des Bundestrainers zu übernehmen. Der DFB will nun mit ihm verhandeln. Die geplanten Verschärfungen bei den Krankschreibungen werfen weiter Fragen auf. Die Bundesregierung hat jetzt klargestellt, dass Beschäftigte trotz einer Bescheinigungspflicht ab dem ersten Krankheitstag nicht sofort zum Arzt müssen. Wie die Regelung am Ende aussehen soll, ist aber offen.
3: Der Aufschrei war massiv, als die Koalition ihren Plan öffentlich gemacht hat. Gleich am ersten Tag eine Krankschreibung holen, das überlastet die Praxen und gängelt die Arbeitnehmer, hieß es quasi von allen Seiten, Arbeitgeber ausgenommen. Dass kranke Beschäftigte nun doch nicht sofort zum Arzt müssen, klingt sicher erst einmal entspannter, ändert aber nichts daran, dass die Bescheinigung ab Tag 1 gelten muss. Wie genau das gehen soll, unklar. Per Telefon schon mal ganz sicher nicht. Diese Möglichkeit will Schwarz-Rot ja abschaffen. Thomas Bleskin, Nachrichtenredaktion.
2: Die Mieten in den 40 größten deutschen Städten sind in den vergangenen 10 Jahren um 51% gestiegen. Das zeigt eine Erhebung des Deutschen Gewerkschaftsbunds auf Basis von Daten des Marktforschungsinstituts Empirica.
4: In München liegt die Durchschnittsmiete aktuell bei 23,36 Euro pro Quadratmeter. Das ist mit Abstand der unrühmliche Spitzenplatz. In Rostock liegt der Quadratmeterpreis zwar noch bei vergleichsweise bescheidenen 11 Euro, Rostock steht aber ganz oben, wenn es um die Steigerung in den letzten 10 Jahren geht, plus 83%. Die Bundesregierung will eine staatliche Wohnungsbaugesellschaft gründen, um bezahlbaren Wohnraum zu schaffen. Gleichzeitig will sie möglichen Enteignungen von großen privaten Wohnungskonzernen einen Riegel vorschieben. Uli Reitinger, Berlin.
2: Und noch einmal zum Fußball. Der Wechsel von Nationalspieler Nathaniel Brown von Eintracht Frankfurt zum FC Bayern ist perfekt. Wie der deutsche Rekordmeister mitteilte, erhält der 23 Jahre alte Linksverteidiger in München einen Vertrag bis Ende Juni 2031. Brown war einer der wenigen, der bei dem WM-Turnier im deutschen Team überzeugt hatte.
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0: Ich war heute Morgen doch irgendwie traurig, dass ich eine Jacke mitnehmen musste. Also so richtig sommerlich fühlt sich's heute nicht an in Hannover. Wir haben 20 Grad. In Grasdorf, in Wettbergen, im Zooviertel auch 20 Grad. Über 21 kommen wir auf jeden Fall nicht mehr. Dazu den Rest des Tages überwiegend freundlich. Könnte sein, dass es hier und da noch mal ein bisschen grauer wird. Aber Schauer sind heute erstmal nicht mehr gemeldet. Gilt dann aber trotzdem für die kommenden Tage noch die Schauergefahr. Auch weiter mit stürmischen Böen in der Region. Morgen am Samstag mit 19 Grad maximal, nur am Sonntag mit 22.
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0: Die B3 ist gesperrt, Hannover Richtung Eelze, und zwar zwischen dem Abzweig nach Tiedenwiese und Schulenburg, in beiden Richtungen nach einem Unfall.
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0: Bilal hat was gesehen. Blitze auf der B65 Köthenwald Richtung Sehende. 30 km/h sind erlaubt. Seht ihr auch noch was? Schreibt mir gerne hier ins Studio kurz vorm Wochenende über Facebook Blitzer Hannover oder schickt mir kurz eine Sprachnachricht an unsere WhatsApp-Nummer. Das ist die 0151 23 13 19 13. Danke euch vorab.
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0: Mit Marisa Porti am Freitag. Hannovers Star-Produzent hat Hochzeit gefeiert. Musti und seine Kadra sind jetzt ein Ehepaar. NP-Kollegin Mirjana hat rund um die Trauung natürlich ein paar Details erfahren und fragt sich heute zum Start des Schützenfests, wann denn eigentlich die Tatort-Folge rauskommt, die Maria Furtwängler letztes Jahr auf dem Schützenfest gedreht hat. Mehr dazu gleich im Stadtgeflüster. Kommt ihr gut rein mit uns ins Wochenende.

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1: Let's celebrate love, Mirjana. Hannovers Traumhochzeit des Jahres hat stattgefunden. Erzähl uns mehr.
2: Du machst mir eine Gänsehaut, aber die habe ich auch gekriegt, als quasi mein Handy mir fast in meinen Händen vor lauter Liebesglück explodiert ist, als ich nämlich die Insta-Geschichten von Kadra, ehemals Sufi und Musti gesehen habe.
1: Ja, toll.
2: Weil die beiden quasi, ich weiß nicht, wie sie der Fotografin, Sarah heißt sie aus Hannover, in die Kamera gesprungen sind vor lauter Glück. Die beiden haben geheiratet.
1: Oh, so schön,
2: ich
1: ne?
2: Ich musste ein bisschen ausholen. Wirklich so, so, so schön. Und die beiden, ganz ehrlich, mit oder ohne Trauschein, eigentlich ganz wurscht, die sind so ein knatter, cooles Paar. Man merkt, also zwischen denen britzelt's und brutzelt's und keine Ahnung was, auch nach 8 Jahren. Und wenn die irgendwo auftauchen, ne, das ist so, wow.
1: Ja, dann machen die erstmal Eindruck,
2: also,
1: finde ich auch.
2: Also da lache ich wirklich ganz müde über Taylor, ne, und ihren Travis. Wenn ich die beiden hier sehe, das ist wirklich cool. Und auch ganz, ganz toll, dass die sich, obwohl sie beide ja international unterwegs sind, Hannover ausgesucht haben, um Ja zu sagen. Und zwar genau wie jeder andere Bürger, Bürgerin in dieser Stadt, im Standesamt in Hannover. Still und heimlich haben sie da, aber inbrünstig und laut wahrscheinlich, Ja gesagt zueinander. Und ich finde es auch irgendwie ganz süß. Sie hieß ja Sufi vorher und hat jetzt auch, wie sie mir erzählte, weil sie halt so auch traditionell angehaucht ist und sagt, Mensch, ich bin jetzt seine Frau, will ich auch seinen Namen tragen. Gündoktor heißt sie jetzt. Und ich freue mich wirklich mega für die beiden und wünsche ihnen alles das Glück der Welt und freue mich, dass Hannover jetzt ein glückliches Ehepaar
1: mehr hat. Genau.
2: Ja.
1: Wir freuen uns natürlich auch mit. So richtig viel, also auf Instagram sieht man ja sehr viele Bilder immer von den beiden, hat man jetzt auch auf der Hochzeit gesehen, hast du ja auch gesagt, so richtig viel übers Privatleben verrät Musti jetzt ja nicht, aber in unserer Podcast-Folge mit Musti im UNESCO-Podcast hat er auch so ein, zwei Sachen verraten.
2: Ja, ach du, pass auf, es macht jetzt glaube ich auch einen Unterschied, ob man sich mit jemandem unterhält, wie mit dir jetzt oder halt einfach in dieses ja so seelenlose Internet was reinschreibt. Schreibt. Mhm. Er hatte auch gesagt, dass sein Sohn ja total Best Buddy ist mit Kadra und dass sie ihn ja eigentlich so als so jungen, schlaksigen, wackeligen Teenie oder
1: kennengelernt hat
2: und dass die beiden jetzt auch so richtig Arsch auf Eimer sind und dass ich glaube schon, wenn man mit ihm ins Gespräch geht, dass er da gar nicht Geheimnis krämert, sondern dann auch sagt, Mensch, ich habe nichts zu verstecken, also kann ich quasi von meinem Glück und dieser Liebe zu meiner Familie auch nach draußen gehen und das jedem erzählen, den es wirklich interessiert.
1: Sehr, sehr schön. Und dann geht ja heute die 5. Jahreszeit quasi los in Hannover. Und eigentlich müssten wir doch so langsam mal Schützenfest im TV sehen.
2: Ja, da sagst du was, ne? Es ist ja am Sonntag auch wieder Schützenausmarsch. Und wir, kleine Zeitreise, ein Jahr zurück, Schützenausmarsch 2025, ist ja hier Maria Furtwängler mit Fernsehteam rumgelaufen.
1: Mit durchgelaufen, ja.
2: Genau, so verstecken konnte sie sich dann nicht. Wobei, ne, diese gefühlt 1 Million Leute mit Zwischen- und Vor- und Hinterfestwagen, die hier langlaufen, da ist ja der Tatort auch, aha, mit Arbeitstitel Schützenfest entstanden. Die haben im Riesenrad gedreht, da habe ich irgendwie mal einen Tipp gekriegt und geluschert und dann schrie jemand da in der Gondel rum. Ganz furchtbar und dann dachte ich, Mensch, wird jetzt mal Zeit. Ne? So ein Jahr später, habe nachgefragt beim NDR, aber nein, meine Hoffnung ist zerplatzt. Es gibt kein Tatort Schützenfest während unseres Schützenfestes hier. Ist auch nicht ganz unüblich, auch wenn Wotan hier dreht und so weiter als Ermittler Falke, da kann das eben schon
1: das
2: mal
1: dauert,
2: locker
1: ne?
2: anderthalb Jahre dauern und jetzt setze ich irgendwie so meine Hoffnung in den Herbst. Passt vielleicht auch, dass man sich dann gemütlich vom Fernseher haut und dann guckt, was erkenne ich denn hier wieder aus Hannover.
1: War auf jeden Fall spannend, da mal ein bisschen so hinter die Kulissen zu schauen von
2: ja,
1: dem Dreh, ne?
2: Witzig, dass du das so sagst, weil man dachte so, hä, die kennt man doch. Und die Leute drehten sich um, sie stand da ganz fröhlich, hat auch mit ihrem Handy privat gefilmt und dann auch hinterher verraten, dass sie auch das Schützenfest besucht hat, diese gerösteten Mandeln nicht fehlen durfte und sie hat unserem Hannover-Schützenfest ein Kompliment gemacht und ich meine das als Münchnerin, ne? Sie meinte auch,
1: guck
2: naja
1: mal.
2: Gut, ich habe die Wiesen, bin mit der Wiesen aufgewachsen, aber Shoutout ans Schützenfest.
1: Wir haben das Weltgrößte, ist doch
2: ja,
1: klar. Ne?
2: So immer einmal mehr.
1: So, und du gehst jetzt auch rüber irgendwann die nächsten Tage wahrscheinlich, ne?
2: Ach, mal gucken, ich muss sagen, so mein Körper kann das nicht mehr so gut ab, aber einmal wilde Maus, das muss sein.
1: Lässt sie sich nicht nehmen. Schönes Wochenende.
2: Bis dahin, Taui.
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0: möglichst entspannt ins Wochenende reinstarten, geht mit Radio Hannover natürlich und mit neuer Musik hier aus unserer UNESCO City of Music.
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2: Mein Name ist Leihausen und ihr hört gleich Musik von mir und meiner Band hier aus Hannover. Und so klingt meine neue Single A Walk in May.
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0: Leihhausen macht Indie-Pop, spielt mit seiner Band auch öfter mal live hier in Hannover. Walk in May ist die neue Single, habt ihr gerade gehört? Radio Hannover ist hier am Freitag. Gegenstände auf der A7, Kassel Richtung Hannover, zwischen Laatzen und Hannover-Anderten, bitte aufpassen. Das sind Metallteile auf der Fahrbahn. Ich wünsche euch eine gute und sichere Fahrt gleich mit AC/DC. Highway to Hell gilt hoffentlich nicht für euch, die im Auto sitzen, auf dem Weg in den Urlaub. Unser Radio Hannover Classic jetzt gleich noch vor den Hannover News um 16:30.
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0: macht auch mal Spaß. Was Härteres zum Start ins Wochenende. 16.30 Uhr.
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2: Mit Torben Schulz. Guten Tag. In Hannover haben heute Mittag hunderte Handelsbeschäftigte für mehr Geld demonstriert. Die Teilnehmerinnen und Teilnehmer zogen mit Trillerpfeifen von der Goseriede aus durch die Innenstadt. Nach Polizeiangaben waren es 400 Menschen. Die Gewerkschaft Verdi hatte bundesweit im Einzel-, Groß- und Außenhandel zu Warnstreiks aufgerufen. Grund sind festgefahrene Tarifgespräche. Verdi fordert 7% mehr Lohn, mindestens 225 Euro bei einer Laufzeit von 12 Monaten. Die CDU-Ratsfraktion kritisiert die Bearbeitungszeiten in der Kfz-Zulassungsbehörde hier in Hannover. Nach Berichten von Autohäusern und Zulassungsdienstleistern müssten Antragsteller derzeit regelmäßig mindestens 2 Wochen auf die Bearbeitung von Standardvorgängen warten. Das sei nicht akzeptabel, sagte Felix Semper, Vorsitzender der CDU-Ratsfraktion, laut Mitteilung. Die Zulassung eines Fahrzeugs sei ein Standardvorgang, der innerhalb von 48 Stunden erledigt werden sollte. Semper forderte die Stadt auf, kurzfristig Maßnahmen zur deutlichen Verkürzung der Bearbeitungszeiten vorzulegen.
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2: Die Polizei warnt vor einer neuen Masche. Täter blockieren per Funk das Abschließen von Autos und stehlen anschließend Wertgegenstände aus den Fahrzeugen. Besonders betroffen sei der Parkplatz am A2-Center in Altwarmbüchen. Die Polizei rät, den Verschluss des Fahrzeugs immer direkt zu überprüfen. Zum Ferienstart in Niedersachsen rechnet der Flughafen Hannover mit starkem Reiseverkehr und über 1 Million Passagieren in den kommenden Wochen. Besonders voll dürfte es laut Flughafen jetzt an den ersten Ferienwochenenden werden. Und wegen des Schützenausmarsches am Sonntag warnt die Polizei vor Verkehrsbehinderungen in der Innenstadt. Zudem werden mehrere Buslinien ganztägig umgeleitet, wie die Östra mitteilt. Betroffen sind die Linien 100, 120, 200 und 800.
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0: Ich weiß, die Kids stellen sich da manchmal ein bisschen an, aber wenn die heute Abend länger draußen sind im Garten, wäre ein Langarm-Shirt schon besser. Ist nicht so richtig warm heute in Hannover. 20 Grad haben wir in Leveste, in Recklingen, in Badenstedt. Jetzt aktuell über 21, kommen wir auf jeden Fall nicht mehr hinaus. Das ist der Höchstwert. Dazu war es ja schon hier und da ein bisschen grauer. Später soll es auf jeden Fall freundlich bleiben im Feierabend. Die kommenden Tage sind aber auch weiter wechselhaft, also die Schauergefahr geht nicht wirklich runter. Wir haben Schauer morgen am Samstag gemeldet und auch am Sonntag mit bis zu 22 Grad in der Spitze.
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0: Erstmal die guten Nachrichten von der A7. Kassel Richtung Hannover. Zwischen Laatzen und Hannover-Anderten liegen keine Gegenstände mehr auf der Fahrbahn. Aber eine Sperrung aktuell auf der B3. Das ist Hannover Richtung Ilze, zwischen dem Abzweig nach Tiedenwiese und Schulenburg, Landstraße 460, in beiden Richtungen gesperrt nach einem Unfall. Wenn ihr euch auskennt, rund um Ilze, zwischen Tiedenwiese und Schulenburg, am besten direkt mal nach einer Alternativroute schauen. Wenn die B3 wieder offen ist, gebe ich euch Bescheid. Wünsche euch jetzt erstmal eine gute und sichere Fahrt mit Filmmusik von Eric Carmen, kurz nach 4:30.

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Könnt ihr euch noch an die Zeit erinnern, als DSDS die Samstagabendshow schlechthin war und echt fast jeder das geguckt hat? Radio Hannover hier am Freitag 2013 war ich 14 Jahre alt, hab in der damaligen Staffel für Mark Medlock angerufen und er hat irgendwann bei den Live-Auftritten mal diesen Sommerhit hier performt.

0: Sweat, einer unserer Radio Hannover Sommerhits für euch am Freitag. 4:15, Kollegin Dörte Hansen würde gerne mit euch über den Feierabend sprechen.
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2: Ein Weltstar heute in Hannover, DJ Paul van Dyk, legt im Stadtpark auf. In den 90er Jahren ist Paul van Dyk erst in der Berliner Clubszene zum Star geworden und von dort aus in der ganzen Welt. Jetzt ist er auf This World Is Ours Tour und verwandelt also heute unseren Stadtpark am HCC in einen riesigen Open-Air-Dancefloor. Einlass ist ab 17 Uhr, Tickets kosten gut 40 Euro. Miles Davis war nicht nur ein herausragender Musiker, der legendäre Jazz-Trompeter hat auch gezeichnet. Seine Bilder hatte ein Göttinger Galerist aus dem Nachlass einer ehemaligen Freundin von Miles Davis erworben. Sketches of Miles heißt jetzt eine Ausstellung, die mit Vernissage heute um 18 Uhr in Hannover startet. Im Kunstladen in der List, zu sehen dann bis Ende Juli. Oder raus ans Steinhuder Meer und einen schönen Sommerabend auf der Insel Wilhelmstein verbringen. Dort könnt ihr die Woche ausklingen lassen beim Sailor Sunset Club. Chillige DJ-Sounds, kühle Drinks und Essen vom Grillbuffet zum Sonnenuntergang. Ab 18 Uhr auf der Insel Wilhelmstein. Schönen Start euch ins Wochenende.
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0: Tokyo Hotel mit Love Who Loves You Back. Und Sänger Bill Kaulitz hält sich selbst nicht dran. Radio Hannover hier am Freitag. Bill muss heute ganz stark sein. Sein absoluter Traummann Travis Kelce will sich heute das Ja-Wort mit Popstar Taylor Swift geben. Gefühlt halb New York ist mittlerweile abgeriegelt. Rund um die Hochzeitslocation Madison Square Garden und Taylors Apartment. Andere, vielleicht auch wichtigere Themen aus Deutschland und der Welt. Gleich hier bei uns in den News um 17 Uhr.
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0: Nur weil Deutschland raus ist bei der WM, heißt das ja nicht, dass wir keine WM-Musik mehr spielen. Das ist eben die offizielle Hymne. Freitagnachmittag, wir haben es jetzt kurz nach 5. Nach den tödlichen Schüssen in Stade nehmen ganz viele Menschen Anteil am Schicksal der Opfer und dem zweier kleiner Kinder hier aus Hannover. Zehntausende Menschen haben im Internet für die Waisen gespendet. Das ist Thema bei uns in den Hannover News. Hört ihr gleich das nächste Mal um 5:30 hier bei uns.
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2: Ich bin Thomas Brockt. Julian Nagelsmann ist nicht länger Trainer der Fußballnationalmannschaft. Er erklärte wenige Tage nach dem WM-Aus gegen Paraguay seinen sofortigen Rücktritt. Jürgen Klopp soll wohl Nachfolger werden, das teilte der Deutsche Fußballbund mit.
3: Die Entscheidung sei ihm nicht leicht gefallen, erklärte Nagelsmann, aber die Nationalmannschaft habe nach so einer herben Enttäuschung die Chance auf einen unbelasteten Neuanfang verdient. Den soll jetzt Jürgen Klopp gestalten. Er sei grundsätzlich bereit dazu, erklärte der DFB. Die Verbandsspitze kündigte Gespräche mit dem früheren Erfolgstrainer von Borussia Dortmund und dem FC Liverpool an. Die dürften sehr bald stattfinden. Klopp ist ja zurzeit noch als TV-Experte bei der WM im Einsatz und steht ja grundsätzlich noch bei Red Bull als Head of Global Soccer unter Vertrag. Thomas Thonfeld, Sportredaktion.
2: Die umstrittenen Pläne der schwarz-roten Koalitionsspitzen für erschwerte Krankschreibungen im Job bleiben bei den konkreten Folgen vorerst vage. Ein Regierungssprecher sagte in Berlin, die Ausgestaltung stehe jetzt erst bevor. Mit Blick auf die angekündigte verpflichtende Vorlage einer Arbeitsunfähigkeitsbescheinigung schon ab dem ersten Krankheitstag sagte er, das heiße nicht, dass man am ersten Tag zum Arzt gehen sollte. Die Spitzen der Koalition haben außerdem vereinbart, dass die Möglichkeit einer telefonischen Krankschreibung abgeschafft wird. Soll. Die Ukraine soll beim NATO-Gipfel in Ankara kommende Woche die Zusage für weitere Unterstützung im Umfang von insgesamt 140 Milliarden Euro bekommen. Darauf haben sich Vertreter der 32 NATO-Mitgliedsländer in Brüssel verständigt.
4: Das Geld ist für Waffen, andere militärische Ausrüstung oder auch die Ausbildung von Soldaten bestimmt und soll innerhalb von 2 Jahren fließen. Mit in die Gesamtsumme eingerechnet ist schon ein Hilfspaket der EU im Umfang von 60 Milliarden Euro. Die weiteren zugesagten 80 Milliarden Euro sollen von den NATO-Mitgliedstaaten kommen. Deutschland hat dafür in diesem Jahr schon gut 11 Milliarden Euro eingeplant. Jan-Henner Reitzer, Nachrichtenredaktion.
2: Popstar Taylor Swift und Football-Profi Travis Kelce feiern US-Medienberichten zufolge Hochzeit in New York. Die mehrtägigen Feierlichkeiten im weltberühmten Madison Square Garden begannen demnach gestern mit einem Abendessen mit rund 100 Gästen und sollen heute bis tief in die Nacht mit einer großen Party mit etwa 1000 Gästen weitergehen. Swift und Kelce selbst haben sich bislang nicht dazu geäußert.
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0: Euch wird's ähnlich gegangen sein. Lüften war bei dem Wind heute Nacht echt ein bisschen schwierig und auch das Wochenende bleibt ziemlich windig. Wir haben jetzt aktuell 21 Grad. In Schulenburg, in Waldheim, in Mittelfeld 21, vielleicht bei euch direkt. Dazu jetzt den Rest des Tages freundlich. Da ist noch einiges an Sonne drin im Feierabend, aber die kommenden Tage weiter Schauergefahr in der Region auch weiter mit zum Teil stürmischen Böen. Morgen am Samstag 19 Grad in der Spitze, am Sonntag sind wir bei 22.
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0: Ich muss echt sagen, bisher macht sich der Sommerferienreiseverkehr kurz vorm Wochenende nicht richtig bemerkbar, zumindest nicht in der Region Hannover. Ich habe nur eine Meldung und das sind gute Nachrichten. B3 Hannover Richtung Eelze zwischen dem Abzweig nach Tiedenwiese und Schulenburg war ja gesperrt, jetzt ist wieder alles offen. Euch eine gute und sichere Fahrt.
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0: Mit Marisa Porti am Freitag. Ihr habt es eben gehört in den News. Das Netz läuft heiß seit heute Mittag. Julian Nagelsmann ist offiziell raus. Sein Nachfolger wird wohl wirklich Jürgen Klopp werden. Mit dem will der DFB jetzt immerhin intensivere Gespräche führen. Diese ganzen Umbrüche nach dem ärgerlichen WM-Aus der deutschen Nationalmannschaft sind unser Thema gleich. Schönen Start ins Wochenende.

0: Erst wollte er bleiben, jetzt ist er doch weg. Radio Hannover hier am Freitagnachmittag. Bundestrainer Julian Nagelsmann hat nach der verkorksten WM heute seinen Rücktritt erklärt. Die Anzeichen dafür hatten sich zuletzt ja verdichtet. WM-Reporter Till Ulich, wie ist es jetzt letztendlich zu Nagelsmann Entscheidung entgegen seiner ursprünglichen Aussage gekommen?
1: Ja, was ganz genau hinter den Kulissen gelaufen ist, werden wir möglicherweise im Detail nie erfahren. Mhm. Man sagt zumindest in der Krisensitzung gestern, da soll der DFB, da sollen die Bosse Julian Nagelsmann einen Rücktritt nahegelegt haben. Und der hat am Ende offensichtlich gesagt, jo, über diese Brücke gehe ich und verkünde selber, dass ich mich dazu entschieden habe, nicht mehr weiterzumachen. Vielleicht am Ende für alle die beste Lösung, denn klar war eben auch, nach dieser desolaten WM gab es eigentlich keine Alternative als einen Neuanfang. Und Stichwort Neuanfang, was aus Sportdirektor Rudi Völler werden wird, das steht offenbar ebenfalls in den Sternen. Gucken wir mal, ob es denn da dann auch noch eine Info gibt.
0: Ein Neustart mit neuem Bundestrainer soll her, Till. Wer wird's?
1: Der Wunschkandidat ist im Prinzip unbenannt benannt. Ich glaube, ganz Deutschland wünscht sich Jürgen Klopp und das dürften auch die DFB-Oberen genauso sehen. Mhm. Der Ex-Coach des FC Liverpool weilt ja noch in den USA bei der WM als Experte. Aber in Kürze dürften die ersten Gespräche starten. Davon auszugehen, dass es automatisch wird, halte ich allerdings für ein bisschen verfrüht. Klar, Kloppo hat immer gesagt, er möchte gern mal Nationaltrainer werden. Als sich das angeboten hätte, war er nicht frei. Jetzt ist er bei Red Bull und viele sagen, ja, was macht der da eigentlich? Der muss doch noch mal Coach werden. Also es könnte alles passen.

0: 20 nach 5 am Freitag, Radio Hannover hier. Vielleicht fahrt ihr auch, wie der Mann und ich, dieses Jahr Sommerurlaub nach Italien. Zeit schon mal ein bisschen die Sprache zu lernen.
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0: Deine blauen Augen kennt ihr, oder? Ist das Original, glaube ich, zu dieser italienischen Version. Gnocchi Blu, neue Musik hier bei Radio Hannover am Freitag. Wir müssen einmal auf die A7 schauen. Kassel Richtung Hannover, zwischen Hildesheim-Dristenstedt und dem Dreieck Hannover Süd gab es einen Unfall mit 5 Autos, der rechte Fahrstreifen gesperrt auf der A7 Kassel Richtung Hannover. Passt da bitte auf, zwischen Hildesheim-Dristenstedt und dem Dreieck Hannover Süd gerade. Gleich Shack Attack, Down on the Street, unser Classic Hit. Diese Stunde gibt es noch vor den Hannover News um 5:30.
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2: 17.30 Uhr.
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4: Mit Torben Schulz. Guten Abend. Nach den tödlichen Schüssen in Stade nehmen viele Menschen Anteil am Schicksal der Opfer und dem zweier kleiner Kinder aus Hannover. Für die 3- und 4-Jährigen, deren Mutter in Stade getötet wurde und die bereits zuvor ihren Vater verloren hatten, kamen über die Plattform GoFundMe mehr als 620.000 Euro zusammen. Nach Angaben der Spendenseite beteiligten sich über 24.000 Menschen an der Aktion. Am Montag waren in einer Jugendhilfeeinrichtung in Stade 6 Menschen getötet worden, nachdem ein 45-Jähriger um sich geschossen hatte. Unter den Toten waren 2 Frauen und ein Mann aus dem Raum Hannover, die als Beschäftigte des Jugendamtes der Region in der Stader Einrichtung waren. Der Tatverdächtige sitzt in U-Haft, die Staatsanwaltschaft wirft ihm 6-fachen Mord vor. Und auch der evangelisch-lutherische Kirchenkreis Hannover hat in Absprache mit der Region ein Spendenkonto eingerichtet. Ziel sei, die Betroffenen und ihre Familien schnell und unbürokratisch zu unterstützen, teilte der Kirchenkreis mit. Die Ereignisse hätten alle tief getroffen, sagte Jens Parland, erster Regionsrat der Region Hannover. Jetzt sei es wichtig, zusammenzustehen und den Menschen zu helfen, die am stärksten betroffen seien. Die Region und die Stadt Garbsen planen für morgen eine interreligiöse Gedenkveranstaltung.
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4: In der Südstadt haben Unbekannte einen grauen Porsche gestohlen. Der 718 Cayman stand in einer Tiefgarage in der Schlägerstraße, wie die Polizei mitteilte. Der Tathergang war zuletzt noch unklar. Der Schaden beläuft sich auf einen hohen fünfstelligen Betrag. In Hannover haben heute hunderte Handelsbeschäftigte für mehr Geld demonstriert. Die Teilnehmerinnen und Teilnehmer zogen mit Trillerpfeifen von der Goseriede aus durch die Innenstadt. Nach Polizeiangaben waren es 400 Menschen. Hannover 96 hat Offensivtalent Taichan Ekchibasi verpflichtet. Der 19-Jährige kommt vom Bundesligisten Borussia Dortmund zu den Niedersachsen. Nach Angaben des Vereins unterschrieb Ekchibasi einen Vertrag bis Juni 2029. Derzeit ist der Mittelstürmer mit der U19-Nationalmannschaft bei der EM in Wales.
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2: Fürs Reiten später ist es gar nicht so schlimm, da sind die kühleren Temperaturen ganz angenehm. Also die Jogger unter euch wissen auch, was ich meine. Wir haben heute nur 21 Grad in Hannover, hier am Studio in der City, aber auch in Wennigsen oder in Össelse. Dazu jetzt den Rest des Tages schön freundlich, also da ist noch einiges an Sonne im Feierabend mit dabei. Aber die kommenden Tage haben wir weiterhin eine relativ hohe Schauergefahr in der Region, auch weiter zum Teil mit stürmischen Böen. Morgen am Samstag 19 Grad in der Spitze, am Sonntag 22.
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2: A7 Kassel Richtung Hannover zwischen Hildesheim-Drespenstedt und dem Dreieck Hannover Süd ist der rechte Fahrstreifen gesperrt. Wir hatten einen Unfall mit 5 Autos auf der A7. Unbedingt aufpassen aktuell. Und Gegenstände auf der B3. Das ist Hannover Richtung Elze, Höhe Pattensen Nord, Rieden. Keine Ahnung, ob ein Bauer da Gülle gesprüht hat. In beiden Richtungen verschmutzte Fahrbahn, liegt ordentlich viel Erde anscheinend auf der Straße und auch Gegenstände, ein Leitpfosten soll da auch rumliegen. Auf der B3 Hannover Richtung Elze, Höhe Pattensen Nord, Rieden. Bitte auch aufpassen. Ich wünsche euch eine gute und sichere Fahrt. Jetzt mit Tears for Fears.

Zurück auf die Tanzfläche, zurück dahin, wo alles mal begonnen hat, sagt die Queen of Pop zu ihrem neuen Album. Radio Hannover hier am Freitag. Das hier ist Musik von Confessions on a Dance Floor aus dem Jahr 2005. Jetzt gibt's ein Folgealbum von Madonna. Confessions 2 ist heute Nacht rausgekommen. Wirklich auch sehr Elektropop-Dancy, also so das perfekte 2.0 zu den alten Party-Songs. Das erste Album seit 7 Jahren, das sie jetzt auch wieder mit dem Ex-Label Warner Records rausgebracht hat. Ich glaube mal, da werden sich ganz, ganz, ganz viele auch von euch freuen, die Madonna früher in der Disco gehört haben. Einen der neuen Songs gibt's jetzt am Feierabend für euch, Love Sensation. Eins der Geständnisse, das die 67-Jährige uns ab sofort verrät.

0: Kurz vor sechs am Freitag, Radio Hannover hier mit dem Verkehrsservice. Da liegt ein Kotflügel auf der A352, Hannover Nord Richtung Hannover West. Zwischen Hannover Flughafen und der Flughafenstraße Gegenstände auf der Fahrbahn, ein Kotflügel auf der Straße. Ich wünsche euch eine gute und sichere Fahrt, gleich mit J.Lo und David Guetta. Neue Popmusik, Save Me Tonight, gibt's noch vor den News um 18 Uhr gleich.
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0: Er ist schon wieder zum erfolgreichsten DJ der Welt ernannt worden. David Guetta habt ihr gerade gehört, mit J-Lo zusammen, kurz nach 6 jetzt am Freitag. Nach den tödlichen Schüssen in Stade nehmen ganz viele Menschen Anteil am Schicksal der Opfer und dem zweier kleiner Kinder hier aus Hannover. 10.000 Menschen haben im Internet für die Waisen gespendet. Das ist Thema bei uns in den Hannover News, gleich um 6:30.
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2: Ich bin Thomas Brockt. Nun ist es offiziell, Julian Nagelsmann ist nicht mehr Fußball-Bundestrainer. Und Jürgen Klopp steht wohl als Nachfolger bereit. Nagelsmann erklärte wenige Tage nach dem WM-Aus gegen Paraguay seinen sofortigen Rücktritt. Das teilte der Deutsche Fußballbund mit.
3: Nagelsmanns Entscheidung verdient Respekt, erklärte Rudi Völler, der DFB-Sportdirektor, weil er Verantwortung übernehme, obwohl er gerne weitergemacht hätte. Das soll jetzt Jürgen Klopp tun. Der DFB kündigte an, dass man jetzt mit dem Star-Trainer verhandeln werde. Grundsätzlich habe Klopp bereits erklärt, dass er bereit sei, den Job als Bundestrainer zu übernehmen. Dafür muss er allerdings aus seinem Job als Head of Global Soccer bei Red Bull raus, wo er noch bis 2029 unter Vertrag steht. Thomas Thonfeld, Sportredaktion.
2: In den ersten 6 Monaten dieses Jahres haben viel weniger Menschen einen Asylantrag gestellt als im Vorjahreszeitraum. Nach Informationen aus dem Bundesinnenministerium beantragten im ersten Halbjahr knapp 40.000 Menschen erstmals Schutz in Deutschland. Zum Vergleich, im ersten Halbjahr des vergangenen Jahres waren es etwa 61.000 und im ersten Halbjahr 2024 wurden 121.000 Asylerstanträge gestellt. Innenminister Dobrindt hatte nach seinem Amtsantritt im April 2025 eine Intensivierung der Grenzkontrollen verfügt. Die geplanten Verschärfungen bei den Krankschreibungen werfen weiter Fragen auf. Die Bundesregierung hat jetzt klargestellt, dass Beschäftigte trotz einer Bescheinigungspflicht ab dem ersten Krankheitstag nicht sofort zum Arzt müssen. Wie die Regelung am Ende aber aussehen soll, ist offen.
4: Der Aufschrei war massiv, als die Koalition ihren Plan öffentlich gemacht hat. Gleich am ersten Tag eine Krankschreibung holen, das überlastet die Praxen und gängelt die Arbeitnehmer, hieß es quasi von allen Seiten, Arbeitgeber ausgenommen. Dass kranke Beschäftigte nun doch nicht sofort zum Arzt müssen, klingt sicher erst einmal entspannter, ändert aber nichts daran, dass die Bescheinigung ab Tag 1 gelten muss. Wie genau das gehen soll, unklar. Per Telefon schon mal ganz sicher nicht. Diese Möglichkeit will Schwarz-Rot ja abschaffen. Thomas Bleskin, Nachrichtenredaktion.
2: Und noch einmal zum Fußball. Der Wechsel von Nationalspieler Nathaniel Brown von Eintracht Frankfurt zum FC Bayern ist perfekt. Wie der deutsche Rekordmeister mitteilte, erhält der 23 Jahre alte Linksverteidiger in München einen Vertrag bis Ende Juni 2031. Brown war einer der wenigen, der bei dem WM-Turnier im deutschen Team überzeugt hatte.
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0: Ich muss sagen, ich war heute Morgen schon so ein bisschen traurig, dass ich eine Jacke mitnehmen musste. Also richtig sommerlich hat sich's heute in Hannover nicht angefühlt. Zumindest die Sonne ist jetzt am Feierabend am Start. Wir haben 21 Grad aktuell in Össelse, in der Nordstadt, in Bissendorf, vielleicht bei euch. Schön freundlich den Rest des Tages, ein bisschen freundlich am Wochenende, aber die Schauergefahr geht wieder ein bisschen hoch. Also es bleibt wechselhaft in der Region. Auch die stürmischen Böen bleiben noch ein bisschen bei uns. Morgen am Samstag dann 19 Grad in der Spitze, am Sonntag leicht über 20 Grad.
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0: Neue Meldung ist reingekommen von der Kreisstraße 147. Das ist die Müllinger Straße zwischen Müllingen und dem Abzweig nach Wülferode. Ein Pannenauto. Und die A7 Kassel Richtung Hannover, da gab es einen Unfall mit 5 Autos zwischen Hildesheim-Drispenstedt und dem Dreieck Hannover Süd, der rechte Fahrstreifen blockiert.
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0: Nico hat vorhin Blitzer auf der B3 gesichtet. Hannover Richtung Hildesheim, Abfahrt Pattinson-Bennigsen, 70 km/h sind erlaubt. Seht ihr auch noch was? Schreibt mir sehr gerne heute Abend hier ins Studio über Facebook oder über WhatsApp.
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0: Mit Marisa Poatti am Freitagabend. Wir sind müde, wir sind wochenendhungrig hier in der Redaktion, ihr wahrscheinlich auch. Vielleicht wollt ihr später ja auch schon mal zum Schützenplatz die 5. Jahreszeit offiziell einläuten. Wir sind ja auch schon im Wochenendendspurt. Ich wünsche euch einen schönen Feierabend.

Medienwirbel drumherum, aber ich habe schon so ein bisschen spekuliert, warum es denn ausgerechnet der Madison Square Garden in New York sein muss, als Hochzeitslocation, also diese XXL-Konzerthalle, in der geheiratet wird. Taylor hat die Halle schon 8-mal ausverkauft, das ist schon eine Bedeutung, glaube ich, so in ihrer Karriere, aber ganz egal, was jetzt genau dahinter steckt, um 21 Uhr soll es losgehen, dann wird Taylor die Ehefrau von NFL-Star Travis Kelce. Ich finde die beiden zusammen ja auch echt ganz süß und gefühlt halb nur New York rund um die

0: Neue ungesicherte Unfallstelle auf dem Westschnellweg. Radio Hannover hier mit dem Verkehrsservice. B6 zwischen Schwanenburg und Limmer Straße. Bitte aufpassen. Ungesicherte Unfallstelle. Ich wünsche euch kurz am Wochenende eine gute und sichere Fahrt. Gleich mit Musik aus den 70s. Lou Rawls, Lady Loves, unser Classic Hit. Gibt's noch vor den Hannover News um 6:30 gleich.
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2: 18.30 Uhr.
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4: Mit Torben Schulz, guten Abend. Nach den tödlichen Schüssen in Stade nehmen viele Menschen Anteil am Schicksal der Opfer und dem zweier kleiner Kinder aus Hannover. Für die 3- und 4-Jährigen, deren Mutter in Stade getötet wurde und die bereits zuvor ihren Vater verloren hatten, kamen über die Plattform GoFundMe mehr als 620.000 Euro zusammen. Nach Angaben der Spendenseite beteiligten sich über 24.000 Menschen an der Aktion. Am Montag waren in einer Jugendhilfeeinrichtung in Stade 6 Menschen getötet worden, nachdem ein 45-Jähriger um sich geschossen hatte. Unter den Toten waren 2 Frauen und ein Mann aus dem Raum Hannover, die als Beschäftigte des Jugendamtes der Region in der Stader Einrichtung waren. Der Tatverdächtige sitzt in U-Haft, die Staatsanwaltschaft wirft ihm 6-fachen Mord vor. Und auch der evangelisch-lutherische Kirchenkreis Hannover hat in Absprache mit der Region ein Spendenkonto eingerichtet. Ziel sei, die Betroffenen und ihre Familien schnell und unbürokratisch zu unterstützen, teilte der Kirchenkreis mit. Die Ereignisse hätten alle tief getroffen, sagte Jens Parland, erster Regionsrat der Region Hannover. Jetzt sei es wichtig, zusammenzustehen und den Menschen zu helfen, die am stärksten betroffen seien. Die Region und die Stadt Garbsen planen für morgen eine interreligiöse Gedenkveranstaltung.
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4: In der Südstadt haben Unbekannte einen grauen Porsche gestohlen. Der 718 Cayman stand in einer Tiefgarage in der Schlägerstraße, wie die Polizei mitteilte. Der Tathergang war zuletzt noch unklar. Der Schaden beläuft sich auf einen hohen 5-stelligen Betrag. In Hannover haben heute hunderte Handelsbeschäftigte für mehr Geld demonstriert. Die Teilnehmerinnen und Teilnehmer zogen mit Trillerpfeifen von der Goseriede aus durch die Innenstadt. Nach Polizeiangaben waren es 400 Menschen. Hannover 96 hat Offensivtalent Taichan Ekchibasi verpflichtet. Der 19-Jährige kommt vom Bundesligisten Borussia Dortmund zu den Niedersachsen. Nach Angaben des Vereins unterschrieb Ekchibasi einen Vertrag bis Juni 2029. Derzeit ist der Mittelstürmer mit der U19-Nationalmannschaft bei der EM in Wales.
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2: Es bleibt weiter windig, ein bisschen stürmisch sogar, auch am Wochenende in der Region. Und es bleibt vor allem auch weiter wechselhaft. Jetzt zum Feierabend sieht's dann zum Glück erstmal freundlich aus mit viel Sonne, 21 Grad dazu in Ronnenberg, in Seelze, in Holtensen. Aber auch wenn die Schauergefahr jetzt zum Abend runtergegangen ist, bleibt sie dann doch die kommenden Tage. Also wir haben morgen am Samstag Schauer mit dabei. Wir haben auch am Sonntag Schauer mit dabei bei 19 bis 22 Grad in der Spitze.
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2: Die guten Nachrichten zuerst. Alle Fahrbahnen geräumt auf der Kreisstraße 147 zwischen Müllingen und dem Abzweig nach Wülferode. Aber die ungesicherte Unfallstelle auf der B6... Westschnellweg zwischen Schwanenburg und der Limmerstraße hat's gekracht. Hier ist noch nichts abgesichert. Und pass bitte auf der A7 Kassel Richtung Hannover zwischen Hildesheim-Drispenstedt und dem Dreieck Hannover Süd. Der rechte Fahrstreifen gesperrt. Hier gab's einen Unfall mit 5 Fahrzeugen. Gute und sichere Fahrt euch.

0: So ein cooler Beat. Queen für euch im Feierabend am Freitag. Radio Hannover hier. Wir sind im Endspurt in Sachen Wochenende. Gleich gibt's so Sommermusik von Alexandra Stan, Mr. Saxo Beat. Ich finde ja, Saxophon ist mit das coolste Instrument, was man so spielen kann. Den Song gleich für euch. Vorher Inspiration in Sachen Feierabendpläne. Ich sag ciao für heute. Ich wünsche euch natürlich ein schönes Wochenende.
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0: Zum Start ins erste Ferienwochenende einen entspannten Kinoabend zu planen, klingt sehr gut. Und im Kino am Raschplatz lernt ihr Klavierstimmer Niki kennen, für den sein empfindliches Gehör Fluch und Segen zugleich ist. Gemeinsam mit seinem Mentor Harry Horowitz reist er durch New York. Als Kriminelle erkennen, dass Nikis Gehör auch für das Öffnen von Safes nützlich sein könnte, wird's gefährlich.
2: Ich habe Hyperakusis, ich bin allergisch gegen laute Geräusche. Hallo? Wie lange brauchen Sie noch? Es ist laut.
3: So lange, wie wir brauchen. Es sei denn, du öffnest den Safe. Heilige Scheiße. Wenn du richtig Geld verdienen willst, ruf mich an.
2: Harry Horowitz?
4: Der ausstehende Betrag beläuft sich auf $36,000.
5: Woher willst du so viel Geld nehmen?
2: Ich krieg das hin.
0: The Piano Tuner heißt dieser Kinofilm, läuft um 8:45 im Kino am Raschplatz. Macht und Schuld, das ist die Überschrift im Theater in der List heute Abend. Shakespeares berühmte Tragödie Macbeth thematisiert, wie Paranoia und Tyrannei zum Untergang führen. Das Stück wird in Englisch vom English Theatre Workshop der Leibniz-Uni Hannover aufgeführt um 19.30 Uhr. Und zum Auftakt vom Schützenfest spielt die Coverband Deep Passion im Brauhaus Live-Zelt auf dem Schützenplatz. Ganz egal ob Rock, Pop, House, Hip-Hop oder Party-Hymnen, der Abend wird bunt gemischt sein. Um 21 Uhr geht's los.
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1: Ich bin Thomas Brockt. Julian Nagelsmann ist nicht mehr Bundestrainer der deutschen Fußballnationalmannschaft. Nagelsmann erklärte wenige Tage nach dem WM-Aus gegen Paraguay seinen sofortigen Rücktritt. Das teilte der Deutsche Fußballbund mit. Vieles deutet nun darauf hin, dass Jürgen Klopp Nagelsmanns Nachfolger wird. Der Ex-Coach von Borussia Dortmund und dem FC Liverpool soll grundsätzlich bereit sein, das Amt des Bundestrainers zu übernehmen. Der DFB will jetzt mit ihm verhandeln. Steuerentlastung für kleine und mittlere Einkommen, Änderungen am Arbeitsmarkt, Berichtspflichten fallen weg. Mit diesem Reformpaket will die Bundesregierung die deutsche Wirtschaft aus der Krise führen. Die Pläne reichen dafür aber nicht aus, sagen führende Wirtschaftsinstitute wie das DIW in Berlin oder das Münchner IFO-Institut.
2: Nach Einschätzung mehrerer Wirtschaftsinstitute wird das Paket die jahrelange Wachstumsschwäche Deutschlands allein nicht beenden. Genannt werden unter anderem zu hohe Energiekosten, Fachkräftemangel und zu viel Bürokratie. Die Experten von IFO, DIW und ZEW fordern deshalb weitere Reformen, etwa mehr Investitionen, eine umfassendere Steuerreform und eine Begrenzung der Staatsausgaben. Thomas Bleskin, Nachrichtenredaktion.
1: Die Ukraine soll beim NATO-Gipfel in Ankara kommende Woche die Zusage für weitere Unterstützung im Umfang von insgesamt 140 Milliarden Euro bekommen. Darauf haben sich Vertreter der 32 NATO-Mitgliedsländer in Brüssel verständigt.
3: Das Geld ist für Waffen, andere militärische Ausrüstung oder auch die Ausbildung von Soldaten bestimmt und soll innerhalb von 2 Jahren fließen. Mit in die Gesamtsumme eingerechnet ist schon ein Hilfspaket der EU im Umfang von 60 Milliarden Euro. Die weiteren zugesagten 80 Milliarden Euro sollen von den NATO-Mitgliedstaaten kommen. Deutschland hat dafür in diesem Jahr schon gut 11 Milliarden Euro eingeplant. Die USA bleiben dabei, ihre Hilfe für die Ukraine zurückzufahren. Mit der Vereinbarung jetzt soll immerhin neuer Streit zum Thema beim NATO-Gipfel vermieden werden. Jan-Henner Reitzer, Nachrichtenredaktion.
1: Popstar Taylor Swift und Football-Profi Travis Kelce feiern US-Medienberichten zufolge Hochzeit in New York. Die mehrtägigen Feierlichkeiten im weltberühmten Madison Square Garden begannen demnach gestern mit einem Abendessen mit rund 100 Gästen und sollen heute bis tief in die Nacht mit einer großen Party mit etwa 1000 Gästen weitergehen. Swift und Kelce selbst haben sich bislang nicht dazu geäußert.
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1: Ich habe noch ein paar Börsendaten zum späten Freitagnachmittag mit einem DAX bei 25.800 Punkten plus 0,6%. Der Euro stagniert bei einem US-Dollar 14,5. Der Goldpreis klettert jetzt wieder über die Marke von 4.170 US-Dollar. Und der Ölpreis gibt leicht was ab und liegt noch knapp über 68 US-Dollar pro Barrel. In den Charts vorne sind E.ON, Hochtief und Siemens Energy. Merck, Scout24 und SAP heißen die Schlusslichter in der Kursliste.
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1: Mit Torben Schulz, guten Abend. Nach den tödlichen Schüssen in Stade nehmen viele Menschen Anteil am Schicksal der Opfer und dem zweier kleiner Kinder aus Hannover. Für die 3- und 4-Jährigen, deren Mutter in Stade getötet wurde und die bereits zuvor ihren Vater verloren hatten, kamen über die Plattform GoFundMe mehr als 620.000 Euro zusammen. Nach Angaben der Spendenseite beteiligten sich über 24.000 Menschen an der Aktion. Am Montag waren in einer Jugendhilfeeinrichtung in Stade 6 Menschen getötet worden, nachdem ein 45-Jähriger um sich geschossen hatte. Unter den Toten waren 2 Frauen und ein Mann aus dem Raum Hannover, die als Beschäftigte des Jugendamtes der Region in der Stader Einrichtung waren. Der Tatverdächtige sitzt in U-Haft, die Staatsanwaltschaft wirft ihm 6-fachen Mord vor. Und auch der evangelisch-lutherische Kirchenkreis Hannover hat in Absprache mit der Region ein Spendenkonto eingerichtet. Ziel sei, die Betroffenen und ihre Familien schnell und unbürokratisch zu unterstützen, teilte der Kirchenkreis mit. Die Ereignisse hätten alle tief getroffen, sagte Jens Parland, erster Regionsrat der Region Hannover. Jetzt sei es wichtig, zusammenzustehen und den Menschen zu helfen, die am stärksten betroffen seien. Die Region und die Stadt Garbsen planen für morgen eine interreligiöse Gedenkveranstaltung.
0: Und jetzt noch mehr Kurzmeldungen für die ganze Region Hannover.
1: In der Südstadt haben Unbekannte einen grauen Porsche gestohlen. Der 718 Cayman stand in einer Tiefgarage in der Schlägerstraße, wie die Polizei mitteilte. Der Tathergang war zuletzt noch unklar. Der Schaden beläuft sich auf einen hohen 5-stelligen Betrag. In Hannover haben heute hunderte Handelsbeschäftigte für mehr Geld demonstriert. Die Teilnehmerinnen und Teilnehmer zogen mit Trillerpfeifen von der Goseriede aus durch die Innenstadt. Nach Polizeiangaben waren es 400 Menschen. Hannover 96 hat Offensivtalent Taichan Ekchibasi verpflichtet. Der 19-Jährige kommt vom Bundesligisten Borussia Dortmund zu den Niedersachsen. Nach Angaben des Vereins unterschrieb Ekchibasi einen Vertrag bis Juni 2029. Derzeit ist der Mittelstürmer mit der U19-Nationalmannschaft bei der EM in Wales.
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1: Ich bin Thomas Brock. Julian Nagelsmann ist nicht mehr Trainer der Fußballnationalmannschaft. Wenige Tage nach dem WM-Aus gegen Paraguay erklärte Nagelsmann seinen sofortigen Rücktritt. Jürgen Klopp soll sein Nachfolger werden. Das teilte der Deutsche Fußballbund mit.
2: Die Entscheidung sei ihm nicht leicht gefallen, erklärte Nagelsmann, aber die Nationalmannschaft habe nach so einer herben Enttäuschung die Chance auf einen unbelasteten Neuanfang verdient. Den soll jetzt Jürgen Klopp gestalten. Er sei grundsätzlich bereit dazu, erklärte der DFB. Die Verbandsspitze kündigte Gespräche mit dem früheren Erfolgstrainer von Borussia Dortmund und dem FC Liverpool an. Die dürften sehr bald stattfinden. Klopp ist ja zurzeit noch als TV-Experte bei der WM im Einsatz und steht ja grundsätzlich noch bei Red Bull als Head of Global Soccer unter Vertrag. Thomas Thonfeld, Sportredaktion.
1: Die Pläne der schwarz-roten Koalitionsspitzen für erschwerte Krankmeldungen im Job lösen heftige Proteste aus. Die konkreten Folgen für die Beschäftigten bleiben aber vorerst vage. Ein Regierungssprecher sagte in Berlin, die Ausgestaltung stehe jetzt erst bevor. Die geplante verpflichtende Vorlage einer Arbeitsunfähigkeitsbescheinigung schon ab dem ersten Krankheitstag etwa soll demnach nicht bedeuten, dass man direkt am ersten Tag zum Arzt gehen muss. Die Zahl der Asylanträge in Deutschland ist deutlich zurückgegangen. Im ersten Halbjahr stellten knapp 40.000 Menschen erstmals einen Asylantrag. Das ist rund ein Drittel weniger als vor einem Jahr.
3: Im Juni trat die europäische Asylreform in Kraft. Sie erleichtert es den EU-Staaten unter anderem, Menschen in Drittstaaten abzuschieben. Bereits zuvor hatte Bundesinnenminister Dobrindt die Grenzkontrollen verschärft und Zurückweisungen von Asylsuchenden angeordnet. Im ersten Halbjahr wurden nach Angaben des Innenministeriums rund 14.000 Menschen an den deutschen Grenzen zurückgewiesen. Die Bundespolizei nahm außerdem knapp 500 mutmaßliche Schleuser fest und registrierte etwa 4.000 Menschen mit offenen Haftbefehlen. Thomas Bleskin, Nachrichtenredaktion.
1: Die Zahl der Todesopfer nach den schweren Erdbeben in Venezuela ist auf etwa 2.600 gestiegen. Das teilte die geschäftsführende Präsidentin Rodriguez mit. Außerdem gibt es mehr als 11.000 Verletzte. Tausende weitere Menschen werden noch vermisst.
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1: Mit Torben Schulz, guten Abend. Nach den tödlichen Schüssen in Stade nehmen viele Menschen Anteil am Schicksal der Opfer und dem zweier kleiner Kinder aus Hannover. Für die 3- und 4-Jährigen, deren Mutter in Stade getötet wurde und die bereits zuvor ihren Vater verloren hatten, kamen über die Plattform GoFundMe mehr als 620.000 Euro zusammen. Nach Angaben der Spendenseite beteiligten sich über 24.000 Menschen an der Aktion. Am Montag waren in einer Jugendhilfeeinrichtung in Stade 6 Menschen getötet worden, nachdem ein 45-Jähriger um sich geschossen hatte. Unter den Toten waren 2 Frauen und ein Mann aus dem Raum Hannover, die als Beschäftigte des Jugendamtes der Region in der Stader Einrichtung waren. Der Tatverdächtige sitzt in U-Haft, die Staatsanwaltschaft wirft ihm 6-fachen Mord vor. Und auch der evangelisch-lutherische Kirchenkreis Hannover hat in Absprache mit der Region ein Spendenkonto eingerichtet. Ziel sei, die Betroffenen und ihre Familien schnell und unbürokratisch zu unterstützen, teilte der Kirchenkreis mit. Die Ereignisse hätten alle tief getroffen, sagte Jens Parland, erster Regionsrat der Region Hannover. Jetzt sei es wichtig, zusammenzustehen und den Menschen zu helfen, die am stärksten betroffen seien. Die Region und die Stadt Garbsen planen für morgen eine interreligiöse Gedenkveranstaltung.
0: Und jetzt noch mehr Kurzmeldungen für die ganze Region Hannover.
1: In der Südstadt haben Unbekannte einen grauen Porsche gestohlen. Der 718 Cayman stand in einer Tiefgarage in der Schlägerstraße, wie die Polizei mitteilte. Der Tathergang war zuletzt noch unklar. Der Schaden beläuft sich auf einen hohen 5-stelligen Betrag. In Hannover haben heute hunderte Handelsbeschäftigte für mehr Geld demonstriert. Die Teilnehmerinnen und Teilnehmer zogen mit Trillerpfeifen von der Goseriede aus durch die Innenstadt. Nach Polizeiangaben waren es 400 Menschen. Hannover 96 hat Offensivtalent Taichan Ekchibasi verpflichtet. Der 19-Jährige kommt vom Bundesligisten Borussia Dortmund zu den Niedersachsen. Nach Angaben des Vereins unterschrieb Ekchibasi einen Vertrag bis Juni 2029. Derzeit ist der Mittelstürmer mit der U19-Nationalmannschaft bei der EM in Wales.
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1: Ich bin Thomas Brockt. Julian Nagelsmann ist nicht mehr Bundestrainer der deutschen Fußballnationalmannschaft. Nagelsmann erklärte wenige Tage nach dem WM-Aus gegen Paraguay seinen sofortigen Rücktritt. Das teilte der Deutsche Fußballbund mit. Vieles deutet nun darauf hin, dass Jürgen Klopp Nagelsmanns Nachfolger wird. Der Ex-Coach von Borussia Dortmund und dem FC Liverpool soll grundsätzlich bereit sein, das Amt des Bundestrainers zu übernehmen. Der DFB will jetzt mit ihm verhandeln. Steuerentlastung für kleine und mittlere Einkommen, Änderungen am Arbeitsmarkt, Berichtspflichten fallen weg. Mit diesem Reformpaket will die Bundesregierung die deutsche Wirtschaft aus der Krise führen. Die Pläne reichen dafür aber nicht aus, sagen führende Wirtschaftsinstitute wie das DIW in Berlin oder das Münchner IFO-Institut.
2: Nach Einschätzung mehrerer Wirtschaftsinstitute wird das Paket die jahrelange Wachstumsschwäche Deutschlands allein nicht beenden. Genannt werden unter anderem zu hohe Energiekosten, Fachkräftemangel und zu viel Bürokratie. Die Experten von IFO, DIW und ZEW fordern deshalb weitere Reformen, etwa mehr Investitionen, eine umfassendere Steuerreform und eine Begrenzung der Staatsausgaben. Thomas Pleskin, Nachrichtenredaktion.
1: Die Ukraine soll beim NATO-Gipfel in Ankara kommende Woche die Zusage für weitere Unterstützung im Umfang von insgesamt 140 Milliarden Euro bekommen. Darauf haben sich Vertreter der 32 NATO-Mitgliedsländer in Brüssel verständigt.
3: Das Geld ist für Waffen, andere militärische Ausrüstung oder auch die Ausbildung von Soldaten bestimmt und soll innerhalb von 2 Jahren fließen. Mit in die Gesamtsumme eingerechnet ist schon ein Hilfspaket der EU im Umfang von 60 Milliarden Euro. Die weiteren zugesagten 80 Milliarden Euro sollen von den NATO-Mitgliedstaaten kommen. Deutschland hat dafür in diesem Jahr schon gut 11 Milliarden Euro eingeplant. Die USA bleiben dabei, ihre Hilfe für die Ukraine zurückzufahren. Mit der Vereinbarung jetzt soll immerhin neuer Streit zum Thema beim NATO-Gipfel vermieden werden. Jan-Henner Reitzer, Nachrichtenredaktion.
1: Popstar Taylor Swift und Football-Profi Travis Kelce feiern US-Medienberichten zufolge Hochzeit in New York. Die mehrtägigen Feierlichkeiten im weltberühmten Madison Square Garden begannen demnach gestern mit einem Abendessen mit rund 100 Gästen und sollen heute bis tief in die Nacht mit einer großen Party mit etwa 1000 Gästen weitergehen. Swift und Kelce selbst haben sich bislang nicht dazu geäußert.
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1: Ich bin Zoe Tassovali. Das WM-Aus der deutschen Fußballnationalmannschaft hat jetzt Konsequenzen. Julian Nagelsmann ist nicht mehr Bundestrainer. Der 38-Jährige hat seinen sofortigen Rücktritt erklärt, das teilte der DFB mit. Als Nachfolger steht offenbar Jürgen Klopp bereit, den sich ohnehin schon viele Fans wünschen.
2: Nagelsmanns Entscheidung verdient Respekt, erklärte Rudi Völler, der DFB-Sportdirektor, weil er Verantwortung übernehme, obwohl er gerne weitergemacht hätte. Das soll jetzt Jürgen Klopp tun. Der DFB kündigte an, dass man jetzt mit dem Star-Trainer verhandeln werde. Grundsätzlich habe Klopp bereits erklärt, dass er bereit sei, den Job als Bundestrainer zu übernehmen. Dafür muss er allerdings aus seinem Job als Head of Global Soccer bei Red Bull raus, wo er noch bis 2029 unter Vertrag steht. Thomas Thonfeld, Sportredaktion.
1: Die geplanten strengeren Regeln für Krankmeldungen sorgen für viel Kritik. Die Koalition will, dass Beschäftigte künftig schon ab dem ersten Krankheitstag eine Arbeitsunfähigkeitsbescheinigung vorlegen. Ganz klar ist aber noch nicht, wie das praktisch laufen soll. Die Regierung betont, das heißt nicht automatisch, dass jeder direkt am ersten Tag zum Arzt gehen muss. Auch innerhalb der SPD gibt es Zweifel, vor allem am geplanten Aus für telefonische Krankschreibungen. Die Zahl der Asylanträge in Deutschland ist deutlich zurückgegangen. Im ersten Halbjahr stellten knapp 40.000 Menschen erstmals einen Asylantrag. Das sind rund ein Drittel weniger als vor einem Jahr.
3: Im Juni trat die europäische Asylreform in Kraft. Sie erleichtert es den EU-Staaten unter anderem, Menschen in Drittstaaten abzuschieben. Bereits zuvor hatte Bundesinnenminister Dobrindt die Grenzkontrollen verschärft und Zurückweisungen von Asylsuchenden angeordnet. Im ersten Halbjahr wurden nach Angaben des Innenministeriums rund 14.000 Menschen an den deutschen Grenzen zurückgewiesen. Die Bundespolizei nahm außerdem knapp 500 mutmaßliche Schleuser fest und registrierte etwa 4.000 Menschen mit offenen Haftbefehlen. Thomas Bleskin, Nachrichtenredaktion.
1: Die USA feiern ihren 250. Geburtstag. Präsident Donald Trump will daher vor dem weltbekannten Präsidentendenkmal am Mount Rushmore eine Rede halten. Geplant sind außerdem ein großes Feuerwerk und Überflüge von Militärflugzeugen. Was Trump in seiner Rede ankündigen wird, das ist bislang noch offen.
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1: Ich bin Zoe Tassovali. Julian Nagelsmann ist nicht mehr Bundestrainer. Der 38-Jährige hat nur wenige Tage nach dem Aus im WM-16-Finale gegen Paraguay seinen Rücktritt erklärt. Das teilte der DFB mit. Und der Nachfolger steht wohl auch schon fest, Jürgen Klopp. Thomas Thunfeld, viele Fans wünschen sich Klopp ja schon länger. Wie stehen denn da die Chancen und wie geht's da jetzt weiter?
2: Also ich denke, man wird da jetzt sehr schnell reden. Die Themen liegen ja auf dem Tisch, nachdem grundsätzlich geklärt ist, dass Klopp Lust hat. Jetzt geht es sicherlich um Kompetenzen und das Team um einen möglichen Bundestrainer Klopp herum. Am Geld dürfte eigentlich nichts scheitern, auch wenn das natürlich auch geklärt werden muss. Und dann muss Klopp noch aus seinem Red Bull-Vertrag raus. Der läuft ja noch bis 2029, aber auch da dürfte sich eine Lösung finden, sodass ich die Chancen mal mit deutlich mehr als 50% einschätzen würde.
1: Danke dir, Thomas Thunfeld. Wer künftig krank zu Hause bleibt, soll schon ab dem ersten Tag eine Krankschreibung brauchen. Das plant die Bundesregierung zwar, aber wie das praktisch umgesetzt werden soll, ist aktuell noch völlig offen.
3: Laut Regierungssprecher Cornelius bedeuten die neuen Regeln nicht, dass Arbeitnehmer bereits am ersten Krankheitstag eine Arztpraxis aufsuchen müssen. Konkrete Angaben zum Ablauf machte die Bundesregierung aber nicht. Das Gesundheitsministerium verwies auf die Möglichkeit einer Krankschreibung per Videosprechstunde. Auch rückwirkende Bescheinigungen sind im Gespräch. Aus der SPD kommen inzwischen Zweifel an den Plänen. Der Koalitionspartner warnt, Patienten mit leichten Erkrankungen unnötig in Arztpraxen zu schicken und zusätzliche Bürokratie zu schaffen. Thomas Pleskin, Nachrichtenredaktion.
1: Die Ukraine kann offenbar mit weiteren Milliardenhilfen für ihr Militär rechnen. Die europäischen NATO-Mitgliedstaaten und Kanada haben sich wohl grundsätzlich darauf verständigt. Demnach soll die Ukraine für dieses und das kommende Jahr insgesamt 140 Milliarden Euro Militärhilfe erhalten. Das soll in der nächsten Woche auf dem NATO-Gipfel in Ankara offiziell verkündet werden. Popstar Taylor Swift und Footballstar Travis Kelce sollen sich in New York das Ja-Wort gegeben haben. Das berichten mehrere US-Medien übereinstimmend. Gefeiert wird demnach mehrere Tage lang im berühmten Madison Square Garden mit hunderten Gästen und einer großen Party heute Abend. Offiziell bestätigt haben Swift und Kelce die Hochzeit bisher allerdings nicht.
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1: Ich bin Zoe Tassovali. Das WM aus der deutschen Fußballnationalmannschaft hat Konsequenzen. Julian Nagelsmann ist nicht mehr Bundestrainer. Der 38-Jährige hat seinen sofortigen Rücktritt erklärt. Thomas Thunfeld, Nagelsmann hat erklärt, dass ihm die Entscheidung nicht leicht gefallen ist. Aber der DFB hat ihm ja offenbar gar keine Wahl gelassen, oder?
2: Also es sieht ganz so aus und es wird ja auch aus dem Treffen Nagelsmanns mit der DFB-Spitze so berichtet, man habe ihm da den Rücktritt nahegelegt. Ganz offensichtlich wollte die Verbandsführung anders als nach dem Vorrunden aus 2022 in Katar dieses Mal einen schnellen Schnitt und nicht wie damals mit Hansi Flick erst nochmal weiterprobieren. Dazu kam sicherlich auch der öffentliche und mediale Druck. Da gab es ja kaum noch eine Stimme, die noch pro Nagelsmann war. Und dann steht ja ganz offenbar auch der Nachfolgefavorit bereit, Jürgen Klopp.
1: Danke dir, Thomas Thunfeld. Dann bleiben wir an der Stelle noch kurz beim Fußball. Ägypten steht erstmals seit 92 Jahren wieder im Achtelfinale einer Fußball-WM. Gegen Australien wurde es richtig spannend. Nach 120 Minuten stand es 1:1. Dann musste das Elfmeterschießen entscheiden und Ägypten setzte sich durch. Jetzt wartet im Achtelfinale entweder Argentinien oder Kap Verde. Für E-Autos läuft es in Deutschland wieder deutlich besser. Die Zahl der Neuzulassungen ist im ersten Halbjahr um fast 50% gestiegen. Als wichtigsten Grund nennt das Kraftfahrtbundesamt die neue Kaufprämie.
3: Je nach Einkommen und ob Kinder in der Familie sind, die sich ein Elektroauto kauft, gibt es vom Staat bis zu 6.000 Euro dazu. Das führt, wie von der Politik gewollt, anscheinend dazu, dass sich mehr Menschen für ein E-Auto entscheiden. Auch insgesamt sind wieder mehr Autos, also auch Verbrenner, verkauft worden. Die Beratungsgesellschaft EY rechnet allerdings damit, dass die gestiegene Nachfrage für E-Autos wieder abflaut, wenn die neue Prämie ausläuft. Ausreichen soll sie insgesamt etwa für 800.000 Autokäufe. Jan-Henner Reitzer, Nachrichtenredaktion.
1: Wer krank ist, soll sich künftig grundsätzlich schon ab dem ersten Fehltag krankschreiben lassen. Wie das genau laufen soll, ist aber noch offen. Die Bundesregierung betont, das Attest muss nicht automatisch am ersten Tag beim Arbeitgeber vorliegen. Da ist bisher nur, die telefonische Krankschreibung soll wegfallen. Per Videosprechstunde soll sie dagegen weiter möglich sein.
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1: Ich bin Zoe Tassovali. Wird Jürgen Klopp der neue Bundestrainer? Gespräche dazu mit dem DFB laufen. Das hat Klopp in einem Interview bei Magenta TV bestätigt. Mit einer schnellen Entscheidung rechnet er aber nicht. Erst müsse er seine Vertragslage bei Red Bull klären. Außerdem betont er, die Probleme der DFB-Elf hätten nicht nur an Ex-Bundestrainer Nagelsmann gelegen. Wir bleiben beim Fußball. Ägypten steht im Achtelfinale der Fußball-Weltmeisterschaft. Die Mannschaft setzte sich am Abend mit 4:2 im Elfmeterschießen gegen Australien durch. Nach Ende der regulären Spielzeit stand es 1:1. Die Ukraine soll beim NATO-Gipfel in Ankara kommende Woche weitere Militärhilfe zugesichert bekommen. Es geht wohl um 140 Milliarden Euro. Darauf haben sich die NATO-Mitgliedstaaten in Brüssel verständigt.
2: Das Geld ist für Waffen, andere militärische Ausrüstung oder auch die Ausbildung von Soldaten bestimmt und soll innerhalb von 2 Jahren fließen. Mit in die Gesamtsumme eingerechnet ist schon ein Hilfspaket der EU im Umfang von 60 Milliarden Euro. Die weiteren zugesagten 80 Milliarden Euro sollen von den NATO-Mitgliedstaaten kommen. Deutschland hat dafür in diesem Jahr schon gut 11 Milliarden Euro eingeplant. Jan-Henner Reitze, Nachrichtenredaktion.
1: Popstar Taylor Swift und Football-Profi Travis Kelce feiern in New York ihre Hochzeit. Es gibt zuerst angeblich ein Abendessen im Madison Square Garden. Das berichten mehrere US-Medien übereinstimmend. Platz wird seit Tagen von einem Großaufgebot der Polizei abgeriegelt. Tina Eck in den USA. Um die Hochzeitsfeier wird ja ein großes Geheimnis gemacht. Wie gehen die Fans von Taylor Swift damit um? Versammeln sich auch Swifties in New York?
3: Ja, unter den Swifties hat es sich offenbar herumgesprochen, dass man weder ran noch reinkommt in diese VIP-Hochzeit vor dem Madison Square Garden. Sind vor allem viele Polizisten, Journalisten und Fotografen in der leisen Hoffnung, irgendwas oder irgendwen zu erhaschen. Auch einige Fans, aber keineswegs ein Großaufgebot an Swifties. Außerdem herrscht Hitzewelle. Im Häusermeer von New York kocht der Asphalt. Wer will da schon vergeblich draußen warten? Auch die angeblich 1000 Gäste halten dicht und Handys sind drinnen im Madison Square Garden verboten. Also es bleibt alles ein riesengroßes Rätsel.
1: Danke dir, Tina Eck.
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1: Ich bin Zoe Tassovali. Jürgen Klopp will neuer Fußball-Bundestrainer werden. Er sei bereit, sagte der 59-Jährige am Abend bei Magenta TV. Der deutsche Fußball stehe am Wendepunkt. Dinge müssten grundlegend verändert werden, so Klopp.
2: Es werden intensive Gespräche sein müssen, weil es natürlich die Probleme, die wir aktuell haben, nicht an der Personal Julian Nagelsmann hing. So, Julian ist ein außergewöhnlicher Trainer. Das wird er in seinem Trainerleben noch ganz oft beweisen dürfen.
1: Der bisherige Bundestrainer Julian Nagelsmann war nach dem frühen Ausscheiden der DFB-Auswahl bei der Fußball-WM zurückgetreten. Und wir bleiben beim Fußball. Ägypten steht im Achtelfinale der Fußball-WM. Die Mannschaft setzte sich gegen Australien durch mit 5:3 nach Elfmeterschießen. Im zweiten Sechzehntelfinale der Nacht trifft der amtierende Weltmeister Argentinien aktuell auf das Überraschungsteam Kap Verde. Die Zahl der Asylanträge in Deutschland ist deutlich zurückgegangen. Im ersten Halbjahr stellten knapp 40.000 Menschen erstmals einen Asylantrag. Das sind rund ein Drittel weniger als vor einem Jahr.
3: Im Juni trat die europäische Asylreform in Kraft. Sie erleichtert es den EU-Staaten unter anderem, Menschen in Drittstaaten abzuschieben. Bereits zuvor hatte Bundesinnenminister Dobrindt die Grenzkontrollen verschärft und Zurückweisungen von Asylsuchenden angeordnet. Im ersten Halbjahr wurden nach Angaben des Innenministeriums rund 14.000 Menschen an den deutschen Grenzen zurückgewiesen. Die Bundespolizei nahm außerdem knapp 500 mutmaßliche Schleuser fest und registrierte etwa 4000 Menschen mit offenen Haftbefehlen. Thomas Bleskin, Nachrichtenredaktion.
1: Die USA feiern ihren 250. Geburtstag. Präsident Trump will daher vor dem weltbekannten Präsidentendenkmal am Mount Rushmore eine Rede halten. Geplant sind außerdem ein großes Feuerwerk und Überflüge von Militärflugzeugen. Was Trump in seiner Rede ankündigen wird, das ist bislang noch offen. Bundespräsident Steinmeier würdigte anlässlich des Feiertags die deutsch-amerikanische Freundschaft. Die gemeinsame Geschichte bedeutet den Deutschen sehr viel, heißt es in einem Glückwunschschreiben an Trump. Sie sei eine Verpflichtung und schweiße die beiden Staaten zusammen. Auch Bundeskanzler Merz gratulierte Trump. In einem Telefonat habe der Bundeskanzler die besondere Verbundenheit zwischen Deutschen und Amerikanern unterstrichen. Das teilte Regierungssprecher Cornelius mit.
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